Drei Meldungen aus dem Verkehrszentrum. Achtung, Falschfahrer auf der A7 Würzburg Richtung Füssenreute. Zwischen Giengen-Herbrechtingen und Kreuz-Ulm-Elchingen kommt euch ein Falschfahrer entgegen. Fahrt äußerst rechts, nicht überholen. Auf der A7 Würzburg Füssenreute zwischen Giengen-Herbrechtingen und Kreuz-Ulm-Elchingen ist ein Falschfahrer unterwegs. Vorsicht hier in beiden Richtungen. Die letzten 13 Sekunden Alvaro Soler gönnen wir uns doch noch. Ja, ne.

0: Der Hendrik aus Kelkheim ist ein guter Junge, ein guter Sohn. Du bist, hast deine Rückreise nach Berlin noch einen Tag zurückgehalten, ne, um mit der Mama heute Mamatag zu oder Muttertag zu feiern.
1: Ja, die hatte letzte Woche Geburtstag. Das war natürlich nur der hauptsächliche Grund, aber die Rückreise ist erst heute am Nachmittag.
0: Ja. Ja, und du hast extra einen Kuchen gebacken. Du kannst sowas. Du bist ja ein Premium-Sohn.
1: Ja, wünscht sich mich.
0: Was ist das für ein Kuchen?
1: Rhabarber-Apfelstreusel.
0: Ach, geil. Das ist wahrscheinlich auch noch Mamas Lieblingskuchen, oder?
1: Das würde ich so nicht sagen, nee. Aber sie hat ihn sich gewünscht.
0: Ja, also dann wird sie doch sehr glücklich sein heute. Das ist schön.
1: Mit Sicherheit.
0: Alle, die heute mit ihren Mamas zusammen sein können, ich beneide sie sehr, ich kann es nicht, weil ich nämlich hier bis 6 Uhr mit euch verbringe und am Montag um 6 Uhr schon wieder aufstehen muss. Deswegen kann ich leider nicht heimfahren, aber der Rest meiner Familie sitzt heute mit Mama irgendwo beim Essen zusammen. Ich grüße an dieser Stelle lieb übers Radio, falls ihr es hören sollte, aber ich gehe davon aus, sie ist im Bett. So, Henrik, ich musste diese Macht gerade missbrauchen, und um mein schlechtes Gewissen zu beruhigen. Aber jetzt kommst du an die Reihe. Du bist auf der Jagd nach unserem Deutschland-Dart-Pfeil und bist der Mutige, der sich zuerst ranfragt. Ich habe den jetzt wieder random einfach auf unsere Deutschland-Dart-Karte hier geworfen im Studio. Er ist in einer besonderen Einzigartigkeit gelandet. Also es geht nicht um einen Ortsnamen, den wir suchen, ne, sondern wir suchen immer was ganz Konkretes. Und mein Tipp war Mogelpackung. Mogelpackung. Dann fang mal an.
1: Also meine erste Frage wäre, ist der Pfeil in einem Gewässer gelandet?
0: Nein.
1: Nein, okay. Dann wäre meine zweite Frage, ist der Pfeil in einer Region gelandet, die einen Dialekt hat, den du auch sprechen kannst?
0: Wie hilft dir das weiter, wenn ich jetzt Ja sagen würde?
1: Am Ende der Folge müsstest du es nochmal machen.
0: Ich glaube aber, nee, ich kann den Dialekt nicht. Nee. Und okay, ich kann ein paar tatsächlich. Also, na, obwohl ich will mich nicht 2000.
1: Du bist ja Moderator.
0: Ja, also ich kann auf jeden Fall Hessisch, weil ich komme aus Hesse, ne? Deswegen kann ich ein bisschen Hessisch sprechen.
1: Das wäre naheliegend.
0: Sächsisch kann ich, wobei ich mich das nicht traue, im Radio zu machen, weil Sachsen zuhört und ich glaube, die verhauen mich, wenn ich das versuche. und dann wird's auch schon. Na, ich diesen Badener Dialekt, den gewöhne ich mir natürlich zwangsläufig, weil ich jetzt hier seit 9 Jahren lebe, auch langsam an. Aber nee, kann ich leider nicht. Den wir da in der Region, wo der Pfeil ist, kann ich das nicht. Du hast 2 Neins dir verdient bisher. Ein drittes darfst du noch.
1: Okay, ist der Pfeil in einem der 9 Bundesländer gelandet?
0: Naja, ach, ich weiß nicht, sagt man das heute noch so, diese 9 Bundesländer? Ich höre das immer, diese Frage hier bei diesem Spiel. Irgendwas gibt's da so in mir, was sich da so widerstrebt, zu sagen, neue Bundesländer. Man kann auch okay. Ostdeutschland fragen, oder?
1: In Ostdeutschland.
0: Ja, nee. Ist es nicht. Ach,
1: dann sind wir, eine Folge, das ist nämlich Rekord.
0: Ja, Henrik, es tut mir furchtbar leid, aber du warst sehr mutig. Du hast dich da todesmutig reingestürzt und es hat mir sehr viel Freude gemacht. Du darfst natürlich auch jederzeit nochmal anrufen. Für diese Runde ist es jetzt vorbei. Wir geben die Leitung frei. 07221211 für alle, die jetzt weiterfragen wollen. Wir sind jetzt, magst du nochmal zusammenfassen, was wir rausgefunden haben?
1: Also wir haben rausgefunden, der Pfeil ist nicht in einem Gewässer gelandet.
0: Ja.
1: Er ist nicht in Ostdeutschland gelandet und das dritte war nicht in einem Land, wo du den oder Dialekt. In einer Region dessen Dialekt du sprechen kannst.
0: Also, Leute, wenn ihr damit was anfangen könnt, 07221211, weiter fragen. Henrik, dir einen schönen Mamatag und eine gute Rückreise nach Berlin.
1: Tschüssi,
0: mach's gut.
1: Danke.
0: Tschüss.

0: Entwarnung aus dem Verkehrszentrum auf der A46 Wuppertal-Heinsberg. Kein Falschfahrer mehr zwischen Düsseldorf-Wersten und Dreieck Neuss-Süd. Und damit hallo Andi aus Weiden in der Oberpfalz. Guten Morgen.
1: Einen wunderschönen guten Morgen.
0: Du möchtest dich weiter...
1: Wenn wir um 2:23 überhaupt guten Morgen sagen können.
0: In welcher Zeitzone lebst du? Bei mir ist es 2:19.
1: Meine Uhr sagt 2:00.
0: Es ist keine Funkuhr offensichtlich.
1: Entschuldigung, das ist keine Funkuhr.
0: Ja.
1: Ich wollte es gerade sagen.
0: Wird mal wieder Zeit zum Einstellen. Das können wir gerne zusammen machen. Ich kann dir Sekunden genau die Zeit sagen, die hier ganz groß rot über mir hängen. Also wenn du Hilfe brauchst, ich mache Zeitansagen. Achtung, beim nächsten Ton ist es 2:20:00. Warte.
1: Genau.
0: Noch 10 Sekunden. Achtung, für alle, die die Uhr stellen wollen. Ist kein Problem. Warte, wir machen das so. Also 2:20 in 5, 4, 3, 2, 1, piep. So, jetzt.
1: Jetzt haben wir es. Ist aber auch ein bisschen die Aufregung.
0: Mit das ist überhaupt kein Problem. Du brauchst nicht aufgeregt sein. Das ist doch alles ganz entspannt. Wir sind doch unter uns hier in der Nacht. Hört doch keiner zu. Andi, ja. Du möchtest unseren Deutschland-Dart-Pfeil jagen. Frag dich mal weiter ran. Was ist die nächste Frage?
1: Also, ich würde ja jetzt mal behaupten, ist es im Gebirge?
0: Nein.
1: Autsch, das tut weh.
0: Ja.
1: Dann würde ich mal sagen, ist es an der Küste.
0: Auch nicht. Das geht so schnell mit euch heute hier. Ich verteile nur Neins.
1: Ja, wir sind flott. Aber jetzt warten wir was. Oh, jetzt wird es schwierig.
0: Ja. Ich fasse nochmal zwischenzeitlich zusammen. Also wir wissen bisher, bitte. Mogelpackung, das ist mein Tipp. Es ist nicht an einem Gewässer und da ist schon Küste, weißt du? Ich hatte gerade ja mit dem Henrik gesprochen, der ja gefragt hat, ist es an einem Gewässer? Haben wir schon gesagt, nein. Also Küste, das war verschenkt jetzt, lieber Andi.
1: Das war dumm von mir. Das
0: nee, dumm so. Nicht. Wir sind doch nicht dumm.
1: Nein.
0: Es ist nicht in Ostdeutschland. Ich kann den Dialekt in der Region nicht sprechen. Das war dem Henrik wichtig rauszufinden. Und wir wissen jetzt, es liegt nicht in einem Gebirge und nicht an der Küste. Eine Frage von dir jetzt.
1: Jetzt wird es schwierig. Warte mal. Ich bin mal ganz... Ich würde mal sagen... ich weiß jetzt nicht, wo du herkommst. Dann würde ich mal behaupten, ist es Schwäbisch?
0: Nein. Warte. Ist es Schwäbisch? Warte. Vielleicht, nein, weil du gerade sagtest, komme ich daher. Nein, ich habe ja gerade gesagt, ich komme aus Hessen. Ich glaube, das ist Schwaben.
1: Schwaben.
0: Warte, also ich kläre das kurz. Das ist in Schwaben. Wir befinden uns in Schwaben, also kein Nein.
1: Schwaben. Mhm. Rapper. Im Gehirn. Könnte es eventuell sein, dass es an der Donau liegt?
0: Warte. Also, nicht direkt, aber ich bin so nett und sage fast.
1: Aber trotzdem wird es jetzt sehr schwer, trotz alledem. Ja.
0: Du kannst natürlich jederzeit, du hast noch ein Nein frei, weiterfragen oder du gibst die Leitung frei, dann darf der Nächste weiterfragen.
1: Also ich würde jetzt mal sagen, ich passe ein bisschen.
0: Okay.
1: Ich weiß jetzt irgendwie in der Sackgasse, ich weiß es nicht ganz weiter.
0: Aber du hast dich sehr gut rangefragt. Also wir wissen mal, wir befinden uns in Schwaben und das in der Nähe der Donau. Das ist ja schon mal was, mit dem man weiterarbeiten kann.
1: Weißt du, was mich jetzt ein bisschen wurmt?
0: Was?
1: Dass ich nicht weiterkomme.
0: Ist nicht schlimm. Du darfst ja, wenn du die nächste Frage weißt, meldest du dich einfach nochmal. Ist nur für diese Runde vorbei. Wenn du es schaffst, dich nochmal einzuwählen, bist du in der nächsten Runde dabei. Also 07-221-2011. Wer fragt weiter und baut auf dieser schönen Vorarbeit von Andi aus Weiden in der Oberpfalz auf? 07-221-2011. Andi, dir eine gute Nacht. Oder vielleicht bis bald.
1: Aber auch. Also, das wird schon noch.
0: Mach's gut. Tschüss.

0: 2.31 Uhr.
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2: Heute wird es neben Sonnenschein im Verlauf wolkiger. Erst gibt es einzelne, gegen Abend im Süden und Südwesten häufige Schauer und Gewitter. Es werden zwischen 13 Grad auf Sylt und 26 Grad erreicht. Die neue Woche beginnt zeitweise nass, windig und mit sinkenden Temperaturen. Dienstag und Mittwoch verlaufen ähnlich wechselhaft und kühl mit einigen Schauern.
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3: Vorsicht bitte auf der B3 Elze Richtung Hannover. Zwischen Pattensen Nord und Arnum steht ein defektes Fahrzeug. Die A7 Flensburg Richtung Hannover ist zwischen Hamburg-Stellingen und Heimfeld wegen Bauarbeiten bis 19 Uhr gesperrt. Die weiträumige Umleitung führt ab Neumünster Süd über die B205, A21 und A1 zum Maschener Kreuz. Die A21 Bargteheide Richtung Kiel ist zwischen Schwissel und Bad Segeberg Süd wegen eines Polizeieinsatzes gesperrt. Die A30 Bad Oeynhausen-Osnabrück ist zwischen Bad Oeynhausen-Ost und Dehme wegen Wartungsarbeiten bis 6 Uhr in beiden Richtungen gesperrt.
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0: Langsam mache ich mir Sorgen, Leute, dass wir das nicht schaffen pünktlich bis zu den 3 nach 3. Vor 3 sollten wir ja in der Regel fertig sein. Ich sag zwar mal, wir haben Zeit bis kurz vor 6, aber dann würden alle weiteren Inhalte dieser Sendung ausfallen. Das wollen wir doch nicht. Deswegen legen wir alle Hoffnung auf Markus aus Mellendorf. Guten Morgen.
1: Guten Morgen.
0: Du möchtest dich weiter ranfragen hier an unseren Deutschland-Dart-Pfeil. Ich fasse mal kurz zusammen, wo wir da aktuell stehen. Also mein Tipp war Mogelpackung. Wir befinden uns nicht an einem Gewässer, es ist nicht in Ostdeutschland, sondern in Schwaben. Soweit haben wir schon eingekreist, nicht in einem Gebirge. Es ist nicht direkt an einem Gewässer, sagte ich gerade, aber es ist in der Nähe der Donau. Jetzt kommst du.
1: Ja. Hat der Punkt etwas mit Geografie, Vermessung oder Grenzen zu tun?
0: Nein.
1: Liegt er im Landkreis Donau-Ries oder nahe Ulm?
0: Ja.
1: Und letzte Frage, ist der Name oder die Bedeutung des Punktes die eigentliche Mogelpackung?
0: Du meinst, ob der Name die eigentliche Mogelpackung ist?
1: Ja, oder die Bedeutung?
0: Ja. Oh, ich glaube, da ist jemand... Ja, was?
1: Das wären meine 3 Fragen gewesen, aber ich habe keinen Plan,
0: ach so, ich
1: was
0: dachte,
1: das sein könnte.
0: Na, aber krass.
1: Also, mir hat ChatGPT geholfen.
0: Ah, okay, schlau. Also die hat dir gesagt, welche Fragen du stellen sollst.
1: Ja.
0: Aber toll zu wissen.
1: Das vielleicht schon lösen.
0: Toll zu wissen, dass sie das nicht weiß, also keinen Hinweis hat. Okay, also dann halten wir fest. Der Name ist die eigentliche Mogelpackung. Ja, und wir befinden uns in der Nähe von Ulm. Okay. Na, das sollte doch jetzt aber mal, das sollte doch jemand hinkriegen, oder Deutschland und Rest
1: wenn
0: der Welt?
1: Wenn ich hinkriege, rufe ich, wenn ich es hinkriege, rufe ich nochmal an, sonst ist es ein anderer.
0: Alles klar, 07221 2011, dir auch, liebe Grüße nach Mellendorf. Wer hat eine Idee?

0: Da kriege ich ja Gänsehaut, wenn ich sowas höre hier. Katja aus Quakenbrück ist in der Leitung. Hallo, wir beschäftigen uns mit solchen nichtigen Dingen wie hier so einem Spielchen mit dem Deutschland-Dart-Pfeil, ne, den Jagen. Und ihr habt einfach so einen krassen Abend hinter euch. Du hast mir gerade erzählt, du bist hier mit deinem Mann zusammen durch die Nacht unterwegs. Ja. Ne? Ihr habt einen weiten Weg, glaube ich, hinter euch gehabt.
1: Ja.
0: Und habt heute nach 16 Jahren, also hat dein Mann seine Tochter zum ersten Mal wieder gesehen. Und du hast sie kennengelernt zum ersten Mal. Ja. Nach wie vielen Jahren?
1: Ich kannte sie gar nicht. Sie ist jetzt 19.
0: Aber wie lange warst du jetzt schon mit deinem, oder bist du mit deinem Mann zusammen und kanntest sie nicht?
1: 13 Jahre.
0: Wow. Krass. Und das Ganze war wegen Trennung, ne? Und die Mutter war nicht so ganz einverstanden mit Kontakt und so weiter. Hat da so ein bisschen, also ihr wusstet nicht, wo sie lebt sozusagen.
1: Genau, richtig.
0: Und wie hat sich das jetzt aufgelöst? Sie hat aktiv nach dem Papa gesucht, oder?
1: Ja.
0: Cool. Und jetzt hast du gerade erzählt, gerade noch rechtzeitig habt ihr sie getroffen. Denn was steht nächstes Jahr an?
1: Die Hochzeit.
0: Und dann darf der Papa sie zum Altar bringen.
2: Ja.
0: Ach Mann, toll. Das war bestimmt ein sehr rührender Abend heute. Das heißt, ihr seid mit ganz vielen Glücksgefühlen jetzt hier gerade am Telefon, hoffe ich.
2: Ja, total.
0: So muss das sein. Hey, und jetzt wollt ihr euch aber trotzdem beteiligen an dem Spiel.
2: Ja, klar.
0: Ja. Was hättet ihr denn für einen Vorschlag? Wir haben ja gesagt, das ist eine Mogelpackung, ne? Und die Mogelpackung bezieht sich auf den Namen dieser gesuchten Sache. Und es ist in der Nähe von Ulm.
1: Es ist ein Gebirge.
0: Nee, genau, Gebirge hatten wir auch schon ausgeschlossen. Das hätte ich jetzt dazu sagen müssen, dann hättest du die Frage nicht verschossen. Lass ich mal nicht als Nein gelten, weil das hatten wir ja schon aufgeklärt. Nicht in einem Gebirge, in Schwaben, in der Nähe von Ulm. Nicht direkt an der Donau, aber in der Nähe.
1: Aber eine Mogelpackung.
0: Ja, weil das, die Sache heißt so, ist aber gar nicht das, was es heißt. Also das hat einen Namen, die Sache, die wir suchen.
1: Ja.
0: Und die führt aber total in die Irre, weil das stimmt gar nicht. Dieser Name ist eine falsche Bezeichnung. Das hat aber mit was Historischem zu tun.
2: Historisch. Gebäude?
0: Nee, es ist kein Gebäude. Mm-mm. Das wäre das erste Nein. Also ich kann ja vielleicht mal so ein bisschen erzählen, warum das so weit gekommen ist. Man hatte mit dieser Sache etwas vor und hat schon mal angefangen, das zu bauen. Und dann hat man sich aber hinterher umentschieden, hat gesagt, naja, eigentlich ist es doch nicht das. Und dann hat man den Namen aber so gelassen.
2: Ich habe gerade noch einen Ring gelebt.
0: Ich verstehe dich leider ganz schlecht, deswegen...
1: Er hat
2: paar Jahre in Ulm gelebt, deswegen, ich bin jetzt gerade...
0: Aber dann müsstest du es vielleicht kennen.
2: Eine Sache, die gebaut worden ist...
0: Ja, und wenn es kein Gebäude ist, was kann man sonst noch so bauen?
1: Straßen.
0: Ja, Straßen, wir kommen der Sache näher.
2: Ja, die ist nicht einfach.
0: Und selbst für jemanden, der da gewohnt hat, das scheint nicht sehr bekannt zu sein da, aber es ist wirklich einzigartig in Deutschland. Also es ist offensichtlich eine Straße,
2: ja,
0: die in der Bauweise einen bestimmten Namen bekommen hat, der aber nicht richtig ist. Eigentlich ist es nicht das, was es vorgibt zu sein. Ich hätte noch den Patrick in der Leitung aus Neuenstockhausen. Vielleicht kann der ja helfen. Patrick, hast du eine Idee?
3: Ja, ich habe mir eben schon mal einen Tipp abgegeben, aber ich habe mich jetzt noch umentschieden, wenn das geht.
0: Ja, natürlich. Jederzeit. Du kannst dynamisch und flexibel reagieren auf das, was du hier wahrnimmst. Hast du eine Lösung?
3: Also ich tippe jetzt einfach mal die Bundesfestung in Ulm. Ich habe keine Ahnung.
0: Nein, leider auch nicht.
3: Nee, auch nicht. Nee. Okay, das war nur ein Tipp, weil vor drei fertig sein muss. Deswegen habe ich mich schnell beeilt.
0: Ja, das ist auch richtig so. Wir haben noch 8 Minuten, dann kommen die 3 nach 3. Die müssen wir im Zweifel ausfallen lassen heute. Ja. Wenn das nicht gelöst wird vorher.
2: Also wenn es gewisse... Das ist eine Straße.
0: Es ist eine Straße. Es hat was mit der Straße zu tun. Ach, Leute. Also wenn wir hier nicht weiterkommen... Dann müssen wir freigeben wieder. 0722211. Vielleicht gibt es da draußen jemand anderen, der da andere Idee hat. Dann fällt's ein, ne, wenn wir aufgelegt haben. Ja, aber dann ruft er einfach nochmal an. Vielleicht hören wir uns dann gleich wieder.
3: Eine Lösung hätte ich noch, aber glaube ich nicht mehr, gell?
0: Ja, Patrick, was hast du noch für eine Lösung?
3: Blaubeurer Ring.
0: Nein, nein, ist es nicht.
3: Nee, das weiß ich leider auch nicht.
0: Also, 0722211. Gute Nacht, ihr. Gute Heimfahrt.
1: Tschüss. Gute Nacht, danke. Tschüss.

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1: Um 3 Uhr mit Olaf Knapp. In den frühen Morgenstunden soll die MV Hondius unter hohen Sicherheitsvorkehrungen vor Teneriffa ankern. An Bord des niederländischen Kreuzfahrtschiffs war das Hunter-Virus ausgebrochen. Aus Barcelona Julia Macher.
2: Die MV Hondius legt nicht direkt am Kai an, sondern ankert im Hafenbecken von Granadilla im Südosten Teneriffas. Und von dort werden die 86 Passagiere und ein Teil der Crew nach einer gründlichen Untersuchung dann in Beibooten an Land gebracht. Am Hafen werden sie dann in speziell ausgestatteten Militärfahrzeugen zum 10 Minuten entfernten Flughafen gefahren, wo bereits von den jeweiligen Herkunftsländern gecharterte Flugzeuge und Militärmaschinen bereitstehen. Während der gesamten Transportzeit werde es zu keinem Zeitpunkt zu Kontakt mit der Inselbevölkerung kommen. Das hat die spanische Regierung gestern mehrfach betont.
1: Bundesfinanzminister Klingbeil hat indirekt eingeräumt, dass es in der schwarz-roten Koalition zuletzt Unmut gab. Die letzten Wochen seien nicht gut gewesen, sagte der SPD-Chef in Kanada vor seiner Rückreise nach Berlin. Es gehe jetzt darum, miteinander die großen Dinge im Land wieder hinzubekommen. In der Bundesregierung hatte es zuletzt Streit über wichtige Reformprojekte gegeben. Erschwerend hinzu kommen die schlechte Wirtschaftslage sowie schwache Umfragewerte. Die Kassenärzte erwarten wegen der geplanten Einsparungen im Gesundheitswesen im kommenden Jahr deutlich weniger Behandlungen in den Praxen. Nach Berechnungen der kassenärztlichen Vereinigungen wären durch den geplanten Sparkurs rund 46 Millionen Behandlungsfälle nicht finanziert. Das Sparpaket für das Gesundheitswesen muss noch durch Bundestag und Bundesrat. In der Fußball-Bundesliga hat der VfL Wolfsburg gegen Bayern München verloren. Die Niedersachsen unterlagen dem deutschen Meister mit 0:1. Aus der Sportredaktion Jörg Tegelhütter.
3: Nach ausgeglichener erster Hälfte, in der Kane für die Bayern einen Elfmeter verschoss, geriet der VfL nach dem Wechsel durch das Tor von Ulisse auf die Verliererstraße, bleibt aber als 16. auf dem Relegationsrang. Am letzten Spieltag müssen die Wolfsburger nun beim punktgleichen vorletzten St. Pauli antreten. Die Hamburger unterlagen in Leipzig mit 1:2. Durch die Wolfsburger Niederlage haben Bremen trotz eines 0:1 in Hoffenheim und Köln den Klassenerhalt geschafft. Nach Bayern und Dortmund ist Leipzig sicher für die Champions League qualifiziert. Gute Chancen hat auch Stuttgart als Vierter nach einem 3:1 Erfolg gegen Leverkusen. Augsburg gewann gegen Mönchengladbach ebenfalls mit 3:1.
1: Das Wetter in Deutschland. Am Tage im Osten und Südosten heiter, über den Mittelgebirgen und im Norden, später vor allem auch im Südwesten. Schauer oder Gewitter bei 18 bis 26 Grad, im Norden kühler. Montag dann örtlich etwas Regen. Im Süden Gewitter bei 10 bis maximal 20 Grad. Es ist 3:03 Uhr.
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4: Die A7 Flensburg Richtung Hannover ist zwischen Hamburg-Stellingen und Heimfeld wegen Bauarbeiten bis 19 Uhr gesperrt. Die weiträumige Umleitung führt ab Neumünster Süd über die B205, A21 und A1 zum Maschener Kreuz. Die A21 Bargteheide Richtung Kiel ist zwischen Schwissel und Bad Segeberg Süd wegen eines Polizeieinsatzes gesperrt. Die A30 Bad Oeynhausen-Osnabrück ist zwischen Bad Oeynhausen-Ost und Dehme wegen Wartungsarbeiten bis 6 Uhr in beiden Richtungen gesperrt.
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5: Leute, das hatten wir noch nie. Dass wir aufgrund des Deutschland-Darts die 3 nach 3 verschieben müssen, weil ihr nicht in der Lage seid, innerhalb von anderthalb Stunden knapp das Rätsel zu lösen. Es ist Wahnsinn. Kai aus Oberstetten auf der mittleren Schwäbischen Alb, 70 Kilometer von Ulm weg. Meine ganze Hoffnung liegt auf dir. Du kennst dich in der Ecke aus. Hast du eine Idee?
6: Noch keine konkrete. Ich kenne mich da auch nur ein bisschen aus. In welche Himmelsrichtung von Ulm weg geht es?
5: Nee, so rum geht's nicht. Du musst nach Ja oder Nein fragen.
6: Ach, sorry. geht es in Richtung Süden von Ulm weg?
5: Ja.
6: Wie weit ungefähr?
5: Das Süden ist wieder eine Frage, die ich nicht beantworten kann.
6: Sorry, ich habe erst eingeschaltet. Ich bin noch nicht ganz
5: drin im
6: Spiel. Okay, eine Frage habe ich verbrannt. Es geht Richtung Süden.
5: Mhm. Und wir wissen ja, es handelt sich um eine Straße, die eine Bezeichnung hat, die vorgibt, etwas zu sein, was es gar nicht ist. Das ist so ein konkreter Tipp. Das muss doch irgendjemand wissen. Und es ist einzigartig in Deutschland, dass so etwas so bezeichnet wird, obwohl es gar nicht das ist, was es vorgibt zu sein.
6: Steht es auch?
5: Was?
6: Karten und so weiter in topografischen Karten drin, die Bezeichnung.
5: Na klar steht es so drin. Und das steht also auch dran, wenn man da lang fährt.
6: Auf Schildern oder so?
5: Ja. Ja, ich merke auch, du verzweifelst. Kai, wir machen erstmal ein bisschen Musik und gucken mal, wie weit wir dann kommen. Die 3 nach 3 werden bis auf, also wir müssen, 3 nach 3 können wir nur spielen noch heute, wenn wir das vor 4 Uhr lösen. Also man kann es ein bisschen in die Stunde verschieben, aber wenn wir nach 4 sind, dann sind es keine 3 nach 3 mehr. Dann fallen die heute gänzlich aus. Leute, deswegen strengt euch an. 0722 1 2011. Wo steckt unser schwarz-rot-goldener Deutschlandpfeil?
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0: Leute, ich leide heute Nacht. Wir kriegen es einfach nicht raus, wo unser Deutschland-Dart-Pfeil gelandet ist. Kai ist immer noch in der Leitung aus Oberstetten auf der mittleren Schwäbischen Alb, 70 Kilometer von Ulm weg, also da, wo wir uns so halbwegs befinden. Kai, hast du noch eine Idee?
1: Keine konkrete.
0: Ach, das ist schlecht.
1: Ich stelle jetzt einfach noch eine Frage. Vielleicht kann dann die Claudia das als Vorlage nutzen.
0: Ja, die schaut schon mit den Hufen in der anderen Leitung.
1: Ist es so bekannt, dass man es auch außerhalb jener Region, wo es ist, in den Medien hört, zum Beispiel in Nachrichten oder immer mal wieder irgendwo im Fernsehen oder?
0: Du, da kann ich keine klar. Also ich würde jetzt sagen ja, weil es ja das in dem Namen trägt. Kann es aber jetzt nicht 100% sagen, ob das so genannt wird. Also ich glaube, wenn ich das sage hier im Radio, und das kommt manchmal vor, dann nenne ich es nicht vollständig so.
1: Okay. Wird eigentlich jetzt eher noch schwieriger und verwirrender für mich.
0: Das tut mir leid. Das heißt, möchtest du aufgeben oder ist dein Ehrgeiz immer noch so stark?
1: Ja, wenn ich noch eine Frage stellen darf.
0: Ja klar, du darfst noch. Das war jetzt war ja kein klares Ja, Nein. Komm, frag noch.
1: Claudia. Gibt es also eine geläufigere Kurzbezeichnung für jene gesuchte Bezeichnung?
0: Ja. Ich glaube aber auch, das bringt dich nicht weiter, Kai. Claudia, wenn es ganz doll wehtut, sagst du Bescheid, okay?
2: Ich habe eine hohe Schmerzgrenze.
0: Claudia hat eine Idee, aber weil ich ja jetzt erst mit Kai dran bin, der hatte Vorfahrt. Aber Kai, du musst dann auch bitte irgendwann sagen, wenn es nicht mehr geht, okay? Wenn du nichts mehr weißt.
1: Ja, hört man das abends so im Verkehrsservice?
0: Ja. Wir sind wirklich so nah dran. Kai, ich muss jetzt irgendwann auch mal sagen, dass dann irgendwann die Zeit auch abgelaufen ist, ne?
1: Ja.
0: Ja. Du bist auf jeden Fall ein sehr ehrgeiziger Sportsmann, aber ich glaube, ich muss dann jetzt mal an Claudia übergeben.
1: Dann mach das. Ja. Ich wünsche Claudia viel Glück und Erfolg.
0: Claudia räumt jetzt in Rekordzeit ab. Hau raus!
1: Hau rein.
2: Autobahndreieck Neu-Ulm.
0: Ja! Es ist das Autobahndreieck Neu-Ulm und ein Autobahndreieck, was gar kein Autobahndreieck ist, denn das Dreieck Neu-Ulm ist das einzige Autobahndreieck in Deutschland, an dem sich statt zwei Autobahnen zwei Bundesstraßen kreuzen, nämlich die B28 und die B30. Ursprünglich wurde es unter dem Namen Autobahnkreuz Wieblingen geplant, als Teil Anfang der 1970er Jahre angefangen, ne? Aber nicht fertig gebaut. A80 sollte es werden, Ulm-Stuttgart-Mannheim. 1980 wurde dann die Autobahn gecancelt und alle bereits fertigen Autobahnabschnitte wurden zur Bundesstraße. Das Dreieck Neu-Ulm hat aber seine blauen Autobahnbeschilderungen behalten und gilt weiterhin als Autobahndreieck, obwohl es eigentlich ein Bundesstraßendreieck ist. Und das ist die Mogelpackung. Klingelt's jetzt, Kai?
1: Nee, habe ich nie gehört, nie gewusst, wäre ich nie drauf gekommen. Ich gratuliere Claudia.
0: Da schließe ich mich an. Claudia, du hast dir hier das Popnacht-Goodie verdient.
2: Ja.
0: Und bist noch die Erlöserin. Weil es hat schon wirklich jetzt auch mir ein bisschen wehgetan die letzte halbe Stunde. Also so lange haben wir wirklich noch nie gebraucht zu lösen. Na gut, aber wir sind um einiges an Wissen reicher geworden. Danke an alle, die mitgeknobelt und mitgeschwitzt haben. Und wir verbeugen uns alle vor Claudia aus Duisburg. Liebe Grüße dahin. Habt eine gute Nacht, ja?
2: Dankeschön.
0: Ciao.
2: Ja, ihr auch.

So, jetzt beruhigen wir uns alle mal wieder hier. Deutschland Dart wurde nach unglaublichen 1,5 Stunden dann doch endlich gelöst von euch. Danke nochmal an Claudia in Duisburg. Haben wir gelöst am Platz, an dem sonst ja eigentlich ja eure 3x3 ausgelost werden. Jetzt habe ich ja versprochen, dass wir die 3x3 bis spätestens 4 Uhr nachholen können. Ne? Also die drei Songs, die euch wachhalten sollen in der totesten Stunde der Nacht. Jetzt ist die Frage, braucht ihr die überhaupt noch? Seid ihr nicht eh schon aufgewühlt und wach genug nach diesem Höllenritt durch Deutschland Dart? Oder wollt ihr tatsächlich eure 3x3 und braucht die zum Wachhalten? Dann mache ich jetzt mal so einen Aufruf, den ich normalerweise immer um 3x3 mache, also nach den Nachrichten. Wir spielen eure 3x3, drei Songs, die ihr entscheidet, die ihr jetzt braucht zum Wachbleiben oder gerne auch ins Bett gehen, wenn ihr jetzt vielleicht auch runterkommen wollt. Ne? Können wir auch gerne eine ruhige 3x3 heute machen. Gar kein Thema. Wichtig ist nur, wir brauchen ganz viele Wünsche, Musikwünsche von euch. Denn ihr wisst ja wohl am besten, was ihr gerade braucht in der totesten Stunde der Nacht. Zwei goldene Regeln gibt's wie immer dafür. Die erste ist, der Song, den ihr euch da wünscht, der darf nicht schon gelaufen sein hier in der Nacht. Und er muss in unserer Datenbank vorhanden sein. Ansonsten ist wie immer alles erlaubt. Und falls ihr zum Beispiel Metallica Enter Sandman euch wünschen wolltet, dann spart euch das, denn das läuft jetzt sowieso 5 Minuten 14 hier. Also, eure Vorschläge jetzt an die 07221 2011 per WhatsApp oder Signal. Wenn genug Wünsche zusammenkommen, dann machen wir die 3x3 um 3:45 einfach heute. Ja, heute ist alles anders. Die Welt hat Fieber.

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2: Heute wird es neben Sonnenschein im Verlauf wolkiger. Erst gibt es einzelne, gegen Abend im Süden und Südwesten häufige Schauer und Gewitter. Es werden zwischen 13 Grad auf Sylt und 26 Grad am Inn erreicht. Die neue Woche beginnt zeitweise nass, windig und mit sinkenden Temperaturen. Dienstag und Mittwoch verlaufen ähnlich wechselhaft und kühl mit vielen Wolken, etwas Sonne und einigen Schauern.
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3: Die A7 Flensburg Richtung Hannover ist zwischen Hamburg-Stellingen und Heimfeld wegen Bauarbeiten bis 19 Uhr gesperrt. Die weiträumige Umleitung führt ab Neumünster Süd über die B205, A21 und A1 zum Maschener Kreuz. Die A21 Bargteheide Richtung Kiel ist zwischen Schwissel und Bad Segeberg Süd wegen eines Polizeieinsatzes gesperrt. Die A30 Bad Oeynhausen-Osnabrück ist zwischen Bad Oeynhausen-Ost und Dehme wegen Wartungsarbeiten bis 6 Uhr in beiden Richtungen gesperrt. A270 Blumenthal Richtung Ilpol. Die Ausfahrt Bremen-Fegesack-Mitte ist wegen Bauarbeiten bis 29. Mai gesperrt.
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Isaac, always on the run in der Popnacht. Und ihr seid sehr bedürftig heute Nacht, wie ich sehe. Kamen ganz viele Wünsche noch rein für die verspäteten 3 nach 3 heute, die wir ja aufgrund des ewig sich ziehenden Deutschland-Darts jetzt auf 3.42 Uhr verschoben haben heute Nacht. Ausnahmsweise mal. Beim nächsten Mal sind wir wieder pünktlich. Da strengt ihr euch ein bisschen mehr an. Versprecht mir das. So. Also heute Ausnahmeregelung, die 3 nach 3 jetzt. Es ist ja immer noch nach 3, von daher passt das halt nur bis 4. Gott sei Dank haben wir das erledigt. Alle Vorschläge von euch, die jetzt hier reingekommen sind, sind wie immer in meinem Postfach. Ich mache das auch so wie immer. Ich werde blind rumscrollen mit der Maus. Ein paar Mal hoch und runter scrollen und dann bleibe ich irgendwo hängen. Und das ist dann unsere Auswahl und der oder die Glückliche, die das losgetroffen hat. Wir scrollen mal 1, 2, 3, 4, 5 mal runter und 1, 2 mal wieder hoch. Und landen auf Patrick. Moin Dennis, die Welt hat Fieber, das Rätsel wird nicht gelöst. Dann machen wir doch die Augen zu von die Ärzte, oder? Also, die Ärzte macht die Augen zu, ist mein Wunsch. Gut, alles klar, eingeloggt. Song Nummer 2 kommt von Y. Fata Morgana, Nina Chuba, aber zusammen mit Tokyo Hotel. Okay, haben wir. Und dann das Finale kommt von Martina und Ralf. Hallo liebes SWR3-Team. Wir würden uns so gerne Human Nature von Michael Jackson wünschen. Liebe Grüße. Ja, okay. Eure 3 nach 3 stehen. Ich logge sie euch noch schnell ein. Und wir beginnen mit den Ärzten. Eure 3 nach 3 zum Wachbleiben oder Einschlafen, wie ihr es am liebsten mögt. In der totesten Stunde der Nacht, dem tiefen, dunklen, bösen 3-Uhr-Loch hier in der Popnacht.

Eilmeldung aus dem Verkehrszentrum. Achtung, Falschfahrer auf der A8 Saarlouis-Neunkirchen zwischen Dreieck Saarlouis und Kreuzerbrücken. Kommt euch ein Falschfahrer entgegen. Fahrt äußerst rechts, nicht überholen. Auf der A8 Saarlouis-Neunkirchen zwischen Dreieck Saarlouis und Kreuz Saarbrücken ist ein Falschfahrer unterwegs. Vorsicht hier in beiden Richtungen.

waren doch sehr smoothe 3 nach 3 heute. Ja, Dank geht raus an die glücklichen Gezogenen. Popnachthörer Patrick hat die Ärzte beigesteuert. Y, Nina Chuba und Tokyo Hotel und Martina hat sich Michael Jackson gewünscht mit Human Nature. Lange nicht gehört. Und eigentlich genau so der richtige Vibe gerade hier in der Popnacht, oder? Ich habe gerade für euch einen Kalender geguckt. Die nächsten 3 nach 3, die hoffentlich pünktlich kommen, hören wir in 3 Wochen. In der Nacht vom 29. auf den 30. Mai könnt ihr euch in den Kalender eintragen und vielleicht jetzt schon mal überlegen, was ihr euch wünscht. Oder wenn ihr euch heute was gewünscht habt und das ist nicht gezogen worden, dann recycelt es einfach am 30. Mai hier in der Popnacht.

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1: Um 4 Uhr mit Olaf Knapp. Auf der spanischen Kanareninsel Teneriffa wird die Ankunft der MV Hondius erwartet. An Bord des niederländischen Kreuzfahrtschiffs war das Hunter-Virus ausgebrochen. Katrin Schirwagen erklärt, wie die Behörden nun vorgehen.
2: Zunächst werden alle Passagiere und Besatzungsmitglieder an Bord auf Krankheitssymptome getestet. Erst dann werden sie an Land gebracht, in versiegelten und bewachten Fahrzeugen auf direktem Weg zum Flughafen. Dort warten dann schon Evakuierungsflugzeuge. Überwacht wird die Aktion von WHO-Chef Tedros. Er beruhigte die besorgten Menschen auf Teneriffa. Das Hunter-Virus sei nicht mit Corona vergleichbar. Das Risiko, sich anzustecken, sei gering.
1: Die Kassenärzte erwarten wegen der geplanten Einsparungen im Gesundheitswesen im kommenden Jahr deutlich weniger Behandlungen in den Praxen. Nach Berechnungen der kassenärztlichen Vereinigungen wären durch den geplanten Sparkurs rund 46 Millionen Behandlungsfälle nicht finanziert. Das Bundeskabinett hatte Ende April ein Sparpaket für das Gesundheitswesen auf den Weg gebracht, das noch durch Bundestag und Bundesrat muss. Unter dem Motto Stärker mit uns beginnt am Vormittag der viertägige DGB-Bundeskongress in Berlin. 400 Delegierte aus den 8 Mitgliedsgewerkschaften beraten über den künftigen Kurs ihrer Dachorganisation. Im Verlauf des Kongresses werden auch Kanzler Merz, Arbeitsministerin Baas und Finanzminister Klingbeil zu den Teilnehmern sprechen. Der DGB kritisiert die Bundesregierung unter anderem wegen einer geplanten Reform des Arbeitszeitgesetzes. Dadurch soll es möglich werden, dass Beschäftigte täglich mehr als regelhaft 8 Stunden arbeiten. In der Fußball-Bundesliga hat der VfL Wolfsburg gegen Bayern München verloren. Die Niedersachsen unterlagen dem deutschen Meister mit 0:1. Aus der Sportredaktion Jörg Tegelhütter.
3: Nach ausgeglichener erster Hälfte, in der Kane für die Bayern einen Elfmeter verschoss, geriet der VfL nach dem Wechsel durch das Tor von Ulisse auf die Verliererstraße, bleibt aber als 16. auf dem Relegationsrang. Am letzten Spieltag müssen die Wolfsburger nun beim punktgleichen vorletzten St. Pauli antreten. Die Hamburger unterlagen in Leipzig mit 1:2. Durch die Wolfsburger Niederlage haben Bremen trotz eines 0:1 in Hoffenheim und Köln den Klassenerhalt geschafft. Nach Bayern und Dortmund ist Leipzig sicher für die Champions League qualifiziert. Gute Chancen hat auch Stuttgart als 4. nach einem 3:1 Erfolg gegen Leverkusen. Augsburg gewann gegen Mönchengladbach ebenfalls mit 3:1.
1: Und das Wetter in Deutschland. Am Tage im Osten und Süden. Im Osten und Südosten heiter, über den Mittelgebirgen und im Norden, später vor allem auch im Südwesten, Schauer und Gewitter, 18 bis maximal 26 Grad, im Norden bleibt es etwas kühler. Es ist gleich 4.03 Uhr.
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4: Die A7 Flensburg Richtung Hannover ist zwischen Hamburg-Stellingen und Heimfeld wegen Bauarbeiten bis 19 Uhr gesperrt. Die weiträumige Umleitung führt ab Neumünster Süd über die B205, A21 und A1 zum Maschener Kreuz. Die A21 Bargteheide Richtung Kiel ist zwischen Schwissel und Bad Segeberg Süd wegen eines Polizeieinsatzes gesperrt. Die A30 Bad Oeynhausen-Osnabrück ist zwischen Bad Oeynhausen Ost und Dehme wegen Wartungsarbeiten bis 6 Uhr in beiden Richtungen gesperrt.
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5: 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Hallo Deutschland, hallo Welt. Alles, was ihr noch nicht über Glühwürmchen wusstet, hört ihr hier in 10 Minuten.
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0: Oma. Glühwürmchen. Wie schön das immer aussieht, wenn die Dinger unsere Nächte deutlich mystischer schmücken. Wenn ihr das Glück habt, welche zu sehen, ne? Denn die sind ja nicht überall unterwegs und auch nicht überall gleich viel. Und sie werden immer seltener. Darum gibt's im Pfälzerwald jetzt eine Glühwürmchen-Zählaktion. Das Biosphärenreservat Pfälzerwald-Nordvogesen sucht Freiwillige, die mithelfen bei einer Glühwürmchen-Inventur. Steffi Linkscheid aus dem Popnacht-Aktuell-Team. Und es gibt vieles, was wir noch nicht über Glühwürmchen wussten. Zum Beispiel?
1: Die biolumineszieren, also auf Deutsch die leuchten. Das ist eine Art Licht-Tinder. Da geht es nämlich darum, so einen Partner anzulocken und zu flirten, bis da zumindest sinnbildlich die Funken fliegen.
0: Ja.
1: Und dabei machen die einzelnen Leuchtkäfer ein Muster, das genauso einzigartig ist wie der Daumenabdruck bei uns Menschen.
0: Und die Fressfeinde wissen, das leuchtet, das schmeckt nicht. Ne? Das ist auch so ein Abwehrding.
1: Absolut. Also das, wenn du denkst, du beißt in was leuchtend Neongelbes rein, ist es für dich, glaube ich, auch nicht so attraktiv. Und außerdem gibt es nicht nur Erwachsene, die bei den Leuchtkäfern leuchten, sondern auch Teenager oder Babys. Denn da leuchten auch Larven und Eier. Zumindest bei so ein paar der insgesamt 2000 verschiedenen Arten.
0: Und es gibt Glühwürmchen mit Lichtschalter.
1: Ja, ein paar leuchten von selbst. Andere brauchen einen Impuls, damit sie leuchten. Sowas wie eine kleine Berührung von einem Fühler beispielsweise. Und ein paar davon leuchten dann konstant, während andere eher so flackernde Morsezeichen geben.
0: Und Glühwürmchen sind eher so eine LED als eine Glühbirne, ne?
1: Ich vergleiche mal. Also eine Glühbirne, da verteilt sich die verbrauchte Energie auf 90% Licht und 10% Wärme.
0: Ja.
1: Und das Licht von Glühwürmchen ist kalt, denn die verwandeln 100% ihrer Lichtenergie in Licht und nichts davon in Wärme.
0: Wenn ihr sagt, cool, da zähle ich auf jeden Fall mit. Infos für die Sommeraktion gibt's im Biosphärenreservat Pfälzerwald. Hier ist die Popnacht.

Eilmeldung aus dem Verkehrszentrum. Achtung, Falschfahrer auf der B42 Koblenz-Bonn zwischen Bad Honnef und Dreieck Bonn-Beuel kommt euch ein Falschfahrer entgegen. Fahrt äußerst rechts, nicht überholen. Auf der B42 A59 Koblenz-Köln zwischen Bad Honnef und Dreieck Bonn-Beuel ist ein Falschfahrer unterwegs. Vorsicht hier in beiden Richtungen.

0: Muttertag heute am 10. Mai und deswegen steht auch dieses Spiel heute im Zeichen des Muttertags.
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0: Alle Joker, die ihr einsetzt, also das würde ich jetzt mal so sagen, ihr könnt natürlich auch dieses ganze Vorhaben von mir sprengen, indem ihr sagt, machen wir nicht. Aber wäre doch eigentlich eine gute Sache, wenn alle Karma-Joker, die ihr heute bei Quizzen ohne Wissen einsetzt, halt eurer Mutter zugutekommen oder irgendeiner Mutter. Ja, nur Mütter sollen heute profitieren von den Jokern, die ihr macht bei diesem Spiel, die ihr euch auswählt. Und für alle, die neu sind und nicht wissen, wie dieses Spiel funktioniert, erkläre ich ganz kurz. Ihr kriegt drei Fragen mit jeweils drei Antwortmöglichkeiten bei diesem Quiz. Und das Gute ist, ihr müsst keine dieser Fragen beantworten, denn wenn ihr die Antwort nicht wisst, könnt ihr statt der Antwort immer sagen, ihr macht dieses oder jenes für einen anderen Menschen. In dem Fall bitte irgendeine Mama. Ja, zum Beispiel irgendwie mal sagen, wie schön die aussieht oder einen Kuchen backen oder mal für irgendwie eine Arbeit abnehmen zum Beispiel. Ja, das sind so die kleinen Dinge, mit denen wir die Welt verbessern und euer Karma-Konto auffüllen. Und es ist das einzige Weltverbesserungsquiz der Welt, ne, das wisst ihr. Und das einzige Quiz, bei dem ihr nichts wissen müsst. Also perfekt für diese Uhrzeit um 4.23 Uhr. Wir spielen natürlich um ein Popnacht-Goodie, also nicht nur für die gute Sache, sondern auch für euch, was ihr abräumen könnt, wenn ihr durch alle drei Fragen so durchgeht. Wer hat Bock und ist um 4.23 Uhr schon wach genug oder noch wach genug, um nichts zu wissen? 07221 2011.

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0: Hannover ist zwischen Hamburg-Stellingen und Heimfeld wegen Bauarbeiten bis 19 Uhr gesperrt. Die weiträumige Umleitung führt ab Neumünster Süd über die B205, A21 und A1 zum Maschener Kreuz. A7 Hannover Richtung Hamburg. Die Anschlussstelle Hamburg-Hausbruch ist wegen Bauarbeiten bis zum 14. Mai gesperrt. A20 Lübeck Richtung Rostock. Die Anschlussstelle Neukloster ist wegen Bauarbeiten bis zum 31. Mai gesperrt. Die A30 Bad Oeynhausen-Osnabrück ist zwischen Bad Oeynhausen-Ost und Dehme wegen Wartungsarbeiten bis 6 Uhr in beiden Richtungen gesperrt.
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0: Den ganzen Abend hat er mit Quizzen verbracht und jetzt will er auch noch beim Lieblingsweltverbesserungsquiz mitmachen. Der Kai aus Oberstetten, hallo.
1: Ja, hallo schon wieder.
0: Bist du dir sicher, dass das eine gute Idee ist und du nicht schon Quiz ausgelaugt bist, weil dein Hirn schon leer ist?
1: Ja, das kann eigentlich auch sein. Ich könnte geübt, aber auch ausgelaugt sein,
0: ja. Genau. Ja. Na gut, aber wir wollen ja die Welt verbessern, von daher ist mir alles recht. Du kannst natürlich auch, wenn du merkst, das ist alles überhaupt nichts, mit dem du was anfangen kannst bei diesen Fragen, dann kannst du ja im Notfall immer noch deine Joker ziehen. Und wir haben gesagt, heute sind die Karma-Joker immer mit Mutterbezug. Ja, also du musst dann deiner Mutter irgendwas Gutes tun, weil ja heute Muttertag ist. Bist du überrascht dadurch?
1: Nee, oder macht ja Sinn. Das? Kann man ja einmal im Jahr machen. Also.
0: Nein, ich meine, ob du auf dem Schirm hattest, dass es heute Muttertag ist. Hast du irgendwas vorbereitet schon?
1: Ich habe es oft genug gehört in den letzten Tagen. Ich wurde erinnert.
0: Aber hast du auch was vorbereitet?
1: Ja, ich weiß dann schon, was ich für sie in Dienstleistung machen kann.
0: Ach so, jetzt für die Joker. Aber ich meine jetzt mal, abgesehen von dem Quiz hier, hast du irgendetwas vorbereitet für deine Mama? Kriegt die irgendwas von dir?
1: Noch nicht.
0: Das war mir klar, dass du da um diese Antwort drumherum schlawenzelst. Na gut, aber dann holen wir das jetzt wieder raus, weil das könnten ja dann einfach deine Muttertagsgeschenke sein, deine drei Joker. Also, drei Fragen kriegst du mit jeweils drei Antwortmöglichkeiten. Wenn die dir nicht weiterhelfen, kannst du jede Frage mit einem Karma-Joker überspringen. Irgendetwas, was du Nettes für deine Mama tust. Eine Möglichkeit gibt es zu verlieren, wenn du dich auf eine falsche Antwort festlegst, dann ist das Popnacht-Goodie, um das wir hier zocken, weg. Und alle bis dahin angebotenen Joker musst du selbstverständlich und gerade heute natürlich trotzdem einlösen. Ja. Und weil es bei den Karma-Jokern um Mütter geht, geht es auch in den Fragen um Mütter. Wir wissen, Ursula von der Leyen hat 7 Kinder.
1: Ja.
0: Wie viele Kinder hatte denn die Mutter von Ursula von der Leyen?
1: Es waren glaube 9.
0: Warte. 5, 7 oder 9?
1: Die hatten auch eine Musikband, so eine Familienband und ich meine 9.
0: Meinst du?
1: 7 oder 9?
0: Ja. Oder?
1: Ich bleibe bei der ersten Intuition.
0: Nein, vielleicht auch nicht. Vielleicht überlegst du dir das auch nochmal?
1: Nein, ich habe das Bild wieder vor mir. 7.
0: Ach Mann, ich wollte damit dir einen Joker aus den Rippen leiern. Na gut, 7. Wir haben ja noch 2 Chancen. 7 ist richtig. Also nicht nur Ursula von der Leyen hat 7 Kinder, sondern auch ihre Mutter hatte 7 Kinder. Ja. Welcher Hollywood-Star hat erst mit 37 Jahren rausgefunden, dass seine angebliche Schwester eigentlich seine Mutter ist? War das A, Jack Nicholson, B, Anthony Hopkins oder C, Morgan Freeman?
1: Nee. Ich denke Morgan Freeman.
0: Hast du das Spiel verstanden, möchte ich an dieser Stelle nochmal fragen, Kai. Weil wenn das, du redst ja offensichtlich nur. Wenn das falsch ist, ist das Spiel vorbei und wir haben noch nicht die Welt verbessert. Zieh doch mal einen Joker für deine Mama.
1: Ich würde es gern durch richtige Antworten gewinnen. Ja, aber bei dieser Frage habe ich keine Ahnung.
0: Also.
1: Okay, ich gehe für meine Mutter einkaufen. Als Joker.
0: Was du nie machst, hoffentlich. Sonst. Also was natürlich du eigentlich machen solltest, aber du bietest es natürlich jetzt als Joker an, weil du es sonst nie machst.
1: Schon lange nicht mehr, als ich immer war. Ausnahme.
0: Ach Mann, Kai, das wäre schief gegangen. Jack Nicholson ist es.
1: Danke, dass du mich nochmal...
0: Ja, genau.
1: Schon das zweite
0: Mal. Letzte Frage. Der Goldkugelkaktus trägt auch den Namen Schwiegermutterschreck, Schwiegermutterstuhl oder Schwiegermutters Liebling?
1: Schwiegermutterschreck, Schwiegermutterstuhl, Schwiegermutters Liebling. Müsste ich auch blind raten, deswegen gehe ich nochmal in Dienstleistung mit den Joker.
0: Jetzt haben wir's.
1: Ich werde mit meiner Mutter oder für meine Mutter kochen. Das mache ich wirklich nie.
0: Machst du wirklich nie? Was wird's geben? Was mag sie am liebsten, deine Mama?
1: Es wird was Einfaches geben, weil ich mir nicht mehr hinbekommen werde.
0: Sowas wie Nudeln. Tomatensauce oder so.
1: Nudeln geht immer gut, ja.
0: Okay, na gut. Immerhin. Schwiegermutterstuhl ist der andere Begriff für Goldkugelkaktus. Guck mal, hast du ein bisschen was mitgenommen?
1: Auf jeden Fall.
0: Ja, wir haben die Welt verbessert und du kriegst das Popnacht-Goodie. Hast du dir verdient. Liebe Grüße nach Oberstetten, ja?
1: Vielen Dank.
0: Gute Nacht.
1: Vielen Dank.

0: 4:50 Uhr mit der Popnacht. Hallo? Wollen wir noch ein bisschen lachen zusammen hier? Mit einem Typen, der eigentlich aus Bayern kommt, Rosenheim, aber natürlich inzwischen längst in Berlin lebt, als Schauspieler und Comedian, aktuell auch auf Tour ist, er kommt bestimmt auch bei euch in die Nähe, guckt da mal. Und das Besondere an Fred Kostea ist, so heißt er, seine Reels. Die Social Media laufen immer sehr, sehr gut. Aber wie gesagt, live ist er auch sehr gut, wenn er unterwegs ist und zum Beispiel aus seiner Schulzeit erzählt.
1: Was ich noch weiß, ist, dass es eine Zweiklassengesellschaft gab in der Grundschule. Es gab die Leute, die mit Pelikan geschrieben haben. Und es gab die Leute, die mit Lami. Warum Lami? Lami war der privilegierten Füller. Ne? War ein bisschen teurer, war ein bisschen mehr drin. Wir haben ihn immer liebevoll den FDP-Füller genannt. Letztens hatte ich jemanden in der Show und er meinte so, nein, der FDP-Füller war Graf von Faber-Castell. So. Woran ich mich auch noch erinnere, es gab in der Grundschule, es gab so Kids, die haben aus den Tintenpatronen so kleine Plastikkügelchen gesammelt. Wisst ihr das noch? Ja? Total süß. Das sind jetzt alles Homöopathen, tatsächlich. Das ist die Wahrheit. Das habe ich letztens in der Geolino gelesen. Und dann gab es bei uns noch so immer ein Mädel, ist immer so aufgestanden, so gegen 10.30 Uhr und hat folgenden Satz gesagt.
2: Ich brauche eine Patrone, ich brauche eine Patrone.
1: Das ist irgendwie ein süßer Satz, ganz herzerweichend, also an deutschen Schulen, in den USA, weiß ich nicht, Digga, würde ich da nicht sagen.

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Bosse flackert für uns. Flackern heißt der neue Song von ihm. Ganz neu hier in der Popnacht. Und hier kommt was Aktuelles aus dem Verkehrszentrum. Vorsicht auf der A3 Frankfurt-Köln. Zwischen Frankfurt am Main Süd und Frankfurter Kreuz steht ein defekter LKW. Und Vorsicht auch auf der A3 Würzburg-Nürnberg. Zwischen Höchstadt-Ost und Erlangen-West eine ungesicherte Unfallstelle.

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1: Um 5 Uhr mit Olaf Knapp. Auf der spanischen Kanareninsel Teneriffa wird die Ankunft der MV Hondius am Morgen erwartet. Auf dem niederländischen Kreuzfahrtschiff war das Hunter-Virus ausgebrochen. Aus Barcelona Julia Macher.
2: Die MV Hondius legt nicht direkt am Kai an, sondern ankert im Hafenbecken von Granadilla im Südosten Teneriffas. Und von dort werden die 86 Passagiere und ein Teil der Crew nach einer gründlichen Untersuchung dann in Beibooten an Land gebracht. Am Hafen werden sie dann in speziell ausgestatteten Militärfahrzeugen zum 10 Minuten entfernten Flughafen gefahren, wo bereits von den jeweiligen Herkunftsländern gecharterte Flugzeuge und Militärmaschinen bereitstehen. Während der gesamten Transportzeit werde es zu keinem Zeitpunkt zu Kontakt mit der Inselbevölkerung kommen. Das hat die spanische Regierung gestern mehrfach betont.
1: Russlands Staatschef Putin hat sich zu einem möglichen Ende des Ukraine-Kriegs geäußert. Nach der traditionellen Militärparade zum Gedenken an das Ende des Zweiten Weltkriegs in Moskau sagte er, er denke, der Konflikt neige sich dem Ende zu. Scharfe Kritik übte der Kreml-Chef an der Unterstützung westlicher Länder für die Ukraine. Unterdessen warfen Russland und die Ukraine einander gegenseitig vor, gegen die seit Freitagabend geltende Waffenruhe zu verstoßen. Ungarns neuer Regierungschef Modiar hat sich nach seiner Vereidigung in einer Ansprache vor dem Parlament an die Bürger gewandt. Gemeinsam werde man Ungarn wieder aufbauen, so Modiar. Der 45-Jährige prangerte Korruption unter seinem Vorgänger Orbán an und will eine unabhängige Behörde schaffen, die veruntreute Gelder zurückholen soll. In der Fußball-Bundesliga hat der VfL Wolfsburg gegen Bayern München verloren. Die Niedersachsen unterlagen dem deutschen Meister mit 0:1. Aus der Sportredaktion Jörg Tegelhütter.
3: Nach ausgeglichener erster Hälfte, in der Kane für die Bayern einen Elfmeter verschoss, geriet der VfL nach dem Wechsel durch das Tor von Ulisse auf die Verliererstraße, bleibt aber als 16. auf dem Relegationsrang. Am letzten Spieltag müssen die Wolfsburger nun beim punktgleichen vorletzten St. Pauli antreten. Die Hamburger unterlagen in Leipzig mit 1:2. Durch die Wolfsburger Niederlage haben Bremen trotz eines 0:1 in Hoffenheim und Köln den Klassenerhalt geschafft. Nach Bayern und Dortmund ist Leipzig sicher für die Champions League qualifiziert. Gute Chancen hat auch Stuttgart als Vierter nach einem 3:1 Erfolg gegen Leverkusen. Augsburg gewann gegen Mönchengladbach ebenfalls mit 3:1.
1: Das waren die Nachrichten. Das Wetter in Deutschland. Am Tage im Osten und Südosten heiter, über den Mittelgebirgen und im Norden, später vor allem auch im Südwesten Schauer oder Gewitter, 18 bis maximal 26 Grad, im Norden etwas kühler. Am Montag dann örtlich etwas Regen, im Süden Gewitter bei 10 bis maximal 20 Grad. Es ist 5.03 Uhr.
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4: Die A7 Flensburg Richtung Hannover ist zwischen Hamburg-Stellingen und Heimfeld wegen Bauarbeiten bis 19 Uhr gesperrt. Die weiträumige Umleitung führt ab Neumünster Süd über die B205, A21 und A1 zum Maschener Kreuz. A7 Hannover Richtung Hamburg. Die Anschlussstelle Hamburg-Hausbruch ist wegen Bauarbeiten bis zum 14. Mai gesperrt. Die A30 Bad Oeynhausen-Osnabrück ist zwischen Bad Oeynhausen-Ost und Dehme wegen Wartungsarbeiten bis 6 Uhr in beiden Richtungen gesperrt.
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5: Mit Dennis Tienert. Hallo Deutschland, hallo Welt. Hier ein bisschen Morgenvögel-Sound eingefangen von Popnachtshörer Didi auf Rügen. Wahrscheinlich aufgenommen durch eine nicht mehr ganz so saubere Handyhülle vor dem Mikrofon. Aber es lässt sich raushören, es lässt sich ja ahnen. Dieser Tag wird gerade geboren. Und was so ansteht, was wichtig wird heute an diesem 10. Mai, da haben wir eine kleine Übersicht für euch hier in 10 Minuten.
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0: Wir überfliegen kurz den Klappentext für diesen Sonntag. Die Notfallpflichterinnerung an Muttertag haben wir ja schon rausgehauen, mehrfach in dieser Sendung. Da dürfte nichts mehr schiefgehen. Was steht sonst noch so an? Steffi Linkscheid aus dem Popnacht-Team. Einmal der ESC, ne? Der Eurovision Song Contest.
1: Ja, da ist heute in Wien der große Startschuss für eine Woche lang Party im Sinne des größten Musikwettbewerbs der Welt. Ja. Vor dem Rathaus. Rund 10.000 Fans sind da wohl schon angereist oder auf dem Weg. Die Eröffnungszeremonie eben heute Nachmittag vorm Rathaus, so gegen 5 Uhr im sogenannten ESC-Village. Da kommen dann die 35 Delegationen, da können wir dann schon mal so einen ersten Blick auf die werfen, wenn die über den Teppich da flanieren. Und im Halbfinale geht's dann am Dienstag und am Donnerstag dann die Vorentscheidungen und dann sehen wir, wer am Wochenende wirklich im Finale steht.
0: Und du bist auch dabei.
1: Ja, ich habe eine Wette verloren. Das hieß, ich habe die Familie eingeladen, wir fahren nach Wien. Und sind natürlich entsprechend vorbereitet. Ja. Seit Wochen geht der Chat bei uns ab auf WhatsApp, wer ist wie, in welchem Kostüm unterwegs. Und natürlich haben wir gestern Abend auch schon alle die ARD-Doku geguckt, 70 Jahre ESC. Und ich war super begeistert. Conchita Wurst beziehungsweise Tom Neuwirth, der kommt so mega sympathisch rüber. Und ich wusste gar nicht, dass es einen Dr. Eurovision gibt.
0: Kannst du mal sehen, wusste ich auch nicht. Aber was mich interessiert, was ist das für eine Wette gewesen? Worum ging's da?
1: Ja, meine praktisch Bonustochter hat gesagt, auf jeden Fall gewinnen die Österreicher. Die haben schon zum 60. Geburtstag des ESC das ausgerichtet in Wien. Und die werden auf jeden Fall auch den 70. Geburtstag ausrichten. Und ich habe gesagt, nee, mit diesem Titel auf gar keinen Fall. Und ja, tatsächlich hat sie gewonnen. Und ich habe gesagt eben, ja, wenn sie gewinnt, dann finanziere ich die Reise.
0: Ah ja, okay, cool. Dann hat eine Menge Spaß und du kannst natürlich dann auch von dort aus ein bisschen reportieren. So, und dann ist aber natürlich noch Sport heute, ne? Was hat der Sonntag da noch im Angebot?
1: Ja, das mache ich kurz und knapp. Europa League-Finalist SC Freiburg, der kann sich heute qualifizieren mit einem Gewinn gegen den Hamburger SV. Und zwar für die Europacup-Teilnahme in der Fußball-Bundesliga. Mhm. Ich glaube, ja, da fiebern alle Freiburg-Fans jetzt ganz schön doll mit.
0: Ja, so sieht der Sonntag aus. Vielleicht wird er bei euch auch noch viel schöner. Das wollen wir hoffen. Hier ist die Popnacht. Neue Musik jetzt von Olivia Dean. So easy.

5.22 Uhr am Sonntagmorgen, da soll es Menschen geben, die sich gerade aus dem Bett schon Richtung Arbeit schleppen. Und nichts ist eine größere Herausforderung, als die Müdigkeit aus den Knochen zu bekommen. Da helfen wir mit unserem kleinen Adrenalinspiel hier. Zwei Hörer, drei Gedanken, bei dem ihr euch im Team mit einem anderen Popnachthörer ein Popnacht-Goodie erspielen könnt. Jetzt und hier, der 0722211. Ihr kriegt getrennt voneinander von mir denselben Begriff vorgegeben. Sowas wie zum Beispiel, was könnte es sein? Putzen. Ja, und dann sagt ihr mir ebenfalls getrennt voneinander so viel, wie euch dazu einfällt zu putzen. Also zum Beispiel Lappen, Eimer, Fensterreiniger, Wasser. Ne? Und wenn ihr in drei Gedanken matcht, also die gleichen Ideen habt, gibt's für euch beide das Popnacht-Goodie. Dieses Spiel macht auf jeden Fall wach. Das können euch viele glückliche Spieler vor euch bestätigen. Wer hat Bock? 0722 1211. Jetzt anrufen.

0: Bremen-Arsen und Hemelingen wegen Bauarbeiten bis 6 Uhr gesperrt. Die A7 Flensburg Richtung Hannover ist zwischen Hamburg-Stellingen und Heimfeld wegen Bauarbeiten bis 19 Uhr gesperrt. Die weiträumige Umleitung führt ab Neumünster Süd über die B205, A21 und A1 zum Maschener Kreuz. Die A30 Bad Oeynhausen-Osnabrück ist zwischen Bad Oeynhausen-Ost und Dehme wegen Wartungsarbeiten bis 6 Uhr in beiden Richtungen gesperrt. A270 Blumenthal Richtung Ilpol. Die Ausfahrt Bremen-Fegesack-Mitte ist wegen Bauarbeiten bis 29. Mai gesperrt.
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Einmeldung aus dem Verkehrszentrum. Achtung, Falschfahrer auf der A6 Kaiserslautern-Mannheim. Zwischen Kreuz-Frankenthal und Mannheim-Sandhofen kommt euch ein Falschfahrer entgegen. Fahrt äußerst rechts, nicht überholen. Auf der A6 Kaiserslautern-Mannheim zwischen Kreuz-Frankenthal und Mannheim-Sandhofen. Ein Falschfahrer. Vorsicht hier in beiden Richtungen.

0: bitte melden, es melden sich bitte zwei Berufsgruppen, die am Sonntagmorgen arbeiten. Wir machen ein bisschen Klischee bestätigen hier. Wir haben einmal den Norman aus Botel im Kreis Rothenburg-Wümme in Niedersachsen. Guten Morgen.
1: Guten Morgen, hallo.
0: Du bist auf dem Weg zum Rettungsdienst.
1: Ja, genau.
0: So, und arbeiten Tagdienst. Und dein Mitspieler ist der Tobi aus Stuttgart, Baden-Württemberg.
2: Wunderschönen guten Morgen.
0: Du bist auf dem Weg zur 24-Stunden-Schicht bei der Feuerwehr.
2: So richtig.
0: Und 24 Stunden heißt, 6 geht's los, dann bist du Montagmorgen um 6 fertig.
2: Richtig.
0: Das ist dann, wenn ich wieder aufstehe.
1: Ja.
0: Wie?
2: So.

0: Wie krass ist das für euch, dieses Schichtgedöns und jetzt so sonntags so früh aufstehen?
1: Ich hab's mir rausgesucht.
0: Ja gut, gleichzeitig antworten genau, funktioniert schon mal. Gibt Schöneres. Ja.
2: Gibt Schlimmeres, ja. Gibt Schlimmeres.
0: Ja, man gibt
2: Schlimmeres. Sich dran. Der Körper gewöhnt sich einfach dran an Schichten, das passt schon.
0: Ja.
2: Da war man frei, wenn andere dann quasi zur Arbeit gehen. Da haben wir dann Zeit für die Kinder, für zu Hause, wie auch immer dann.
0: Schön. Habt ihr an eure Mamas schon gedacht heute?
2: Ja, die
1: natürlich.
0: Ja, dann ist das jetzt auch der richtige Begriff. Wir spielen zwei Hörer, drei Gedanken. Ihr bekommt einen Begriff, der Norman zum Beispiel hat das auch schon quasi abgeliefert. Der war schon mit mir im Separé und hat den Begriff schon genannt. Hat mir fünf Dinge gesagt, die ihm dazu eingefallen sind. Die stehen jetzt hier auf meinem Zettel. Tobi hat in der Zwischenzeit Radio gehört und nichts mitbekommen und bekommt jetzt denselben Begriff. Du bekommst 40 Sekunden, so viel rauszuhauen, wie dir dazu einfällt. Wenn ihr in drei Gedanken matcht, dann habt ihr das Popnacht-Goodie. Jeder eins. Ja? Tobi, der Begriff ist natürlich Mama.
1: Lieblingsmensch, Herzdame, Kinder, küssen, kuscheln, liebhaben, immer für einen da. Immer im Herzen, Muttertag.
0: Eins noch.
1: Eins noch.
0: Was bist du denn für deine Mama?
1: Der Sohn.
0: Jawohl!
2: Ja, wunderbar.
0: Aber auch nur mit Augen zukneifen, weil du hast Kinder gesagt und Norman sagt Kind und dann hast du gesagt Liebhaben und Norman hat gesagt Liebe, aber ich hab das mal so gelten lassen.
1: Ja, das
2: auch. Ja, guter Tag, passt ja auch. Wunderbar, so. Vielen Dank.
0: Genau. Jetzt noch die Bestätigung von euch, hat euch das Spiel wach gemacht?
1: Ja, ja, natürlich.
0: Sehr gut. Das ist nämlich mein Hauptanliegen bei der ganzen Sache. Die Popnacht-Goodies gehen raus nach Stuttgart und Botel hat einen schönen Sonntag. Liebe Grüße.
2: Alles klar, vielen Dank. Schönen Tag noch. Ruhigen Dienst für dich, Tobi.
3: Schönen Muttertag.

0: Die Popnacht am noch ganz frühen Sonntagmorgen. Wie lösen wir die großen Probleme dieses Landes? Härtere Strafen. Wie das aussehen könnte, dazu hat Florian Schröder ein paar Ideen. Der ist ja einer der Kabarettinstanzen in Deutschland und aktuell auch auf Tour, unter anderem in Hamburg, Berlin, Dortmund, Tübingen und Köln, und erzählt uns sowas.
1: Die Menschen wünschen sich mehr Sicherheit, mehr innere Sicherheit, mehr Strafen, nicht mehr alle davonlaufen lassen. Deshalb brauchen wir härtere Strafen, wie in Singapur. Wenn du dort ein Fahrrad klaust, da wirst du aufgehängt mit Name, Adresse und Foto. Steht da, hier hat Heinz Müller ein Fahrrad gestohlen. Das machen wir ja auch. Wir werden härtere Strafen haben. Wir orientieren uns an Singapur. Da kostet zum Beispiel Essen und Trinken in öffentlichen Verkehrsmitteln 500 Singapur-Dollar Strafe. Machen wir auch. Essen und Trinken in öffentlichen Verkehrsmitteln 500 Euro Strafe. Wenn du dann noch an jeder Bushaltestelle und jeder U-Bahn-Station eine Dönerbude eröffnest, kannst du als Staat richtig Geld verdienen. Ja, wir müssen unsere Chancen nutzen. Tiere füttern kostet 1.000 Euro Strafe in Zukunft. So wie in Singapur. Kostet auch 1.000 Singapur. Machen wir ja auch. Wir setzen noch einen drauf. Tiere füttern und kacken lassen, 2.000 Euro Strafe. Tiere füttern, kacken lassen und liegen lassen, 3.000 Euro Strafe. Gut, wir werden nicht alle Strafen aus Singapur übernehmen können. Dort zum Beispiel gibt es harte Strafen für Männer, die zwischen 16 und 50 Jahren alt sind und sich des Vandalismus schuldig gemacht haben. Die werden dort bestraft mit bis zu 24 Hieben auf den nackten Po. Und der Justizbeamte, der den Stock zieht, ist gehalten, ihn so zu ziehen, dass bei jedem Aufkommen des Stocks auf der Haut die Haut garantiert aufreißt. Der Stock wird geführt mit einer Geschwindigkeit von 160 Stundenkilometern. Das wäre in Deutschland so nicht denkbar. Hier würden wir an den Grünen scheitern. Hier würde man sich ganz demokratisch auf eine Geschwindigkeitsbegrenzung von 120 km/h.

Das war doch eine runde Sache, oder? 6 Stunden Seite an Seite durch die Nacht. Damit bleibt nur noch, jetzt um 6:15, der offizielle Schließauftrag. Denn ihr wisst, alles, wie geht der Spruch nochmal? Alles, was zwischen Mitternacht und jetzt geschah, bleibt unter uns. Ist doch klar. Das war die Popnacht für heute mit Dennis Kiener.

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1: Um 6 Uhr mit Claudia Drews. Heute früh soll die MV Hondius, an deren Bord es bisher zu 8 Infektionen mit dem Hunter-Virus gekommen ist, vor Teneriffa ankern. Die Passagiere und ein Teil der Crew sollen unter hohen Sicherheitsvorkehrungen von Bord gebracht und in ihre Herkunftsländer ausgeflogen werden. Aus Barcelona, Julia Macher.
2: Die MV Hondius legt nicht direkt am Kai an, sondern ankert im Hafenbecken von Granadilla im Südosten Teneriffas. Und von dort werden die 86 Passagiere und ein Teil der Crew nach einer gründlichen Untersuchung dann in Beibooten an Land gebracht. Am Hafen werden sie dann in speziell ausgestatteten Militärfahrzeugen zum 10 Minuten entfernten Flughafen gefahren, wo bereits von den jeweiligen Herkunftsländern gecharterte Flugzeuge und Militärmaschinen bereitstehen. Während der gesamten Transportzeit werde es zu keinem Zeitpunkt zu Kontakt mit der Inselbevölkerung kommen. Das hat die spanische Regierung gestern mehrfach betont.
1: Russlands Staatschef Putin hat sich zu einem möglichen Ende des Ukraine-Krieges geäußert. Nach der traditionellen Militärparade zum Gedenken an das Ende des Zweiten Weltkriegs in Moskau sagte er, er denke, der Konflikt neige sich dem Ende zu. Scharfe Kritik übt der Kreml-Chef an der Unterstützung westlicher Länder für die Ukraine. Als Vermittler zwischen Russland und der EU brachte Putin den ehemaligen deutschen Bundeskanzler Schröder ins Gespräch. Unterdessen warfen Russland und die Ukraine einander vor, gegen die seit Freitagabend geltende Waffenruhe zu verstoßen. Ungarns neuer Regierungschef Modior hat sich nach seiner Vereidigung in einer Ansprache vor dem Parlament an die Bürger gewandt. Gemeinsam werde man Ungarn wieder aufbauen, so Modior. Der 45-Jährige prangerte Korruption unter seinem Vorgänger Orbán an. Er will eine unabhängige Behörde schaffen, die veruntreute Gelder zurückholen soll. Deutschland erreicht heute am sogenannten Erdüberlastungstag den Punkt, an dem natürliche Ressourcen für das gesamte Jahr aufgebraucht sind. Die Organisation Global Footprint Network hat berechnet, wie etwa Treibhausgase oder versiegelte Flächen die Natur übermäßig belasten. Aus der ARD-Klimaredaktion Dominik Bartoschek.
3: Würden alle Länder auf der Erde so wirtschaften und konsumieren wie wir, dann bräuchte es dafür nicht nur einen Planeten, sondern gleich drei. Der BUND verlangt aus diesem Anlass ein Umdenken der Bundesregierung. Energiesparen müsse oberste Priorität bekommen. Unter anderem fordern die Umweltschützer ein generelles Tempolimit auf Autobahnen, den Ausbau der erneuerbaren Energien und der E-Mobilität.
1: In der Fußball-Bundesliga bleibt es spannend im Rennen um den Abstiegsrelegationsrang. Sowohl der FC St. Pauli als auch der VfL Wolfsburg haben am vorletzten Spieltag verloren. Aus der Sportredaktion Moritz Kühn.
4: Die Wolfsburger spielten gegen den bereits feststehenden Meister FC Bayern nicht wie ein Absteiger, ließen aber ihre Torchancen ungenutzt. Den 1:0-Siegtreffer für die Münchner erzielte Olise. Kane verschoss in der ersten Hälfte einen Foul-Elfmeter. Wolfsburg rangiert auf dem Abstiegsrelegationsrang vor dem punktgleichen FC St. Pauli, der mit 1:2 in Leipzig verlor. Am letzten Spieltag treffen St. Pauli und Wolfsburg aufeinander. Bremen hat den Klassenerhalt trotz der 0:1-Niederlage bei der TSG Hoffenheim sicher. Heute ab 15.30 Uhr empfängt er ebenfalls schon gerettete Hamburger SV den Europa-League-Finalisten Freiburg.
5: 6:03 ist es jetzt. Guten Morgen. Das NDR2-Wetter hat für jeden Geschmack was vorbereitet. Das ist doch ganz fair. Sonne ist dabei, vor allem bei euch in der Ecke Nordfriesland. Dann gibt es kuschelige Wolken und Regenschauer ziehen durch. Die Regenschauer sind allerdings im Turbotempo unterwegs. Größtenteils bleibt es trocken. Dazu 13 Grad maximal in Westerland, 15 auf Hiddensee, 17 bei euch in Rostock und bis 19 Grad in Parchim. Der NDR2-Verkehrsservice für den ganzen Norden, A7 Flensburg Richtung Hannover, zwischen Stelling und Heimfeld, wegen Bauarbeiten bis 19 Uhr gesperrt. Es gibt eine weiträumige Umleitungsempfehlung ab Neumünster Süd über die B205, die A21 und die A1 zum Maschener Kreuz. Und die A27 Walsrode-Bremen zwischen Verden-Ost und Langwedel, wegen Bauarbeiten auch hier eine Sperrung. Beide Richtungen sind betroffen, dauert allerdings nicht ganz so lang. Um 9.30 Uhr ist da wieder freie Fahrt. Umleitung führt so lange über die U2. 52 und die U9. Euch eine gute Fahrt.
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5: Und euch einen schönen Sonntag, vor allem an alle Mamas im Norden, die schon wach sind. Schönen Muttertag zusammen. Gönnt euch mal 4 Minuten Ruhe, bevor dann doch irgendjemand irgendwas von euch will und ihr zurück zu normal umschaltet. Die 4 Minuten mit Pink. die es jetzt gibt. Die sind nur für euch. Sie ja auch zweifach Mama, also auch an Pink. Happy Muttertag. Ich bin Katrin Hammer, wünsche einen guten Morgen.

Wer da auch gerade auf dem Weg zur Frühschicht oder an der Kaffeemaschine richtig gute Laune bekommen hat, mitgesummt hat, gern geschehen. Marius Müller-Westernhagen kann es einfach. Schönen Sonntag. NDR 2 ist hier. Die meisten natürlich noch tief im Schlummermodus, ist genau richtig so. Aber einer ist hellwach aus Gründen. Storm hat sich gemeldet über die NDR 2 App. Storm, das klingt schon international. Storm meldet sich aus Kalifornien. Bei dir ist noch Samstagabend, ne? 9 Stunden zurück. Also lass krachen. Viele Grüße aus dem Norden. Ich habe gerade mal geschaut. 20 Grad Sonne, Wolken bei euch. Ist ja gar nicht so viel wärmer als in Norddeutschland. Also passendes Wetter in Long Beach. Ich glaube aber, in Kalifornien dürfte Leonie, die Sängerin, noch ein echter Geheimtipp sein. Also dreh gerne laut auf Storm, damit die Nachbarn sie auch kennenlernen, auch was davon haben. Hier ist Leonie mit Don't Worry bei NDR 2. Einen schönen guten Tag.

gibt nicht viel Besseres an einem Sonntagmorgen, als mit Daido entspannt in den Tag zu starten. Guten Morgen, 6:30. Wir schauen auf die Straßen, NDR2 Verkehrsservice für den ganzen Norden. A7 Flensburg Richtung Hannover zwischen Stelling und Heimfeld wegen Bauarbeiten. Bis 19 Uhr heute Abend noch eine Sperrung. Wir haben eine weiträumige Umleitungsempfehlung für euch. Ab Neumünster Süd über die B205, A21 und A1 zum Maschner Kreuz. Und A27 Walsrode-Bremen zwischen Verden-Ost und Langenwedel. Auch hier wird gebaut. Nicht ganz so lang, aber bis 9.30 Uhr, also 3 Stunden noch in beiden Richtungen gesperrt. Umleitung hier führt über die U52 und die U9. Schönen Sonntagmorgen, guten Start euch jetzt mit Purple Disco Machine hier bei NDR 2.

0: Einmal durchatmen für alle Blumenhändler im Norden. Die stressigsten Tage des Jahres sind geschafft. Ach, heute ist Muttertag. Alle Blumen sind besorgt. NDR 2 ist hier um 6.41 Uhr. Und wusstet ihr, dass der Muttertag vor über 100 Jahren vom Blumenhandel erfunden wurde? Was für ein kluger Move, oder? Meine Mama sagt immer, keine Blumen an Muttertag. Ich freue mich, wenn du das ganze Jahr an mich denkst. Und ich habe das sehr lange ehrlicherweise für eine Falle gehalten, ist aber wirklich so gemeint. Deshalb gibt's heute Besuch mit meiner Tochter und einem Stück Kuchen. Gemeinsame Zeit finde ich ja eh das schönste und beste Geschenk. Wie ist es denn bei euch? Das wird ja überall anders zelebriert. Wie wichtig ist der Muttertag für euch?
1: Das ist schon ein wichtiger Tag auf jeden Fall, ne? Ich schenke meiner Mutter jedes Jahr etwas, ne? Blumen oder eine kleine Schokolade.
2: Also meine Töchter sind 17 und 24? Meistens denken sie dran. Es ist schon eine tolle Aufmerksamkeit der Kinder.
3: Ach, das ist mir nicht so wichtig. Aber meine Kinder haben zwei Mütter. Also ich habe eine Frau. Und die verwöhne ich dann natürlich an dem Tag besonders doll.
4: Also meine Frau erwartet gar nichts. Ganz im Gegenteil, ich bin Muttertag gar nicht da. Ich verstehe, dass man solche Tage hat. Aber ich glaube, es ist meistens schöner, wenn man sowas einfach so macht. So aneinander denkt, ohne dass es heißt, du musst das jetzt machen, weil Muttertag ist.
5: So wie Valentinstag oder so. Das sind alles so künstlich erzeugte Tage.
6: Entweder mögen wir uns das ganze Jahr, aber nicht nur Muttertag.
0: Genau das hätte von meiner Mama kommen können. Also schönen Muttertag an euch oder einfach nur einen schönen Sonntag. Ich schenke euch jetzt auch was und zwar richtig gute Musik. Ich liebe den Song. Ihr kennt bestimmt Blaue Augen von Ideal. Und der wurde jetzt ins Jahr 2026 geholt. Ein bisschen Italo-Power gibt's dazu. Und dabei rausgekommen ist Oggi Blu von Crookie Gang. Gibt's jetzt für den Start in euren Sonntag. Hier ist NDR 2.

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1: Um 7 Uhr mit Claudia Drews. Vor der Küste der spanischen Kanareninsel Teneriffa ist das niederländische Kreuzfahrtschiff MV Hondius angekommen. An Bord war das Hunter-Virus ausgebrochen. 8 Infektionen wurden bestätigt, 3 Menschen starben. Die Passagiere und ein Teil der Crew sollen unter hohen Sicherheitsvorkehrungen von Bord gebracht und in ihre Herkunftsländer ausgeflogen werden. Aus Barcelona, Julia Macher.
2: Die MV Hondius ankert im Hafenbecken von Granadilla im Südosten Teneriffas und von dort werden die 86 Passagiere und ein Teil der Crew nach einer gründlichen Untersuchung dann in Beibooten an Land gebracht. Am Hafen werden sie dann in speziell ausgestatteten Militärfahrzeugen zum 10 Minuten entfernten Flughafen gefahren, wo bereits von den jeweiligen Herkunftsländern gecharterte Flugzeuge und Militärmaschinen bereitstehen. Während der gesamten Transportzeit werde es zu keinem Zeitpunkt zu Kontakt mit der Inselbevölkerung kommen. Das hat die spanische Regierung gestern mehrfach betont.
1: Russlands Staatschef Putin hat sich zu einem möglichen Ende des Ukraine-Krieges geäußert. Nach der traditionellen Militärparade in Moskau zum Gedenken an das Ende des Zweiten Weltkriegs sagte er, er denke, der Konflikt neige sich dem Ende zu. Scharfe Kritik übte der Kreml-Chef an der Unterstützung westlicher Länder für die Ukraine. Als Vermittler zwischen Russland und der EU brachte Putin den ehemaligen deutschen Bundeskanzler Schröder ins Gespräch. Unterdessen warfen Russland und die Ukraine einander vor, gegen die seit Freitagabend geltende Waffenruhe zu verstoßen. Ungarns neuer Regierungschef Modja hat sich nach seiner Vereidigung in einer Ansprache vor dem Parlament an die Bürger gewandt. Gemeinsam werde man Ungarn wieder aufbauen, so Modja. Der 45-Jährige prangerte Korruption unter seinem Vorgänger Orbán an. Er will eine unabhängige Behörde schaffen, die veruntreute Gelder zurückholen soll. Deutschland erreicht heute am sogenannten Erdüberlastungstag den Punkt, an dem die natürlichen Ressourcen für das gesamte Jahr aufgebraucht sind. Die Organisation Global Footprint Network hat berechnet, wie etwa Treibhausgase oder versiegelte Flächen die Natur übermäßig belasten. Aus der ARD-Klimaredaktion Dominik Bartoschek.
3: Würden alle Länder auf der Erde so wirtschaften und konsumieren wie wir, dann bräuchte es dafür nicht nur einen Planeten, sondern gleich 3. Der BUND verlangt aus diesem Anlass ein Umdenken der Bundesregierung. Energiesparen müsse oberste Priorität bekommen. Unter anderem fordern die Umweltschützer ein generelles Tempolimit auf Autobahnen, den Ausbau der erneuerbaren Energien und der E-Mobilität.
1: In der Fußball-Bundesliga bleibt es spannend im Rennen um den Abstiegsrelegationsrang. Sowohl der FC St. Pauli als auch der VfL Wolfsburg haben am vorletzten Spieltag verloren. Aus der Sportredaktion Moritz Kühn.
4: Die Wolfsburger spielten gegen den bereits feststehenden Meister FC Bayern nicht wie ein Absteiger, ließen aber ihre Torchancen ungenutzt. Den 1:0 Siegtreffer für die Münchner erzielte Olise. Kane verschoss in der ersten Hälfte einen Foul-Elfmeter. Wolfsburg rangiert auf dem Abstiegsrelegationsrang vor dem punktgleichen FC St. Pauli, der mit 1:2 in Leipzig verlor. Am letzten Spieltag treffen St. Pauli und Wolfsburg aufeinander. Bremen hat den Klassenerhalt trotz der 0:1 Niederlage bei der TSG Hoffenheim sicher. Heute ab 15.30 Uhr empfängt er ebenfalls schon gerettete Hamburger SV den Europa-League-Finalisten Freiburg.
5: 7:03 ist es jetzt. Guten Morgen. Für alle Geschmäcker hat das Wetter heute was vorbereitet. Das ist doch schön. Wir haben Sonne mit dabei. Wir haben blauen Himmel mit dabei. Wir haben aber auch Wolken und Regen mit dabei. Die Regenschauer ziehen allerdings recht schnell durch. Also so richtig einprasseln wird es sich nirgends. Größtenteils bleibt es trocken. Kurzer Blick auf die Temperaturen. 15 Grad maximal auf Fehmarn. Auch Butjading mit 15 Grad maximal dabei. 17 bei euch in Wacken, 19 in Lüneburg und bis 21 Grad in Stauffenberg. Der NDR2-Verkehrsservice für den ganzen Norden, A7 Flensburg Richtung Hannover, zwischen Hamburg-Stelling und Heimfeld wegen Bauarbeiten bis 19 Uhr heute Abend gesperrt. Wir haben eine weiträumige Umleitungsempfehlung für euch. Ab Neumünster Süd fahrt ihr am besten über die B205, A21 und dann die A1 zum Maschener Kreuz. Und A27 Walsrode-Bremen zwischen Verden-Ost und Langwedel wegen Bauarbeiten auch hier eine Sperrung in beiden Richtungen bis 9.30 Uhr. Dann sollte alles wieder fertig laufen und fertig gebaut sein vor allem. Umleitung hier ist die U52 und die U9. Gute Fahrt euch!
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5: Und einen schönen Sonntagmorgen euch. Ich freue mich ja immer so ein bisschen Mäuschen zu spielen, was ihr gerade macht, vor allem an einem Sonntag so früh. Sanne hat sich gemeldet über die NDR 2 App. Sanne schreibt, ich bin gerade mit meinem Mann Ingo auf dem Weg von Husum nach Veje, nach Dänemark. Wir fahren bei einem Radrennen mit. Wir sammeln Spenden für die Kinderkrebsstiftung. Also Muttertag ganz sportlich. Sanne, das ist ja doppelt gut. Also Sport für dich, Spenden sammeln für so ein wichtiges Thema. Mega Einsatz. Ums Gewinnen geht's vermutlich gar nicht, ne? Aber viel Erfolg euch, viel Spaß euch und lasst es da auf jeden Fall auf dem Rad krachen, dass ordentlich gut Spenden zusammenkommen. Euch einen schönen Sonntag, egal ob ihr schon sportlich unterwegs seid oder nicht. David Guetta haben wir dabei mit Gone, Gone, Gone. Ich bin Katrin Hammer. Moin.

wo man sie findet. Achtung, Autofahrer, wichtige Meldung. Wir haben einen Falschfahrer auf der B433 Richtung Lentförden zwischen dem Weg beim Jäger und Niendorfer Straße. Hier ist ein Falschfahrer unterwegs. Bitte außen rechts fahren, nicht überholen. B433 Richtung Lentförden zwischen dem Weg beim Jäger und Niendorfer Straße. Ein Falschfahrer ist unterwegs. Vorsicht in beiden Richtungen.

0: Es klingt wie Stoff aus einem Fitzek-Buch, ist aber Realität und ist der absolute Albtraum. Guten Morgen, NDR 2 ist hier am frühen Sonntag, 7.16 Uhr. Es geht um das Kreuzfahrtschiff Honeos. Drei Menschen sind an Bord gestorben nach einer Infektion mit dem Hantavirus. Das Schiff ist heute früh auf Teneriffa eingelaufen und dort soll den Passagieren jetzt richtig geholfen werden. So, die Menschen, die auf Teneriffa zu Hause sind, haben jetzt aber Angst, dass das Hantavirus sich bei ihnen auf der Insel ausbreiten könnte. Denn das Virus überträgt sich, das haben wir mittlerweile in den Nachrichten gelernt, über Ausscheidungen von Mäusen und Ratten. Und die gibt's ja nun mal überall. Nils Walker von ARD Gesund hat sich mit dem Thema beschäftigt. Nils, wie groß ist denn die Ansteckungsgefahr beim Hantavirus hier für uns?
1: Ja, also wenn du dahin gehst, wo auch Mäuse und Ratten sein könnten, dann ist die Gefahr schon mal deutlich erhöht, würde ich sagen. Vor allem, wenn du jemand bist, der gerne putzt. Das klingt vielleicht ein bisschen seltsam, aber das Virus, das lebt halt in Ratten und Mäusen. Und wenn die es ausscheiden, dann überlebt das Virus im Kot der Tiere trotzdem. Heißt kurz gesagt, selbst wenn die Maus schon lange weggelaufen ist, kann der getrocknete Kot dich auch später noch krank machen.
0: Und wie steckt man sich dann beim Putzen an?
1: Wenn du eben diesen getrockneten Kot aufwirbelst, also sprich mit dem Besen, und dann einatmest durch die Atemwege, also sprich die Lunge, kommen die Viren dann in den Körper. Und manche Menschen, die werden dann so richtig krank, andere merken gar nichts.
0: Gibt es denn eine Möglichkeit, dass ich mich vor dem Hantavirus richtig schütze?
1: Also ich würde beim Putzen draußen oder im Schuppen Handschuhe tragen, Mundschutz, so wie bei Corona. Ganz ehrlich, das ist der beste Schutz. Und was auch schon hilft, ist einfach nicht so ruppig sein dabei. Ja, also beim Fegen nicht so wasch, wasch, so richtig dolle durch, sondern ein bisschen vorsichtiger. Ja, so ganz zutsche, dann wirbelst du nämlich nicht so viel auf.
0: Also Mitgefühl, putzen. Was für Symptome hat man denn eigentlich beim Hantavirus?
1: Ja, also wenn du es merkst, ne? Die meisten merken es ja nicht. Aber wenn du zu denen gehörst, die krank werden, dann geht das so ungefähr 2 bis 4 Wochen nach der Infektion erst so richtig los. Das Virus geht vor allem auf die Nieren. Da reden wir dann von Entzündungen und Einblutungen im Gewebe. Die Organe, die schwellen an. Ganz ehrlich, das tut richtig krass weh. Und im schlimmsten Fall kann es zu Nierenversagen führen. Du musst dann ins Krankenhaus. Aber die gute Nachricht, ungefähr nach einer Woche im Krankenhaus, dann hast du das Gröbste auch hinter dir. Die Sterberate übrigens, die liegt bei sowas richtig niedrig, bei 0,1%. Das heißt, ja, es tut weh, ja, es ist gemein, aber du wirst wahrscheinlich nicht dran sterben.
0: Ja, aber auf dem Schiff, also auf der Honeos, sind ja nun doch Menschen an diesem Virus gestorben.
1: Ja, das kann sogar sehr gut sein, aber dazu muss man wissen, die haben einen anderen Typ des Virus als den es bei uns in Deutschland gibt. Diese Menschen auf dem Kreuzfahrtschiff, die haben sich wahrscheinlich in Südamerika angesteckt. Und da gibt es einen Typen von Hunter, der kann von Mensch zu Mensch wahrscheinlich rüberspringen. Aber die wir in Deutschland haben, die können das nicht. Und übrigens, die sind auch nicht so gefährlich im Verlauf. Man liest da ja ganz schlimme Sachen von dem, was an Bord dieses Schiffes abgeht, wie es den Menschen dort geht. Da sterben ja auch mehrere. Das ist bei dem, was wir in Deutschland haben an Hantaviren, nicht so wahrscheinlich.
0: Es ist trotzdem einfach eine richtig gruselige Geschichte. Danke an Nils Walker von ARD Gesund, dass du uns da ins Bilde gebracht hast. NDR 2 ist hier. 7.19 Uhr. Gute Nachricht gibt's noch von den Straßen B433 Hamburg-Lendförden. Kein Falschfahrer mehr zwischen dem Weg beim Jäger und Niendorfer Straße. Also da alles wieder gut. Schönen Sonntagmorgen euch. Jetzt mit Deepish Mode.

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einfach nochmal einen drauf. Richtig gut. Giant Drooks mit Want It Back gehört bei NDR 2. Um genau 7:30. Wir schauen auf die Straßen. Der NDR 2 Verkehrsservice für den ganzen Norden. Nochmal die Entwarnung von der B433 Hamburg-Lendförden. Kein Falschfahrer mehr zwischen dem Weg beim Jäger und Niendorfer Straße. A7 Flensburg Richtung Hannover zwischen Hamburg-Stelling und Heimfeld wird gebaut. Bis 19 Uhr deshalb gesperrt. Wir haben eine weiträumige Umleitungsempfehlung für euch. Ab Neumünster Süd fahrt ihr über die B205, A21 und dann die A1 zum Maschener Kreuz. Und A27 Walsrode-Bremen zwischen Verden-Ost und Langwedel in beiden Richtungen eine Sperrung. Auch hier wird gebaut, nicht ganz so lang. 2 Stunden sind sie noch dabei, also bis 9.30 Uhr. So lange führt die Umleitung über die U52 und die U9. Euch eine gute Fahrt.

0: Na, habt ihr Mama schon geschrieben? Alles Gute zum Muttertag? Oder wird gerade heimlich der Frühstückstisch vorbereitet, damit Mama gleich keine Arbeit hat, sich an den frisch gedeckten Tisch setzen kann und natürlich danach das Chaos in der Küche beseitigt? NDR 2 ist hier. Einen schönen Muttertag an alle Mamas im Norden, 20 vor 8. Vor allem an alle Mamas, die arbeiten. Rixa aus Grevenkrug zum Beispiel ist gerade auf dem Weg zur Arbeit. Rixa, du hast, glaube ich, einen der stressigsten Jobs heute. Sag mal nochmal, wo arbeitest du?
1: Ich arbeite in einem Blumenladen in Bordesholm. Mhm. Ja, sonntags ist eben doch ein wichtiger Umsatztag in der Floristik. Eigentlich ist jeder Sonntag offen. Und solche Tage sind natürlich gerade sehr, sehr wichtig für uns.
0: Es heißt immer, diese Zeit rund um den Muttertag ist für euch im Blumenfachhandel wirklich die stressigste des Jahres. Da kann Valentinstag und Co. einpacken. Ist das wirklich so?
1: Na, ich würde mal tatsächlich das Weihnachtsgeschäft noch ein bisschen mehr in den Vordergrund stellen. Da ist eben auch über die langere Zeit, Umsatz stärker als Muttertag. Valentinstag und Ostern sind auch gute Geschäfte. Muttertag reiht sich da so ein bisschen ein.
0: Über was für Blumen freust du dich an Muttertag?
1: Ich habe gerade schon gesehen, meine Männer haben auf meinem Frühstückstisch ein paar Tulpen hingestellt. Da freue ich mich natürlich sehr drüber. Ich freue mich über alle Blumen, die ich bekomme, denn Floristen bekommen bekanntlichermaßen ein bisschen weniger Blumen, weil sich kaum einer traut, einer Floristin einen Blumenstrauß zu schenken.
0: Witzig, ich hätte nämlich auch eher gedacht, ach, Rixa freut sich eher über ein Stück Schokolade als über einen Blumenstrauß. Aber nein, wieder was gelernt.
1: Es ist auch ein bisschen Schokolade dran.
0: Sehr gut, siehst du. Das muss auch sein. Dann wünsche ich euch vor allem viele nette Kunden, die gut gelaunt zu euch in den Laden kommen und dir auch einen schönen Muttertag.
1: Vielen, vielen Dank.
0: Und Rixa, für dich und alle Kolleginnen und Kollegen, die heute ran dürfen, spiele ich noch Topic mit Breaking Me.
1: Vielen, vielen Dank.
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1: Um 8 Uhr mit Claudia Drews. Vor der Küste der spanischen Kanareninsel Teneriffa ist das niederländische Kreuzfahrtschiff MV Hondius angekommen. An Bord war das Hunter-Virus ausgebrochen. 8 Infektionen wurden bestätigt, 3 Menschen starben. Die Passagiere und ein Teil der Crew sollen unter hohen Sicherheitsvorkehrungen von Bord gebracht und in ihre Herkunftsländer ausgeflogen werden. Aus Barcelona, Julia Macher.
2: Die MV Hondius ankert im Hafenbecken von Granadilla im Südosten Teneriffas und von dort werden die 86 Passagiere und ein Teil der Crew nach einer gründlichen Untersuchung dann in Beibooten an Land gebracht. Am Hafen werden sie dann in speziell ausgestatteten Militärfahrzeugen zum 10 Minuten entfernten Flughafen gefahren, wo bereits von den jeweiligen Herkunftsländern gecharterte Flugzeuge und Militärmaschinen bereitstehen. Während der gesamten Transportzeit werde es zu keinem Zeitpunkt zu Kontakt mit der Inselbevölkerung kommen. Das hat die spanische Regierung gestern mehrfach betont.
1: Russlands Staatschef Putin hat sich zu einem möglichen Ende des Ukraine-Krieges geäußert. Nach der traditionellen Militärparade in Moskau zum Gedenken an das Ende des Zweiten Weltkriegs sagte er, er denke, der Konflikt neige sich dem Ende zu. Scharfe Kritik übte der Kreml-Chef an der Unterstützung westlicher Länder für die Ukraine. Als Vermittler für Verhandlungen brachte Putin Altkanzler Schröder ins Gespräch. Deutschland erreicht heute am sogenannten Erdüberlastungstag den Punkt, an dem die natürlichen Ressourcen für das gesamte Jahr aufgebraucht sind. Die Organisation Global Footprint Network hat berechnet, wie etwa Treibhausgase oder versiegelte Flächen die Natur übermäßig belasten. Aus der ARD-Klimaredaktion Dominik Bartoschek.
3: Würden alle Länder auf der Erde so wirtschaften und konsumieren wie wir, dann bräuchte es dafür nicht nur einen Planeten, sondern gleich 3. Der BUND verlangt aus diesem Anlass ein Umdenken der Bundesregierung. Energiesparen müsse oberste Priorität bekommen. Unter anderem fordern die Umweltschützer ein generelles Tempolimit auf Autobahnen, den Ausbau der erneuerbaren Energien und der E-Mobilität.
1: Mit der großen Auslaufparade geht heute der Hamburger Hafengeburtstag zu Ende. Damit verabschieden sich insgesamt 250 Großsegler, historische Schiffe und Einsatzboote aus aller Welt aus der Hansestadt. Die Veranstalter des 837. Hafengeburtstags rechnen mit insgesamt mehr als 1 Million Besucherinnen und Besucher. In Hamburg gibt es aber auch heute wieder erhebliche Verkehrsbehinderungen. Am Nachmittag bestreitet der HSV sein letztes Heimspiel der Saison gegen den SC Freiburg. Außerdem ist noch bis heute Abend um 19 Uhr die A7 Richtung Süden zwischen Hamburg-Stellingen und Hamburg-Heimfeld gesperrt. In der Fußball-Bundesliga bleibt es spannend im Rennen um den Abstiegsrelegationsrang. Sowohl der FC St. Pauli als auch der VfL Wolfsburg haben am vorletzten Spieltag verloren. Aus der Sportredaktion Moritz Kühn.
4: Die Wolfsburger spielten gegen den bereits feststehenden Meister FC Bayern nicht wie ein Absteiger, ließen aber ihre Torchancen ungenutzt. Den 1:0 Siegtreffer für die Münchner erzielte Olise. Kane verschoss in der ersten Hälfte einen Foul-Elfmeter. Wolfsburg rangiert auf dem Abstiegsrelegationsrang vor dem punktgleichen FC St. Pauli, der mit 1:2 in Leipzig verlor. Am letzten Spieltag treffen St. Pauli und Wolfsburg aufeinander. Bremen hat den Klassenerhalt trotz der 0:1 Niederlage bei der TSG Hoffenheim sicher. Heute ab 15.30 Uhr empfängt er ebenfalls schon gerettete Hamburger SV den Europa-League-Finalisten Freiburg.
5: 8:03 haben wir es jetzt. Schönen guten Morgen, schönen Sonntag, das NDR2-Wetter. Mit einer guten Nachricht für alle, die mit Brötchen holen dran sind. Das macht ihr heute im Trockenen. Also zumindest, wenn ihr jetzt loslauft, alles entspannt. Ansonsten hat das Wetter für jeden Geschmack was vorbereitet. Wir haben Sonne, wir haben kurze blaue Momente am Himmel. Vor allem in Richtung Nordfriesland, da kommt die Sonne am meisten raus. Ansonsten aber vor allem viele Wolken und Überraschungsregenschauer, die sehr schnell durchziehen. Dazu 13 Grad bei euch in Westerland, 15 auf Hiddensee, 17 in Rostock und bis 19 Grad in Parchim. Der NDR2-Verkehrsservice für den ganzen Norden. Ihr habt es gerade in den Nachrichten gehört. Die A7 Flensburg Richtung Hannover zwischen Hamburg-Stelling und Heimfeld wegen Bauarbeiten gesperrt bis 19 Uhr heute Abend. Es gibt eine weiträumige Umleitungsempfehlung ab Neumünster Süd über die B205, A21 und A1 zum Maschener Kreuz. A27 haben wir noch, Walsrode-Bremen zwischen Verden-Ost und Langwedel. Hier wird auch gebaut. Beide Richtungen sind gesperrt. Dauert bis 9.30 Uhr, also gute 1,5 Stunden noch. noch Umleitung, so lang die U52 und die U9. Gute Fahrt euch.
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5: Am frühen Sonntag, kurz nach 8. Grüße an alle, die heute arbeiten dürfen. Locke zum Beispiel hat sich gemeldet. Hallo Locke. Er schreibt, ich fahre gerade mit dem LKW von Oldenburg Richtung Altmarkkreis Salzwedel, um dort Tiere zu laden. Wünsch allen einen schönen Sonntag. Den wünschen wir dir auch direkt zurück. Sag mal Locke, kennst du schon Mark Atlas? Der kommt hier aus dem Norden. Der ist so talentiert, 19 Jahre jung und kriegt gerade alle mit seiner Stimme. Den hören wir gleich. Der hat nämlich einen neuen Song, You Against My Love. Direkt nach Adele und den Anfang macht Ed Sheeran. Ich bin Katrin Hammer, ein schönes Wochenende.

0: Es ist Sonntag, es ist 7:45 und es gibt einfach klare Regeln. Rasenmähen verboten, Flaschen in den Glascontainer schmeißen natürlich auch verboten, Kettensägen arbeiten auch verboten, zumindest alles heute verboten. Es ist Sonntag, Sonntag ist Ruhetag. Wir hoffen, da halten sich alle in eurer Nachbarschaft dran. Es gibt einen, der hält sich da überhaupt nicht dran, egal wann, und zwar er hier. So klingt es jeden Morgen in Rütendorf. Das ist ein 200-Seelen-Ort im Emsland. Und das Dorf hat seit einiger Zeit einen eigenen Wecker. Ein Buntspecht. Den habt ihr gerade gehört. Der Vogel hat sich nämlich einen eher ungewöhnlichen Ort zum Hämmern ausgesucht. Den Sirenenmast aus Metall. Da sitzt er jeden Morgen ganz oben und klopft auf die Glocke, damit auch wirklich alle was von ihm haben. Anwohnerin Sonja Lanzen hat den Übeltäter entdeckt, nachdem sich alle gefragt haben, wo denn dieses Geräusch herkommt.
1: Oh, 6.30 Uhr, ne? Es ist Aufstehzeit, ne? Der Specht macht uns schon wach.
0: Bis 9 Uhr arbeitet der Specht dann, jeden Tag, auch heute am Sonntag. Er hat Nerger vom NABU Emsland Grafschaft Bentheim sagt, der Sirenenmast ist ein besonders clever ausgesuchter Ort.
2: Das Trommeln des Spechtes gehört zum normalen Balzverhalten. Normalerweise nutzen die Spechte dafür abgestorbene Äste oder hohle Bäume. Und je lauter er von seiner Anwesenheit kundtut, desto mehr Chancen hat er bei den Weibchen.
0: Also ein richtiger Womanizer-Specht. Lauter wird wohl keiner sein, können wir uns zumindest nicht vorstellen. Die Anwohner, die sehen es typisch norddeutsch gelassen.
1: So was Einzigartiges haben wir nur. Es ist spaßig, es ist toll, das zu hören.
0: Ja, noch 2 Wochen, dann ist die Balzzeit sowieso vorbei. So lange darf der Specht noch Vollgas geben. Die Wahrscheinlichkeit sei aber hoch, dass der Vogel im Frühjahr 27 zurückkehrt. Denn Buntspechte sind laut NABU standorttreu, behalten ihre Reviere über Jahre bei. Also wir wünschen dem Ort, dass der Specht mit der Zeit zum Langschläfer wird oder einfach so viel Erfolg hat bei den Spechtfrauen, dass er gar nicht mehr groß balzen muss. Die stehen dann da schon am Mast bereit für ihn und warten, dass er wiederkommt. Schönen Sonntag, hier ist NDR 2.

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Guten Morgen, schönen Sonntag, genau 8:30. Wir schauen auf die Straßen, NDR 2, Verkehrsservice für den ganzen Norden. A7, Flensburg Richtung Hannover, zwischen Hamburg-Stelling und Heimfeld wird gebaut, bis heute Abend, 19 Uhr, deshalb gesperrt. Eine weiträumige Umleitungsempfehlung gibt's für euch, ab Neumünster Süd über die B205, A21 und A1 zum Maschener Kreuz. Und A27, Walsrode-Bremen, zwischen Verden-Ost und Langwedel wird auch gebaut. Da sind sie in den letzten Zügen bis 9.30 Uhr, also eine Stunde noch in beiden Richtungen, die Autobahn gesperrt. Umleitung über die U52 und U9 möglich. Euch eine gute Fahrt.

0: Mit Whitney Houston geht's rein in den Sonntag. Guten Morgen. 8.42 Uhr, NDR 2 ist hier. Und ich muss ja gestehen, wenn die Sonne scheint, kann ich nicht ins Kino gehen. Das passt für mich nicht zusammen, außer der Film ist richtig, richtig gut. Gerade ist Nürnberg in die Kinos gekommen und das könnte so ein Film sein, für den man eine Ausnahme macht. Ihr habt bestimmt schon davon gehört, ein Film über die Nürnberger Prozesse. Das waren die ersten großen Kriegsverbrecherprozesse nach dem Zweiten Weltkrieg. Ab 1945 mussten sich führende NS-Funktionäre vor Gericht verantworten. Ein historischer Einschnitt. Also es ist schwere Kost. Müssen wir keinen Bogen drumherum machen. NDR 2 Filmfrau Anna Wollner hat den Film gesehen. Anna, ist das denn ein klassisches Gerichtsdrama?
1: Ja, nicht wirklich. Der Film ist viel konzentrierter erzählt. Im Mittelpunkt steht der Militärpsychiater Douglas Kelly, der von Rami Malek gespielt wird. Und der soll die angeklagten NS-Verbrecher untersuchen und verhören. Vor allem Hermann Göring, gespielt von Russell Crowe. Und es geht weniger um den Prozess selbst, sondern mehr um die Frage, wie so ein Täter eigentlich denkt.
0: Besetzung schon mal 1A. Es klingt jetzt eher nach einem psychologischen Duell zwischen den beiden.
1: Genau, und das ist die Stärke des Films. Denn Crowe spielt Göring als extrem präsente, manipulative Figur, jemanden, der Menschen für sich einnimmt. Das ist teilweise richtig unangenehm, weil man merkt, wie wirkungsvoll das ist. Und dagegen steht Maleks Figur, die zunehmend ins Wanken gerät.
2: Wie wollen Sie sich verteidigen?
3: Was möchten Sie, was ich sage?
2: Wie wär's denn vielleicht mit der Wahrheit?
3: Ich bin ein Gefangener, weil Sie gewonnen und wir verloren haben.
2: Und nicht, weil Sie mir moralisch überlegen sind. Ich weiß mehr über diesen Mann als irgendjemand sonst. Sie gehen ihm in die Falle.
1: Ja, der Film lebt von diesem Machtspielen. Das ist fast wie so ein Kammerspiel.
0: Und was ist dein Fazit, Anna?
1: Also ich hatte ein ziemlich schweres Gefühl, als ich aus dem Kino raus bin, weil der Film zeigt, wie normal solche Täter wirken können und wie gefährlich genau das ist. Und das gilt ja natürlich für heute noch genauso wie damals. Gibt von mir 3 von 5 Sternen.
0: Also vielleicht nichts für heute, wenn die Sonne scheint und man irgendwie einen flauschigen Sonntag haben möchte. Aber ab morgen geht's ja zumindest temperaturtechnisch ein bisschen bergab. Es wird grauer. Eventuell sind wir dann in der richtigen Stimmung für den Film Nürnberg. Seit dieser Woche in den Kinos im Norden. Vielen Dank dir, Anna.

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1: Um 9 Uhr mit Claudia Drews. Auf der spanischen Insel Teneriffa soll in Kürze die Evakuierung des Kreuzfahrtschiffs MV Hondius beginnen. An Bord des Schiffs waren mehrere Infektionen mit dem Hantavirus festgestellt worden. Die Weltgesundheitsorganisation WHO spricht von 6 bestätigten Fällen und 2 Verdachtsfällen. 3 Menschen sind gestorben, darunter eine Frau aus Deutschland. Aus der NDR-Nachrichtenredaktion Volko Damm.
2: Die MV Hondius ist heute früh in das Hafenbecken von Granadilla im Süden Teneriffas eingelaufen. Nach einer Untersuchung sollen die Passagiere und ein Teil der Crew unter strengen Sicherheitsvorkehrungen in Booten an Land und dann gleich weiter zum Flughafen gefahren werden. Dort sollen sie umgehend mit eigens bereitgestellten Flugzeugen in ihre jeweiligen Heimatländer zurückgebracht werden, wo sie in Quarantäne müssen. Während der Evakuierung tragen Personal und Passagiere FFP2-Schutzmasken. Die spanischen Behörden versicherten, keinesfalls werde es zu Kontakt mit der Bevölkerung von Teneriffa kommen. Es wird damit gerechnet, dass die Evakuierungsaktion bis morgen dauert.
1: Vor der Küste von Katar hat es einen Zwischenfall mit einem Frachtschiff gegeben. Nach Angaben der britischen Behörde für maritime Sicherheit wurde das Schiff von einem unbekannten Geschoss getroffen. Die Besatzung habe anschließend ein Feuer an Bord gemeldet, das aber gelöscht werden konnte. Verletzte gebe es nicht. Der Vorfall ereignete sich inmitten der angespannten Situation zwischen dem Iran und den USA. Am Freitag hatte das US-Militär trotz Waffenruhe 2 unbeladene Öltanker angegriffen und außer Gefecht gesetzt. Die Führung in Teheran drohte den USA mit Vergeltung, sollten weitere iranische Schiffe angegriffen werden. Deutschland erreicht heute am sogenannten Erdüberlastungstag den Punkt, an dem die natürlichen Ressourcen für das gesamte Jahr aufgebraucht sind. Die Organisation Global Footprint Network hat berechnet, wie etwa Treibhausgase oder versiegelte Flächen die Natur übermäßig belasten. Aus der ARD-Klimaredaktion Dominik Bartoschek.
3: Würden alle Länder auf der Erde so wirtschaften und konsumieren wie wir, dann bräuchte es dafür nicht nur einen Planeten, sondern gleich 3. Der BUND verlangt aus diesem Anlass ein Umdenken der Bundesregierung. Energiesparen müsse oberste Priorität bekommen. Unter anderem fordern die Umweltschützer ein generelles Tempolimit auf Autobahnen, den Ausbau der erneuerbaren Energien und der E-Mobilität.
1: Mit der großen Auslaufparade geht heute der Hamburger Hafengeburtstag zu Ende. Damit verabschieden sich insgesamt 250 Großsegler, historische Schiffe und Einsatzboote aus aller Welt aus der Hansestadt. Die Veranstalter des 837. Hafengeburtstags rechnen mit insgesamt mehr als 1 Million Besucherinnen und Besucher. In Hamburg gibt es auch heute wieder erhebliche Verkehrsbehinderungen. Am Nachmittag bestreitet der HSV sein letztes Heimspiel der Saison gegen den SC Freiburg. Außerdem ist noch bis heute Abend um 19 Uhr die A7 Richtung Süden zwischen den Anschlussstellen Hamburg-Stellingen und Hamburg-Heimfeld gesperrt. In der Fußball-Bundesliga haben die Nordclubs am vorletzten Spieltag der Saison Niederlagen kassiert. Der VfL Wolfsburg unterlag dem deutschen Meister Bayern München mit 0:1. Damit liegen die Niedersachsen weiter auf dem Relegationsplatz 16, punktgleich mit dem FC St. Pauli, der 1:2 in Leipzig verlor. Von den beiden Ergebnissen profitierte Werder Bremen, das sich trotz der 0:1 Niederlage in Hoffenheim den Klassenerhalt sicherte.
4: Was für ein Krimi in der Bundesliga. 9:03. Schönen Sonntag. Wir schauen aufs NDR 2 Wetter. Einmal alles zum Mitnehmen, das ist das Motto. Wobei der Regen sich zurückhält. Also größtenteils ein trockener Sonntag. Kleine Regenschauer können mal durchhuschen, erledigen sich aber sehr schnell von selbst. Sonne und Wolken spielen die Hauptrolle, wechseln sich gut ab. Die meiste Sonne gibt's bei euch in Nordfriesland. Temperaturen 15 Grad maximal auf Fehmarn, Butjading auch mit 15 Grad dabei. 17 in Wacken, 19 in Lüneburg und bis 21 Grad in Stauffenberg. Der NDR2-Verkehrsservice für den ganzen Norden, A7 Flensburg Richtung Hannover, zwischen Hamburg-Stellingen und Heimfeld wegen Bauarbeiten gesperrt bis 19 Uhr heute Abend. Es gibt eine weiträumige Umleitungsempfehlung ab Neumünster Süd über die B205, A21 und A1 zum Maschener Kreuz. Und Endspurt auf der A27 Walsrode-Bremen, also Endspurt für die Bauarbeiter, zwischen Verden-Ost und Langwedel bis 9.30 Uhr, halbe Stunde noch in beiden Richtungen gesperrt, eben wegen Bauarbeiten. Umleitung so lange die U52 und U9. Gute Fahrt euch.
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4: Und apropos gute Fahrt, Olli hat sich gemeldet über die NDR 2 App. Der hat eine richtige Tour vor sich. Er schreibt: Moin, ich bin mit meinem lieben Freund Matzen auf dem Weg zum legendären Berg der Tour de France, dem Mont Ventoux in der Provence. Sorry, falls ich es falsch ausspreche. Die 1200 Kilometer Strecke, die wird jetzt auf jeden Fall zurückgelegt und ihr begleitet uns über die App. Vielen Dank für tolles Programm und einen schönen Sonntag. Olli, das ist ja der Wahnsinn. Also eine gute Fahrt euch. Das ist ein ordentliches Stück. Ich hoffe, ihr habt genug Proviant dabei. Und die richtige Musik, die hilft einem ja, dass so eine Fahrt schneller vergeht. Da steuere ich gleich sehr gerne Liquido mit Narcotic bei. Ich finde, das ist so ein Autofahrsong, der bringt einem Power. Und Two Colors und Nina Schuber gibt's jetzt zum Start. Heavy Metal Love. Ich bin Katrin Hammer. Ein schönes Wochenende.

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1: Meinem Song Vertigo gibt's jetzt bei NDR 2.
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0: Das ist Tiffany Harris mit Vertigo, gehört bei NDR 2. Mando Diao gibt's gleich für euch. Dance with Somebody in 2,5 Minuten.
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3: Rosen liegen auf dem Boden, 4 Grablichter flackern, Weihrauch steigt zum Himmel empor. Es ist ein bisschen wie in einer Kirche, aber nur ein bisschen. Denn wir sind mitten im Watt in der ehemaligen Kirche von Rungholt. Die legendäre Siedlung ist 1362 in einer Sturmflut untergegangen. Tausende Nordfriesen ertranken. Von der Kirche ist nichts mehr zu sehen, aber die tonnenschweren Mauern des Gotteshauses haben eine Art Fußabdruck für alle Zeiten in den Wattboden gedrückt. Archäologe Bente Sven Majczak von der Uni Kiel.
4: Wir haben die Kirche jetzt rekonstruiert auf Basis von unserem magnetischen Messbild und auf Basis von vergleichbaren Kirchengrundrissen hier aus der Region. Wird quasi den Altar dahingestellt, wo er in Bricklum steht.
3: Rungholt liegt zwischen der Hallig-Südfall und Pellworm in einer besonderen Schutzzone, in die keine Touristen dürfen. Bruder Johannes und Bruder Elia vom Kloster Nützschau bekamen eine Sondergenehmigung für eine Trauerfeier für die Sturmflutopfer.
5: Wie die vielen Namenlosen Ertrunkenen und alle unsere Verstorbenen, nimm sie auf in deinen himmlischen ewigen Frieden.
6: Kyrie, Kyrie, eleison.
3: In der Schutzzone Wattenmeer im Gedenken an die Sturmflut wird deutlich, die Natur ist bedrohlich und selber bedroht. Unter den Trauergästen war neben Forschern auch Schleswig-Holsteins Umweltminister Tobias Goldschmidt.
7: Mich bewegt das Wattenmeer immer. Aber heute, als die Kirche dann sichtbar geworden ist und die Wissenschaftler gesprochen haben, aber auch die Kirchenleute gesprochen haben, da hat sich das Bild einfach sehr gut zusammengefügt. Und wir als Menschen sind einfach Teil der Natur.
3: Diese Andacht war übrigens ein Anliegen der Forscher. Warum, erklärt Archäologe Bente Sven Majczak von der Uni Kiel.
4: Als wir die Kirche gefunden haben, war gleich so die Idee, ach, irgendwann stehen wir hier und machen hier mal so eine Gedenkveranstaltung. Und ich freue mich total, dass wir das hier heute gemacht haben.
3: Am Dienstag fand im Watt von Nordstrand eine Trauerfeier für alle Flutopfer von Rungholt statt. 1362 verloren dort tausende Nordfriesen ihr Leben.
2: Das war ein Beitrag von Klaus Böllert aus Hamburg für die katholische Kirche.
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kann man am allerbesten laut und schief mitgrillen. Westlife Uptown Girl, einen schönen Sonntag, 9:30. Wir schauen auf die Straßen. NDR 2 Verkehrsservice für den ganzen Norden. Die A7 weiter mit dabei. Flensburg Richtung Hannover. Zwischen Hamburg-Stelling und Heimfeld. Es wird gebaut. Deshalb bis heute Abend 19 Uhr gesperrt. Weiträumige Umleitungsempfehlung haben wir für euch. Ab Neumünster Süd über die B205, A21 und A1 zum Maschener Kreuz. Abgesehen davon läuft aber alles nach Plan. Euch eine gute Fahrt und einen schönen Sonntag.

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1: Ich war noch nie so froh, dass eine Saison vorbei ist. So kommentiert Werder-Fan Maike den Post von Werder Bremen und spricht damit vermutlich sehr, sehr vielen Bremen-Fans aus der Seele. Schönen Sonntag euch. NDR 2 ist hier 19 Minuten vor 10 und es ist für Fußballfans im Norden gerade echt herausfordernd. Bremen ist trotz Niederlage seit gestern durch, was den Abstiegskampf angeht. Aber St. Pauli und Wolfsburg stecken mittendrin und das hätte sich kein Drehbuchautor besser ausdenken können. Genau die beiden treffen nächste Woche aufeinander am allerletzten Spieltag. Fest steht, einer wird absteigen. Die Wolfsburger sind in der Pole Position, liegen auf dem Abstiegsrelegationsrang und hätten gestern für eine dicke Überraschung sorgen können. Am Ende gab es eine unglückliche 0:1 Niederlage gegen den bereits feststehenden deutschen Meister FC Bayern München. Holger Gerska war für NDR 2 dabei.
2: Sowas gibt's selten. Weit und breit Zufriedenheit mit diesem Wolfsburger Abend. Natürlich in Köln beim FC und in Bremen bei Werder. Für beide ist der Klassenerhalt perfekt. Die Bayern freuten sich über einen Sieg 3 Tage nach dem Champions League aus. Nicht glanzvoll, aber verdient. Dabei hätte es auch einen echten Aufreger geben können. Der Wolfsburger Bellocian trat vor einem Strafstoß für München auf dem Elfmeterpunkt herum. Bayern-Trainer Kompany aber saß ziemlich entspannt.
3: Ich habe Verständnis dafür. Dann muss ein Weg genauso clever sein und diesen Penaltypunkt schützen. Und das ist auch unsere Verantwortlichkeit.
2: Und so passiert etwas Historisches. Im 25. Anlauf verschoss der leicht stolpernde Harry Kane erstmals in der Bundesliga einen Elfmeter. Auf der anderen Seite wackelten die Bayern zwar, aber Jonas Obig, der Manuel Neuer-Vertreter, hielt herausragend und wurde nicht nur von seinem Mitspieler Tom Bischoff zum Man of the Match gekürt.
4: Er ist ein super Torwart. Immer wenn er Manu vertritt, ist er immer da, eine geile Ausstrahlung. Ich finde es überragend, er hat eine brutale Entwicklung genommen.
2: Man of the Match könnte auch Michael Olise gewesen sein mit seinem Traumsiegtor. Oder fast der Wolfsburger Matthias Swanberg, der in der 90. Minute völlig freistehend den rechten Pfosten traf.
5: Ja, natürlich. Es würde jetzt schwer zu schlafen. Das ist Fußball und dann nächste Woche ist wichtiger.
2: Nächste Woche, da ist das Endspiel beim FC St. Pauli um den Relegationsplatz. Verliert Heidenheim heute in Köln, reicht Patrick Wimmer und Co. am Millerntor einen Punkt. Deshalb waren auch die Wolfsburger mit dem Abend so zufrieden.
6: Ich glaube, wenn man eine ähnliche Leistung auf den Platz bringen, dann steht da nichts im Wege, dass wir das Spiel nächste Woche gewinnen.
2: Tatsächlich kann Trainer Dieter Hecking nach dem vielleicht besten Wolfsburger Saisonspiel ziemlich optimistisch nach Hamburg fahren. Eigentlich.
7: Das wird ein ganz anderes Spiel. Und wir müssen uns gut präparieren und dann werden wir sehen, ob es reicht.
2: Wenn nicht, war das 483. Wolfsburger Bundesliga-Heimspiel zwar ein gutes, aber auch das vorläufig letzte.
1: Was für ein Drama. Heute Nachmittag dann erstmal ein entspanntes Spiel für den HSV. Die haben den Klassenerhalt ja auch schon klar. Spielen zu Hause gegen Freiburg 15:30. Schalten wir natürlich immer für euch ins Stadion bei NDR 2.
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1: Um 10 Uhr mit Claudia Drews. Auf der spanischen Insel Teneriffa soll in Kürze die Evakuierung des Kreuzfahrtschiffs MV Hondius beginnen. An Bord des Schiffs waren mehrere Infektionen mit dem Hantavirus festgestellt worden. Die Weltgesundheitsorganisation WHO spricht von 6 bestätigten Fällen und 2 Verdachtsfällen. 3 Menschen sind gestorben, darunter eine Frau aus Deutschland. Aus der NDR-Nachrichtenredaktion Volko Damm.
2: Die MV Hondius ist heute früh in das Hafenbecken von Granadilla im Süden Teneriffas eingelaufen. Nach einer Untersuchung sollen die Passagiere und ein Teil der Crew unter strengen Sicherheitsvorkehrungen in Booten an Land und dann gleich weiter zum Flughafen gefahren werden. Dort sollen sie umgehend mit eigens bereitgestellten Flugzeugen in ihre jeweiligen Heimatländer zurückgebracht werden, wo sie in Quarantäne müssen. Während der Evakuierung tragen Personal und Passagiere FFP2-Schutzmasken. Die spanischen Behörden versicherten, keinesfalls werde es zu Kontakt mit der Bevölkerung von Teneriffa kommen. Es wird damit gerechnet, dass die Evakuierungsaktion bis morgen dauert.
1: Russlands Präsident Putin hat Altkanzler Schröder als Vermittler im Krieg zwischen Russland und der Ukraine ins Spiel gebracht. Entsprechend äußerte sich Putin nach der Parade zum Tag des Sieges der Sowjetunion über Nazi-Deutschland. Aus Köln, Björn Blaschke.
3: Kreml-Chef Wladimir Putin stellte sich einmal mehr als Mann dar, der grundsätzlich immer zu Gesprächen bereit ist. Zum Beispiel mit dem ukrainischen Präsidenten Volodymyr Zelensky. Allerdings in Moskau, was Zelensky mehrfach abgelehnt hatte. Ein Treffen an einem anderen Ort sei auch möglich, so Putin weiter, aber nur, wenn zuvor eine langfristige Friedensvereinbarung getroffen würde. Er sehe die Bemühungen der USA, Frieden zwischen der Ukraine und Russland zu schaffen, aber er könne sich auch gut vorstellen, dass Altkanzler Gerhard Schröder zwischen beiden Seiten vermittelt. Der 82-jährige Sozialdemokrat steht seit Jahren unter anderem wegen seiner Freundschaft zu Putin in der Kritik.
1: Unter dem Motto Stärker mit uns beginnt am Vormittag der 4-tägige Bundeskongress des Deutschen Gewerkschaftsbundes in Berlin. Etwa 400 Delegierte aus den 8 Mitgliedsgewerkschaften beraten über den künftigen Kurs ihrer Dachorganisation. Die DGB-Vorsitzende Fahimi stellt sich morgen zur Wiederwahl. Inhaltlich dürfte die Kritik an der Bundesregierung thematisiert werden. Der DGB lehnt die geplante Reform des Arbeitszeitgesetzes ab, durch die es möglich werden soll, dass Beschäftigte täglich mehr als regelhaft 8 Stunden arbeiten. Mit der großen Auslaufparade geht heute der Hamburger Hafengeburtstag zu Ende. Damit verabschieden sich insgesamt 250 Großsegler, historische Schiffe und Einsatzboote aus aller Welt aus der Hansestadt. Die Veranstalter des 837. Hafengeburtstags rechnen mit insgesamt mehr als 1 Million Besucherinnen und Besucher. In Hamburg gibt es nicht nur wegen der Großveranstaltung heute erhebliche Verkehrsbehinderungen. Am Nachmittag bestreitet der HSV sein letztes Heimspiel der Saison gegen den SC Freiburg. Und außerdem ist die A7 in Richtung Süden zwischen Stellingen und Heimfeld gesperrt. In der Fußball-Bundesliga haben die Nordclubs am vorletzten Spieltag der Saison Niederlagen kassiert. Der VfL Wolfsburg unterlag dem deutschen Meister Bayern München mit 0:1. Damit liegen die Niedersachsen weiter auf dem Relegationsplatz 16, punktgleich mit dem FC St. Pauli, der 1:2 in Leipzig verlor. Von den beiden Ergebnissen profitierte Werder Bremen, das sich trotz der 0:1 Niederlage in Hoffenheim den Klassenerhalt sicherte.
4: Gleich 10:04. Schönen Sonntag. Guten Morgen. Das NDR2-Wetter hat für jeden was vorbereitet. Wir haben Sonne, vor allem bei euch in Nordfriesland. Dann gibt's kuschelige Wolken. Es gibt zwischendurch ein paar Regenschauer, falls sich darüber auch jemand freut. Die sind aber im Turbotempo unterwegs. Größtenteils bleibt es heute trocken. Temperaturen dazu maximal 13 Grad in Westerland, 15 auf Hiddensee, 17 bei euch in Rostock und 19 Grad in Parchim. Kurzer Blick auf die Straße, das können wir wirklich kurz und knapp machen. Nur die A7 Flensburg Richtung Hannover zwischen Hamburg-Stelling und Heimfeld ist gesperrt. Grund sind Bauarbeiten, bis 19 Uhr dauert das noch. Umleitungsempfehlung, die weiträumige, führt ab Neumünster Süd über die B205, A21 und A1 zum Maschener Kreuz. Abgesehen davon läuft aber alles tipptopp nach Plan. Euch eine gute Fahrt.
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4: Schönen Sonntagmorgen und einen schönen Muttertag. Timmy aus Hannover hat gerade ein Foto geschickt über die NDR 2 App. Prall gefüllter Frühstückstisch ist zu sehen. Blumen stehen drauf und daneben ein kleines Kärtchen für Mama. Timmy, das sieht super aus. Schönen Muttertag an alle Mamas im Norden, alle Supergirls. Passenden Song haben wir jetzt von Alle Farben und Anna Nahklapp. Hier ist Supergirl. Ich bin Katrin Hammer, wünsche ein schönes Wochenende.

Schönen Sonntag, 17 Minuten nach 10. Ihr seid bei NDR 2 und jetzt wird der Sonntag noch ein bisschen schöner mit Clouseau. Wenn ihr den noch nie live gesehen habt, kleiner Tipp, macht das unbedingt. 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

Vielleicht scheint bei euch gerade die Sonne durch. Es ist Sonntag und Coldplay im Radio. Ganz schön gute Kombi. NDR 2 ist hier, genau 10:30. Wir schauen zusammen auf die Straßen der NDR 2 Verkehrsservice für den ganzen Norden. Kurz und knapp eine Meldung gibt's von der A7 Flensburg Richtung Hannover zwischen Hamburg-Stelling und Heimfeld. Hier wird weiter gebaut. Bis heute Abend 19 Uhr gesperrt. Es gibt eine weiträumige Umleitungsempfehlung für euch ab Neumünster Süd über die B205, A21 und A1 zum Maschener Kreuz. Abgesehen davon sind die Straßen frei. Alles läuft nach Plan. Euch eine gute Fahrt.

0: Wochenende, 10.41 Uhr, NDR 2 für euch im Radio. Und bald geht die leseintensive Zeit wieder los. Also zumindest für alle, die wie ich am liebsten draußen auf dem Balkon oder noch besser am Strand lesen, zu Hause nie so wirklich dazu kommen, sich immer viel zu viel ablenken lassen. NDR 2 ist hier und wir haben ja unseren Bücher-Podcast Eat, Read, Sleep. Jetzt mit einem Tipp, der wäre auch optimal für alle zum Muttertag gewesen. Vielleicht noch so ein nachträgliches Muttertags-Goodie. Jan hat nämlich ein perfektes Buch für uns am Start.
1: Ja, ich habe ein Buch gelesen, das sich so poetisch, so emotional, aber auch so ehrlich mit dem Verhältnis zwischen Müttern und Kindern auseinandersetzt. Das muss ich einfach empfehlen. Es hat auch den passenden Titel dazu. Alle meine Mütter heißt es. Und die Autorin Lena Gorelick, die hat es eben für ihre Mutter geschrieben. Als eine ganz besondere Liebeserklärung, denn sie schreibt auch, warum sie eigentlich ihre Mutter immer nur als Mutter sehen kann und nicht als den Mensch, als den ihre Freundin sie zum Beispiel sehen. Aber sie schreibt auch über andere Mütter, über die ständige Angst um die Kinder, auch am Beispiel von Müttern, deren Kinder wegen einer Krankheit nie selbstständig leben werden können. Was macht das mit einem, das ewige Muttersein? Sie schreibt über all das, was man aufgibt, wenn man selber Mutter wird, aber eben auch über all das, was man damit gewinnt. Diese ganz besondere Verbundenheit eben zwischen Mutter und Kind. Das ist ein wirklich wunderschönes Buch, manchmal auch traurig und nachdenklich machend, aber für den Muttertag finde ich genau das Richtige.
0: Passt perfekt. Danke dir, Jan. Noch mehr Tipps natürlich im Bücherpodcast Eat, Read, Sleep. Alle meine Mütter, so heißt das Buch, um das es gerade ging, von Lena Gorelick. NDR 2 ist hier. Einen schönen Sonntag, einen schönen Muttertag mit Lola Young. Hier ist Messi für euch.

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1: Um 11 Uhr mit Claudia Drews. Auf der spanischen Insel Teneriffa hat die Evakuierung des Kreuzfahrtschiffs MV Hondius begonnen. An Bord des Schiffs waren mehrere Infektionen mit dem Hunter-Virus festgestellt worden. Die Weltgesundheitsorganisation WHO spricht von 6 bestätigten Fällen und 2 Verdachtsfällen. 3 Menschen sind gestorben, darunter eine Frau aus Deutschland. Aus der NDR Nachrichtenredaktion Volko Damm.
2: Die MV Hondius ist heute früh in das Hafenbecken von Granadilla im Süden Teneriffas eingelaufen. Nach einer Untersuchung sollen die Passagiere und ein Teil der Crew unter strengen Sicherheitsvorkehrungen in Booten an Land und dann gleich weiter zum Flughafen gefahren werden. Dort sollen sie umgehend mit eigens bereitgestellten Flugzeugen in ihre jeweiligen Heimatländer zurückgebracht werden, wo sie in Quarantäne müssen. Während der Evakuierung tragen Personal und Passagiere FFP2-Schutzmasken. Die spanischen Behörden versicherten, keinesfalls werde es zu Kontakt mit der Bevölkerung von Teneriffa kommen. Es wird damit gerechnet, dass die Evakuierungsaktion bis morgen dauert.
1: Russlands Präsident Putin hat Altkanzler Schröder als Vermittler im Krieg zwischen Russland und der Ukraine ins Spiel gebracht. Entsprechend äußerte sich Putin nach der Parade zum Tag des Sieges der Sowjetunion über Nazi-Deutschland. Aus Köln, Björn Blaschke.
3: Kreml-Chef Wladimir Putin stellte sich einmal mehr als Mann dar, der grundsätzlich immer zu Gesprächen bereit ist. Zum Beispiel mit dem ukrainischen Präsidenten Volodymyr Zelensky. Allerdings in Moskau, was Zelensky mehrfach abgelehnt hatte. Ein Treffen an einem anderen Ort sei auch möglich, so Putin weiter, aber nur, wenn zuvor eine langfristige Friedensvereinbarung getroffen würde. Er sehe die Bemühungen der USA, Frieden zwischen der Ukraine und Russland zu schaffen, aber er könne sich auch gut vorstellen, dass Altkanzler Gerhard Schröder zwischen beiden Seiten vermittelt. Der 82-jährige Sozialdemokrat steht seit Jahren unter anderem wegen seiner Freundschaft zu Putin in der Kritik.
1: Vor der Küste von Katar hat es einen Zwischenfall mit einem Frachtschiff gegeben. Nach Angaben der britischen Behörde für maritime Sicherheit wurde das Schiff von einem unbekannten Geschoss getroffen. Die Besatzung habe anschließend ein Feuer an Bord gemeldet, das aber gelöscht werden konnte. Verletzte gebe es nicht. Der Vorfall ereignete sich inmitten der angespannten Situation zwischen dem Iran und den USA. Am Freitag hatte das US-Militär trotz Waffenruhe 2 unbeladene Öltanker angegriffen und außer Gefecht gesetzt. Die Führung in Teheran drohte den USA mit Vergeltung, sollten weitere iranische Schiffe angegriffen werden. Der Deutsche Gewerkschaftsbund kommt zur Stunde zu seinem Bundeskongress zusammen. Bis Mittwoch wollen etwa 400 Delegierte die Positionen und Leitlinien abstecken, auch vor dem Hintergrund der Sozialreformen, die die Bundesregierung plant. Aus der Nachrichtenredaktion Jana Schwarzer.
4: Die Gewerkschaften haben schon Widerstand gegen mögliche Einschnitte bei Rente, Gesundheitsversorgung oder Sozialleistungen angekündigt. Der DGB spricht dabei für rund 5,4 Millionen Mitglieder, die in 8 Einzelgewerkschaften wie Verdi oder der IG Metall organisiert sind. Alle Branchen sind damit abgedeckt. Der DGB ist also eine Macht in Deutschland. Dementsprechend geben sich die Spitzenpolitiker bei dem Gewerkschaftskongress die Klinke in die Hand. Kanzler Merz, Finanzminister Klingbeil und Arbeitsministerin Baas werden Reden halten.
5: Wie sich das gehört, am Muttertag Sonne und Wolken im Mix, heute im NDR 2 Wetter, am schönsten in Nordfriesland. Schauer nicht ganz ausgeschlossen heute in Norddeutschland. Das alles bei 13 Grad maximal auf Sylt, 15 Grad in Budjadingen, 17 in Rostock und 21 Grad die Tagestop-Temperatur heute in Göttingen. Der NDR 2 Verkehrsservice für den ganzen Norden. Mit der A1 Lübeck in Richtung Bremen zwischen Hamburg-Billstedt und Stillhorn 5 Kilometer Stau. Und die A7 Flensburg Richtung Hannover ist zwischen Hamburg-Stellingen und Heimfeld wegen Bauarbeiten bis 19 Uhr gesperrt. Die weiträumige Umleitung führt ab Neumünster Süd über die B205, A21 und A1 zum Maschner Kreuz.
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5: Mit Christopher Scheffelmeier und gleich vor euren Sonntagabend schon mal ein Streaming-Tipp. In der Serie geht es um eine Mutter-Tochter-Geschichte, um Drogenschmuggel und Korruption. Welche neue Serie das alles liefert, hört ihr gleich hier bei NDR 2.

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0: MDR2 geht's durch den Sonntag und für alle, die gerade Platz auf ihrer ganz persönlichen Watchlist haben, wir haben da was. Auf Apple Plus ist gerade eine ganz neue Serie gestartet. Unconditional. Eine Mutter-Tochter-Geschichte. Moskau, Drogenschmuggel, Korruption. Klingt erstmal nach klassischem Spannungskino. NDR2 Streaming-Expertin Anna Wollner. Die sagt uns mal, worum es in der Serie genau geht.
1: Im Mittelpunkt, da steht Orna, die mit ihrer Tochter Gali eigentlich nur auf der Durchreise ist. Sie kommen aus dem Urlaub in Indien. Zwischenstopp ist Moskau und plötzlich wird Gali, die Tochter, am Flughafen wegen Drogenschmuggels festgenommen.
2: Was soll das?
3: Geben Sie mir die Pässe. Kommen Sie mit uns.
2: Aber unser Flug geht gleich. Warten Sie, wir sind zusammen.
3: Ihre Tochter wurde verhaftet. Man hat Drogen gefunden in ihrem Rucksack.
2: Das ist völlig unmöglich. Wenn sie verhaften, dann müssen sie auch mich verhaften.
1: Ja, für die Mutter bricht wirklich eine ganze Welt zusammen und genau daraus entwickelt die Serie ihren Sog. Orna versucht verzweifelt herauszufinden, ob ihre Tochter unschuldig ist oder ob sie vielleicht ein völlig anderes Leben geführt hat als gedacht. Das klingt, gebe ich zu, erstmal nach Thriller, ist aber eigentlich eher so ein psychologisches Drama über Vertrauen und Kontrollverlust.
0: Die Produzenten haben ja auch Homeland gemacht. Ist es also auch eine Action-Serie?
1: Nee, überhaupt nicht. Unconditional ist eher langsam, dicht und ziemlich unangenehm spannend. Die Serie lebt davon, dass man sich ständig fragt, wem kann man hier eigentlich noch glauben? Und die Hauptdarstellerin Liraz Chamami, die macht das wirklich stark, weil sie eben keine abgeklärte Ermittlerin spielt, sondern eine komplett überforderte Mutter, die plötzlich im Netz aus Behörden, Machtspielen und Lügen gerät. Gerade dadurch wirkt das tatsächlich alles realistischer als viele Hochglanz-Streaming-Thriller.
0: Unconditional ist ja eine israelische Serie und die haben ja einen ziemlich guten Ruf. Also Fauda zum Beispiel oder Teheran fand ich mega. Warum funktionieren Serien aus Israel so gut?
1: Naja, weil viele dieser Serien emotional direkter und kompromissloser erzählt sind als so klassische US-Streaming-Ware von der Stange. Da geht es nur selten um Spannung oder Plot, sondern fast immer um gesellschaftlichen Druck, Familie, Trauma, aber politische Realität. Und Unconditional reiht sich da wirklich ein. Die Serie nutzt zwar diesen Thriller-Rahmen, interessiert sich aber viel stärker für die emotionale Belastung ihrer Figuren. Dieses permanente Misstrauen, diese Unsicherheit, das wirkt oft roher und unmittelbarer als viele glatt produzierte internationale Serien. Gibt von mir 4 von 5 Sternen.
0: Sehr solide. Die ersten beiden Folgen Unconditional gibt es auf Apple TV Plus und jeden Freitag kommt eine

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schönen Sonntag mit NDR 2. Gleich für euch Eminem. Jetzt der Verkehrsservice für den ganzen Norden, Stau oder stockend ab 3 Kilometer Länge. Wir starten auf der A1 Fehmarn in Richtung Lübeck zwischen Pansdorf und Seretz 5 Kilometer stockend. A1 Lübeck Richtung Bremen zwischen Hamburg-Stillhorn und Billstedt 8 Kilometer stockend, eine knappe halbe Stunde dauert's länger. Dann die A7 Flensburg Richtung Hannover zwischen Hamburg-Stellingen und Heimfeld wegen Bauarbeiten bis 19 Uhr gesperrt. A7 Hannover Richtung Hamburg zwischen Thieshope und dem Horster Dreieck 4 Kilometer stockend. Und A21 Kiel in Richtung Bargteheide zwischen Schwissel und Bad Oldesloe Nord. 4 Kilometer Stau. Euch eine gute Fahrt und ein schönes Wochenende.

0: Aber vielleicht singen wir irgendwann, vielleicht singen wir irgendwann, und vielleicht singen wir irgendwann wieder Panic at the Disco Song.
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2: 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Jetzt Luisa. Summer in the

0: Podcast eingeschaltet und am Stück durchgehört. Absolut genial, hörenswert und fesselnd. Bin begeistert. Schreibt uns NDR2-Hörer Jenser über unsere App. Darüber freuen wir uns sehr. Mir ging es tatsächlich ganz genauso. Und es geht um unseren neuen Podcast Udo. Ein Leben an der Grenze. Ein Podcast über 80 Jahre Udo Lindenberg. 2 Jahre lang haben Moritz Casalet und Christina Holstein aus dem NDR2-Team daran gearbeitet. Jetzt ist er endlich draußen und Moritz weiß noch sehr genau, wie die beiden Udo im Atlantik-Hotel in Hamburg getroffen haben.
1: Wir sind dann bei ihm rein in die Suite, 3. Etage. Natürlich alles sehr, sehr vornehm, aber es war auch sehr dunkel und es roch ein bisschen, also wie so eine Junggesellenbude ein bisschen. Und er hat eine Gabe. Also er schafft es in sehr kurzer Zeit, irgendwie alle auf Augenhöhe zu kriegen. Und wir haben uns von Anfang an total wohlgefühlt. Und das hat dazu beigetragen, dass wir über 2 Stunden mit ihm gesprochen haben. Und zwar nur mit ihm. Da war kein Aufpasser, kein Manager dabei. Es war eine ganz intime Atmosphäre und ein richtig schöner Termin.
0: Es geht ja in dem Podcast auch um die dunklen Zeiten von Udo. Bereut er da irgendetwas rückblickend?
1: Er sagt immer, er bereut nichts und er würde alles wieder genauso tun. Ich kann mir schon vorstellen, dass er hier und da im Nachhinein ein bisschen weniger Alkohol trinken würde, weil das war wirklich ein riesengroßes Problem und auch, ehrlich gesagt, viel größer als ich dachte. Der Mann war richtig am Boden zwischendurch.
0: Wenn man jetzt kein so großer Fan ist von der Musik von Udo Lindenberg, was ich persönlich gar nicht verstehen kann, warum lohnt sich der Podcast trotzdem, auch für Leute, die mit Udo jetzt gar nicht so viel anfangen können?
1: Weil der Mann viel mehr ist als ein Musiker und wahrscheinlich der größte, den wir in Deutschland hier hatten. Er ist ein Kompass. Der hat ja auch Haltung. Es geht natürlich auch um politische Themen. Wir sind auch dabei, als er in der DDR war damals. Also Udo hat einen Beitrag dazu geleistet, so ein paar Löcher in die Mauer zu schlagen, muss man wirklich so sagen. Und er ist für mich ein Riesenbeispiel dafür, wie man trotz großen Erfolgs nicht abgehoben ist und wie man es eben schafft, sich aus tiefen Tälern wieder herauszukämpfen. Und ich glaube, das kennen wir alle, dass es mal Phasen in unserem Leben gibt, wo es uns nicht gut geht. Und da wieder rauszukommen, da ist Udo Lindenberg einfach ein unglaubliches Vorbild.
0: Absolut. Ich verehre ihn sehr. Deswegen von mir absolute Empfehlung. Udo, ein Leben an der Grenze. 6 Folgen hat dieser NDR2-Podcast. 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Jetzt bei NDR2 Mega 80er vor euren Sonntag von Man at Work. Bye, bye.

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1: Nach 40 Tagen an Bord, die Evakuierung des Kreuzfahrtschiffs mit dem Hunter-Virus ist gestartet. Und Abstiegs-Showdown in der Fußball-Bundesliga. Worauf kommt es jetzt an für Wolfsburg und den FC St. Pauli? Die Erleichterung, die muss riesig sein auf der MS Hondius. Endlich geht dieser Horrortrip zu Ende. Denn auf dem kleinen niederländischen Kreuzfahrtschiff war ja das Hunter-Virus ausgebrochen. 3 Passagiere sind gestorben, auch eine Deutsche. Das Schiff, das hing dann mehrere Tage fest vor den kapverdischen Inseln. Jetzt ist es endlich angekommen im Hafen von Granadilla auf der Urlaubsinsel Teneriffa. Und alle knapp 90 Passagiere und ein Teil der Crew können von Bord. Natürlich unter ganz strengen Sicherheitsvorkehrungen.
2: Hubschrauber kreist über dem Hafen von Granadilla. In dessen Becken liegt die MV Hondius vor Anker, das blau-weiße Schiff, das die Welt seit Tagen in Atem hält. Spaniens Gesundheitsministerin Monica García erklärte am Vormittag, bisher laufe alles wie geplant. Heute Morgen um 6:30 war das Ankermanöver erfolgreich. Um 7.30 Uhr sind weitere Experten an Bord gegangen, um weitere Untersuchungen durchzuführen. Uns wurde mitgeteilt, dass alle Personen an Bord weiterhin symptomfrei sind. Der Moment der Ausschiffung rückte also näher. Monica García. Als Erste werden die spanischen Staatsbürger an Land gebracht werden. Für sie steht das Flugzeug schon bereit. Als Nächstes werden niederländische Staatsbürger evakuiert, mit ihnen auch Staatsangehörige aus Deutschland, Belgien, Griechenland sowie ein Teil der Besatzung. Der niederländische Botschafter in Spanien, Roel Nieuwenkamp, sagte, die Operation sei ein sehr kompliziertes Puzzle, denn es befände sich Menschen 23 unterschiedlicher Nationalitäten an Bord.
3: Well, it's a very complex puzzle because there are 23 nationalities on board. And as the Netherlands is the flag state of the ship.
2: Das Schiff fährt unter niederländischer Flagge, deshalb unterstützen wir den Prozess konsularisch. 2 Dinge sind wichtig: Sicherheit und Schnelligkeit. Die Menschen sollen sicher an Land gebracht werden, ohne Kontakt zur einheimischen Bevölkerung und dann möglichst schnell zum Flughafen und auf den Heimweg gebracht werden. Gegen 10 Uhr Ortszeit brachten 2 Boote die 14 Spanier sowie einen Epidemiologen der Weltgesundheitsorganisation auf den Hafenvorplatz. Die Passagiere trugen blaue Schutzkleidung, Masken sowie weiße Taschen mit persönlichen Gegenständen. Dort stiegen sie in einen roten Bus der militärischen Katastrophenschutzeinheit UME um und wurden umgehend zum Flughafen Teneriffa Süd gebracht. Nach Angaben des spanischen Gesundheitsministeriums soll die letzte Maschine spätestens im Laufe des Montags von Teneriffa abfliegen.
1: Das waren Infos von Franka Wels für NDR 2 in Granadilla auf Teneriffa. Auch darauf schauen wir. Hier in Deutschland ist heute Erdüberlastungstag. Das heißt, wir haben schon jetzt Anfang Mai alle natürlichen Ressourcen aufgebraucht, die eigentlich für das ganze Jahr reichen müssten. Also zum Beispiel Kohle oder Gas. In Hamburg geht der Hafengeburtstag heute zu Ende. Highlight ist nachmittags die Auslaufparade. Dann verlassen viele Schiffe den Hafen wieder. Zuschauen könnt ihr auch online. Auf ndr.de gibt es ab 15 Uhr einen Livestream. Die Fußball-Bundesliga, die hat momentan echt was von einem Krimi, zumindest aus Sicht von 2 Nordclubs. St. Pauli und Wolfsburg, beide haben gestern verloren. Die Hamburger sind Vorletzter, also auf einem direkten Abstiegsplatz. Wolfsburg steht punktgleich davor, müsste Stand jetzt in die Relegation. Und nächste Woche kommt es dann zum Showdown am letzten Spieltag am Millerntor. Christina Schröder, NDR 2 Sport. Für beide Nordteams läuft es nicht gut, aber hat eine Mannschaft, wenn man das so sagen kann, die Nase weiter vorn.
4: Ja, man kann schon sagen, dass das auf Wolfsburg zutrifft. Der VfL hat die bessere Tordifferenz und auch wenn es gestern gegen die Bayern ein 0:1 gab, Wolfsburg hat da echt einen starken Auftritt hingelegt. Das war eine der besten Saisonleistungen. Vor allem in der ersten Halbzeit gab es einen echten Chancenwucher für das Team von Trainer Dieter Hecking, der trotzdem nüchtern analysierte.
5: Das wird ein ganz anderes Spiel und da wird vieles an Kleinigkeiten hängen und wir müssen uns gut präparieren für diesen Spiel. Dann werden wir sehen, ob es reicht.
4: Das hofft der FC St. Pauli natürlich nicht. Das 1:2 gestern in Leipzig spiegelte eigentlich die komplette Saison wider. St. Pauli kämpft und erarbeitet sich gute Chancen, bleibt aber vor dem Tor zu ineffektiv.
1: Okay, Christina, aber wie läuft das jetzt nächste Woche? Müssen wir die Taschenrechner rausholen? Wer muss wie spielen, um sich in die Relegation zu retten? Weil die sicheren Plätze, die sind ja schon vergeben.
4: Ja, so ist es. Unter anderem an Werder Bremen. Die Bremer hatten gestern trotz eigener Pleite Grund zum Feiern. Dank der Wolfsburg-Niederlage hält Werder die Klasse. Und jetzt wieder mit Blick auf das Endspiel zwischen St. Pauli und Wolfsburg. Es ist gar nicht so schwer mit der Rechnerei. Die Mannschaft von St. Pauli-Coach Alexander Blessin muss gewinnen, um eine Chance auf den Relegationsplatz zu haben. Dem VfL Wolfsburg würde am Millerntor sogar ein Punkt reichen, wenn der Tabellenletzte Heidenheim heute in Köln verliert. Sollte Heidenheim aber gewinnen, wird es noch spannender. Dann hätten nämlich alle drei letzten Teams 26 Punkte. Grundprinzip also für alle drei eigentlich das gleiche. Verlieren verboten.
1: Ja, vielen Dank, Christina. Nichts mehr mit dem Abstieg zu tun hat der Hamburger SV. Der empfängt heute den SC Freiburg. Und hier bei NDR 2 sind wir dann ab 15.30 Uhr auch immer wieder live dabei im Stadion.
6: Das war das NDR 2 Update um 12 mit Julia Mayer. Bis zu 8 Stunden Sonnenschein. Heute im NDR 2 Wetter am schönsten in Nordfriesland. Schauer insgesamt nicht ganz ausgeschlossen. 15 Grad heute maximal auf Fehmarn, 18 Grad in Hamburg und Lüneburg und 21 Grad in Nordheim. Der NDR 2 Verkehrsservice für den ganzen Norden. Stau oder stockender Verkehr ab 3 Kilometer Länge. A1 Fehmarn Richtung Lübeck zwischen Pansdorf und Siretz 5 Kilometer. A1 Lübeck Richtung Bremen zwischen Hamburg-Billstedt und Stillhorn 8 Kilometer plus eine knappe halbe Stunde. Dann die A1 Osnabrück in Richtung Bremen zwischen Bremen-Brinkum und Hemelingen 4 Kilometer stockend. Die A7 Flensburg Richtung Hannover ist zwischen Hamburg-Stellingen und Heimfeld wegen Bauarbeiten bis 19 Uhr noch gesperrt. A7 Hannover Richtung Hamburg zwischen Thieshope und dem Horster Dreieck 4 Kilometer stockend. Und zum Schluss noch die A21 Kiel in Richtung Bargteheide zwischen Schwissel und Bad Oldesloe Nord 4 Kilometer Stau.
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6: 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Hier ist Guru Josh Infinity.

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Gleich für euch Madness, Our House. Halb eins haben wir es gleich. Der Verkehrsservice hier bei NDR 2 für den ganzen Norden. Stau oder stockender Verkehr ab 3 Kilometer Länge. A1 Fehmarn Richtung Lübeck zwischen Pansdorf und Seretz 5 Kilometer stockend. A1 Lübeck Richtung Bremen zwischen Hamburg-Stillhorn und Billstedt 8 Kilometer Geschiebe. Dauert eine knappe halbe Stunde länger. A1 Osnabrück in Richtung Bremen zwischen Bremen-Brinkum und Hemelingen 4 Kilometer stockend. Die A7 Flensburg Richtung Hannover ist zwischen Hamburg-Stellingen und Heimfeld wegen Bauarbeiten bis 19 Uhr gesperrt. Die weiträumige Umleitung führt ab Neumünster Süd über die B205, A21 und A1 zum Maschner Kreuz. A7 Hannover Richtung Hamburg zwischen Thieshope und dem Horster Dreieck 6 Kilometer stockend. Und A21 Kiel Richtung Bargteheide zwischen Schwissel und Bad Oldesloe Nord 4 Kilometer Stau, da dauert es eine knappe halbe Stunde länger. Ja, wo es rollt, euch eine gute Fahrt durch den Sonntag.

seid bei NDR 2. Schönen Sonntag. Vor uns liegen irgendwie die schönsten Wochen des Jahres, denn jetzt ist Feiertagsalarm angesagt. Wir bekommen jetzt eine kurze Arbeitswoche durch Christi Himmelfahrt am Donnerstag und die Woche drauf ist dann schon Pfingsten. Da gibt's dann auch ein 4-Tage-Wochenende sogar. Finde, das sind sehr sympathische Aussichten. Dazu bei NDR 2 die beste Musik für den Sonntagnachmittag. Jetzt Dressed Like Boys.

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1: 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Jetzt Youngblood. Suburban Requiem.

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1: Um 13 Uhr mit Martin Wilhelmi. Unter strengen Sicherheitsvorkehrungen hat die Evakuierung des Kreuzfahrtschiffes MV Hondius begonnen. An Bord des Schiffes hatte es mehrere Infektionen mit dem Hantavirus gegeben. Seit heute früh ankert das Schiff vor Teneriffa. Aus Barcelona, Julia Macher.
2: Keiner der Menschen zeige Symptome, so die spanische Gesundheitsministerin Monica Garcia. In Gruppen von maximal 5 Personen werden die Menschen von Bord an Land gebracht, dann sofort in Fahrzeugen des Militärs zum 10 Minuten entfernten Flughafen gefahren. Dort warten bereits die von den Herkunftsländern bereitgestellten Maschinen. Zunächst verlassen die Spanierinnen und Spanier das Schiff. Ihnen folgen die Niederländer, die 6 Deutschen sowie die Belgier und Griechen. Sie werden in einem gemeinsamen Flug zunächst in die Niederlande gebracht. Die letzte Maschine soll am Montag starten und Menschen aus Australien und Asien zurück in ihre Heimatländer bringen.
1: Russlands Präsident Putin ist zu direkten Gesprächen mit dem ukrainischen Präsidenten Selenskyj bereit. Er stellt aber eine Bedingung. Ein solches Treffen sei demnach nur in der russischen Hauptstadt Moskau möglich. Als Vermittler im Krieg zwischen Russland und der Ukraine hat Putin seinen langjährigen Freund und Ex-Kanzler Gerhard Schröder ins Spiel gebracht. Die Bundesregierung hat den Vorschlag zurückgewiesen. Aus Regierungskreisen hieß es, das Angebot reihe sich in eine Serie von Scheinangeboten. Unterdessen haben sich Russland und die Ukraine gegenseitig vorgeworfen, gegen die vereinbarte 3-tägige Feuerpause zu verstoßen. Heute ist deutscher Erdüberlastungstag. Das ist der Zeitpunkt, an dem Deutschland rein rechnerisch die natürlichen Ressourcen aufgebraucht hat, die für das ganze Jahr reichen müssten. Aus der Nachrichtenredaktion Klaus Regeneck.
3: Den Erdüberlastungstag errechnet jedes Jahr die Organisation Global Footprint Network. Sie will damit mahnen, maßvoller mit der Natur umzugehen und weniger Müll zu verursachen. 2 Milliarden Tonnen Hausmüll produziert die Menschheit pro Jahr, Tendenz steigend. Und Müll ist so allgegenwärtig, dass Geologen inzwischen davon ausgehen, dass er als Fossilie zum Erbe der Menschheit wird. Der Erdüberlastungstag ist in diesem Jahr eine Woche später erreicht als im vergangenen Jahr. Das liegt aber nicht an verbessertem Umweltschutz, sondern an anderen Berechnungsmethoden.
1: In Berlin hat am Vormittag der 4-tägige Bundeskongress des Deutschen Gewerkschaftsbundes begonnen. Etwa 400 Delegierte aus den 8 Mitgliedsgewerkschaften beraten über den künftigen Kurs ihrer Dachorganisation. Die DGB-Vorsitzende Fahimi stellt sich morgen zur Wiederwahl. Im Verlauf des Kongresses werden auch Kanzler Merz, Arbeitsministerin Baas und Finanzminister Klingbeil zu den Teilnehmern sprechen. Der DGB kritisiert die Bundesregierung unter anderem wegen einer geplanten Reform des Arbeitszeitgesetzes. Dadurch soll es möglich werden, dass Beschäftigte täglich mehr als regelhaft 8 Stunden arbeiten. Mit der großen Auslaufparade geht heute der Hamburger Hafengeburtstag zu Ende. Damit verabschieden sich insgesamt 250 Großsegler, historische Schiffe und Einsatzboote aus aller Welt aus der Hansestadt. Die Veranstalter rechnen mit insgesamt mehr als 1 Million Besucherinnen und Besucher. In Hamburg gibt es nicht nur wegen der Großveranstaltung heute Verkehrsbehinderungen. Fußball-Bundesligist HSV bestreitet sein letztes Heimspiel der Saison gegen den SC Freiburg. Außerdem ist die A7 in Richtung Süden zwischen Stellingen und Heimfeld gesperrt. Das waren die Nachrichten.
4: Wie sich das gehört, am Muttertag Sonne und Wolken im Mix. Heute im NDR 2 Wetter am schönsten in Nordfriesland. Schauer insgesamt nicht ganz ausgeschlossen. 13 Grad heute maximal auf Sylt, 15 Grad in Budjadingen, 17 in Rostock und 21 Grad heute in Göttingen. Der NDR 2 Verkehrsservice für den ganzen Norden, Stau oder stockend ab 3 Kilometer Länge. Wir starten auf der 1 Lübeck in Richtung Bremen zwischen Hamburg-Oehrendorf und Stillhorn, 8 Kilometer Stau. Da dauert es leider 1 Stunde länger. A1 Osnabrück in Richtung Bremen zwischen Bremen-Brinkum und Hemelingen, 4 Kilometer stockend. A1 Lübeck Richtung Fehmarn zwischen Bad Schwartau und Pansdorf, 6 Kilometer stockend plus 1/2 Stunde. Dann, wie gerade schon in den Nachrichten gehört, die A7 Flensburg Richtung Hannover ist zwischen Hamburg-Stellingen und Heimfeld wegen Bauarbeiten bis 19 Uhr noch gesperrt. A7 Hannover Richtung Hamburg zwischen Thieshope und dem Horster Dreieck 6 Kilometer stockend. Und A21 Kiel Richtung Wagteheide zwischen Schwissel und Bad Oldesloe Nord 4 Kilometer Stau, dauerte auch 1/2 Stunde länger.
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4: 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Ich wünsche euch einen schönen Sonntag.

Wäre ich mal mit dem Auto gefahren, dachte ich heute Vormittag. Ihr seid bei NR2 und ich bin heute mit dem Fahrrad in den Sender gefahren, vorbei an einigen Tankstellen. Und ich dachte, ich habe irgendwie eine Sehstörung. Diesel heute Vormittag 1,90 Euro. Wollte mir einen kleinen Kanister auf den Rücken schnallen, aber ich bin mir ziemlich sicher, jetzt nach 12, wo die Preise ja einmal angehoben werden dürfen, sieht die Sache bestimmt schon wieder ganz anders aus. Das NDR 2 Wochenende. Jetzt für euch mit Bon Jovi.

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und Lana Del Rey geht's durch den Sonntagnachmittag. Wir haben es genau 13:30. Hier kommt der Verkehrsservice für den ganzen Norden. Stau oder stockend ab 3 Kilometer Länge. A1 Lübeck Richtung Bremen zwischen Hamburg-Öhendorf und Stillhorn 8 Kilometer. Dauert da leider 1 Stunde länger. A1 Bremen Richtung Osnabrück zwischen Wildeshausen West und Alhorn Süd 5 Kilometer Stillstand. A1 Osnabrück in Richtung Bremen zwischen Bremen-Brinkum und Hemelingen 4 Kilometer stockend. A1 Lübeck Richtung Fehmarn zwischen Bad Schwartau und Pansdorf 5 Kilometer stockend, dauert eine knappe halbe Stunde länger. Die A7 Flensburg Richtung Hannover ist zwischen Hamburg-Stellingen und Heimfeld wegen Bauarbeiten bis 19 Uhr gesperrt. Und A7 Hannover Richtung Hamburg zwischen Thieshope und dem Horster Dreieck 6 Kilometer stockender Verkehr. Euch eine gute Fahrt und einen schönen Sonntag.

0: Giesinger, Michael Schulte, Olli P., alle waren sie mit dabei. An diesem Wochenende beim Hafengeburtstag in Hamburg. Ihr hört NDR 2 am Sonntagnachmittag. Und noch läuft er ja, der 837. Hafengeburtstag. Die Besucher, die haben auf jeden Fall Spaß in Hamburg.
1: Es ist wunderschön, also viele Leute, das Wetter ist ja perfekt.
2: Ist gut, die Stimmung, gigantisch.
0: Ja, und ein Highlight gibt es ja heute noch. Vielleicht seid ihr gerade auf dem Weg dahin. Um 15 Uhr startet auf der Elbe die große Auslaufparade. Einen Livestream gibt es auf ndr.de.

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1: Um 14 Uhr mit Martin Wilhelmi. Im Hafen der spanischen Kanareninsel Teneriffa läuft die Evakuierung des Kreuzfahrtschiffes MV Hondius. Auf dem kleinen Schiff hatte es mehrere Infektionen mit dem Hantavirus gegeben. 3 Menschen sind bisher gestorben, unter ihnen eine Frau aus Deutschland. Julia Macher in Barcelona berichtet, dass die Evakuierungsaktion bisher nach Plan verläuft.
2: Passagiere und Crew wurden nach Ankunft von einem Ärzteteam untersucht. Alle Menschen sind laut spanischem Gesundheitsministerium symptomfrei. In Gruppen von maximal 5 Personen werden die Menschen jetzt in Beibooten an Land gebracht, dann sofort in Fahrzeugen des Militärs zum 10 Minuten entfernten Flughafen gefahren. Dort warten bereits die Maschinen der Herkunftsländer. Die 6 Deutschen an Bord werden in einer niederländischen Maschine heute gemeinsam mit den Niederländern, den Belgiern und den Griechen nach Hause geflogen.
1: Justizministerin Hubig will das Strafrecht mit Blick auf sogenannte Femizide verschärfen. Die Forderung danach steht schon lange im Raum. In der Bild am Sonntag hat Hubig jetzt gesagt, dass man einen Weg gefunden habe, den Mordparagraphen zu ändern. Aus Berlin Christina Nagel.
3: Es geht darum, dass Täter, die Frauen wegen ihres Geschlechts umbringen, wegen Mordes verurteilt werden. Das ist zwar auch heute schon möglich, aber so Hubig in der Bild am Sonntag, in der Rechtsprechung gäbe es immer noch Entscheidungen mit Verweis zum Beispiel auf Eifersucht. Dann sei es Rage, der Täter sei vermindert schuldfähig und könne nur wegen Totschlags verurteilt werden. Im Gesetz soll nun klargestellt werden, dass auch Tötungen aus geschlechtsspezifischen Motiven als Mord gewertet werden können. Damit würde sich dann auch das Strafmaß ändern, hin zu einer lebenslangen Haftstrafe.
1: Der Golfstaat Kuwait ist nach eigenen Angaben mit Drohnen angegriffen worden. Laut dem Verteidigungsministerium haben die Streitkräfte heute früh mehrere feindliche Drohnen im eigenen Luftraum entdeckt und unschädlich gemacht. Es ist der erste derartige Vorfall in Kuwait, seitdem es offiziell eine Waffenruhe in der Region gibt. Andere Staaten, wie etwa die Vereinigten Arabischen Emirate, hatten das schon mehrfach wieder erlebt. Die Emirate melden heute, dass sie 2 iranische Drohnen abgewehrt haben. Vor der Küste Katars ist nach einem Angriff ein Feuer auf einem Frachter ausgebrochen. Das ist laut britischen Behörden aber inzwischen wieder gelöscht. Vor wenigen Tagen hatten sich auch der Iran und die USA trotz der Feuerpause angegriffen. Heute ist Deutscher Erdüberlastungstag. Das ist der Zeitpunkt, an dem Deutschland rein rechnerisch die natürlichen Ressourcen aufgebraucht hat, die für das ganze Jahr reichen müssten. Aus der Nachrichtenredaktion Klaus Regeneck.
4: Den Erdüberlastungstag errechnet jedes Jahr die Organisation Global Footprint Network. Sie will damit mahnen, maßvoller mit der Natur umzugehen und weniger Müll zu verursachen. 2 Milliarden Tonnen Hausmüll produziert die Menschheit pro Jahr, Tendenz steigend. Und Müll ist so allgegenwärtig, dass Geologen inzwischen davon ausgehen, dass er als Fossilie zum Erbe der Menschheit wird. Der Erdüberlastungstag ist in diesem Jahr eine Woche später erreicht als im vergangenen Jahr. Das liegt aber nicht an verbessertem Umweltschutz, sondern an anderen Berechnungsmethoden.
5: Bis zu 8 Stunden Sonne heute im NDR 2 Wetter. Am schönsten in Nordfriesland, da scheint die Sonne am längsten. Schauer sind nicht ganz ausgeschlossen. 15 Grad heute maximal auf Fehmarn, 18 Grad in Hamburg und in Lüneburg und 21 Grad, das ist die Tagestop-Temperatur in Nordheim. Denn der A2-Verkehrsservice für den ganzen Norden, Stau oder stockend ab 3 Kilometer Länge. Wir legen los auf der A1. Lübeck in Richtung Bremen zwischen Hamburg-Öhrendorf und Stillhorn. 8 Kilometer Stau, dauert 1 Stunde länger. A1 Bremen Richtung Osnabrück zwischen Wildeshausen West und Ahlhorn Süd. 5 Kilometer. A1 Osnabrück in Richtung Bremen zwischen Bremen-Brinkum und Hemelingen. 4 Kilometer. Dann die A1 Lübeck Richtung Fehmarn zwischen Bad Schwartau und Pansdorf. 5 Kilometer stockend. Eine knappe halbe Stunde dauert es da länger. Die A7 Flensburg Richtung Hannover ist zwischen Hamburg-Stellingen und Heimfeld wegen Bauarbeiten bis 7 Uhr heute Abend noch gesperrt. Entschuldigung. A7, Hannover Richtung Hamburg, zwischen Thieshope und dem Horster Dreieck, 6 Kilometer stockend. Und zum Schluss die A25, Geesthacht Richtung Hamburg, zwischen Nettelnburg und Allermühe, 3 Kilometer Stau.
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1: Wir holen den Star aus London zu uns in den Norden. Morgen in einer Woche ist sie in Hamburg. Tickets für die Show gibt es nur geschenkt. Jetzt anmelden auf ndr2.de und wenn es gut läuft, dann rufen wir euch an. So wie jetzt Lars aus Burhafe.
2: Winkler.
1: Hallo Lars, Christopher hier, NDR 2, moin.
2: Moin.
1: Na, Leben frisch?
2: Das ist eine schöne Überraschung.
1: Oder? Mit wem hattest du gerechnet?
2: Mit NDR 2.
1: Also sehr gut. Du bist ein positiv denkender Mensch. Absolut richtig. Du hast dich beworben, heute erst, bei uns auf der Homepage. Möchtest Freya Ridings live erleben und ich wollte einfach nochmal kurz Bescheid sagen. Du bist dabei.
2: Klasse. Herzlichen Dank.
1: Das wird mega. Imperial Theater, ich hab's mir gerade nochmal angeguckt, so richtig, ja, wie so ein Theater aussehen muss, ne? Rote, plüschige Sitze und da wirst du ganz entspannt Platz nehmen und einen Megastar live erleben.
2: Hervorragend.
1: Und bist du textsicher?
2: Ja.
1: Heißt großer Fan?
2: Ich höre sie ausgesprochen gern.
1: Völlig zu Recht. Lars, dann jetzt für dich und für den ganzen Norden Musik von Freya Ridings. Hier kommt Wild Horse, damit ein schönes Wochenende und wir sehen uns bald.
2: Besten Dank.

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0: bekomme ich sofort Fernweh nach New York. Alicia Keys habt ihr gehört hier bei NDR 2 am Sonntagnachmittag. Wir haben es 14.30 Uhr, jetzt das Update vom Sport mit Christina Schröder.
1: Ja, während Wolfsburg und St. Pauli noch darum bangen, nächstes Jahr wieder in der Bundesliga zu spielen, kann sich der Hamburger SV entspannt zurücklehnen und heute das letzte Heimspiel gegen Freiburg vor den eigenen Fans genießen. Der HSV hat an den letzten beiden Spieltagen nichts mehr zu befürchten und gegen so einen stressfreien Arbeitstag hat auch Mittelfeldspieler Nikolai Rembeck nichts einzuwenden.
2: Ja, aber ist ja auch schön. Also ich glaube, es muss ja nicht immer so Druck drauf sein, dass du im letzten Spiel noch irgendwie einen Punkt brauchst oder guckst, wie müssen die anderen spielen. Ich glaube, das macht einen verrückt. Ich glaube, das ist ja einfach auch ein Zeichen für die tolle Arbeit, die hier gemacht wird oder wie sich alle hier im Verein committen und reinhängen. Deshalb glaube ich, zwei Spieltage vor Ende schon gesichert zu sein, ist als Aufsteiger einfach top.
1: Ja, los geht's in einer Stunde und hier bei NDR 2 sind wir auch immer wieder live im Stadion. Neben dem HSV hält auch Werder Bremen die Klasse. Bremen verlor zwar gestern in Hoffenheim, kann aber dank der Niederlage von Wolfsburg gegen Bayern München nicht mehr absteigen. Ja, Wolfsburg unterlag Bayern mit 0:1. Der drittletzte der Tabelle zeigte aber einen ziemlich starken Auftritt und auf den wollen VfL-Stürmer Patrick Wimmer und Co. aufbauen.
3: Ich glaube, wenn wir eine ähnliche Leistung auf den Platz bringen, dann steht da nichts im Wege, dass wir das Spiel nächste Woche gewinnen.
1: Am letzten Spieltag kommt es nämlich zum finalen Showdown gegen den FC St. Pauli am Millerntor. St. Pauli hatte gestern in Leipzig mit 1:2 verloren, steht punktgleich hinter dem VfL auf dem direkten Abstiegsplatz mit der schlechteren Tordifferenz. Die Hamburger müssen gewinnen, um noch Chancen auf den Relegationsplatz zu haben.
0: Eieiei, es bleibt spannend. Kurz nach 2:30 jetzt, hier ist der NDR2 Verkehrsservice für den ganzen Norden. Stau oder Stock knapp 3 Kilometer länger. A1 Lübeck in Richtung Bremen zwischen Hamburg-Oehrendorf und Stillhorn. 8 Kilometer Stau, dauert eine Stunde länger. A1 Lübeck Richtung Fehmarn zwischen Bad Schwartau und Pansdorf. 4 Kilometer stockend plus 20 Minuten. Dann die A7 Flensburg Richtung Hannover. Sperrung zwischen Hamburg-Stellingen und Heimfeld wegen Bauarbeiten bis 19 Uhr noch. Und A7 Hannover Richtung Hamburg zwischen Thieshope und dem Horster Dreieck. 4 Kilometer stockender Verkehr. Euch eine gute Fahrt und ein schönes Wochenende.

frischer Sound aus England, Misery von Alex Sampson bei NDR 2. 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
1: Mit Martin Wilhelmi. Im Hafen der spanischen Kanareninsel Teneriffa läuft die Evakuierung des Kreuzfahrtschiffes MV Hondius. Auf dem kleinen Schiff hatte es mehrere Infektionen mit dem Hantavirus gegeben. 3 Menschen sind gestorben, unter ihnen eine Frau aus Deutschland. Unter strengen Sicherheitsvorkehrungen werden die Menschen jetzt in kleinen Gruppen vom Schiff geholt und dann ausgeflogen. Franka Welz vor Ort zur Frage, ob das eine Lehre aus der Corona-Pandemie ist.
2: Also das spielt sicherlich eine Rolle. Gleichzeitig ist das hier aber auch eine Demonstration. Nämlich, dass man jetzt zeigen will, wir können eine solche Situation handeln. Spanien kann das, aber die anderen 22 beteiligten Länder können das auch. Und wir können zusammenarbeiten, wir können uns koordinieren und organisieren und das Ganze so abhalten, dass es zum einen sicher abläuft und zum anderen schnell geht.
1: Justizministerin Hubig will das Strafrecht mit Blick auf sogenannte Femizide verschärfen. Die Forderung danach steht schon lange im Raum. In der Bild am Sonntag hat Hubig jetzt gesagt, dass man einen Weg gefunden habe, den Mordparagraphen zu ändern. Aus Berlin Christina Nagel.
3: Es geht darum, dass Täter, die Frauen wegen ihres Geschlechts umbringen, wegen Mordes verurteilt werden. Das ist zwar auch heute schon möglich, aber so Hubig in der Bild am Sonntag, in der Rechtsprechung gäbe es immer noch Entscheidungen mit Verweis zum Beispiel auf Eifersucht. Dann sei es Rage, der Täter sei vermindert schuldfähig und könne nur wegen Totschlags verurteilt werden. Im Gesetz soll nun klargestellt werden, dass auch Tötungen aus geschlechtsspezifischen Motiven als Mord gewertet werden können. Damit würde sich dann auch das Strafmaß ändern, hin zu einer lebenslangen Haftstrafe.
1: Der russische Präsident Putin hat Altkanzler Schröder als möglichen Vermittler im Ukraine-Krieg ins Spiel gebracht. Das hat in Deutschland unterschiedliche Reaktionen ausgelöst. Innerhalb der Bundesregierung zeigt man sich skeptisch. Aus Regierungskreisen heißt es, die Äußerung reihe sich ein in eine Serie von Scheinangeboten. In der SPD gibt es unterschiedliche Einschätzungen. So hat der außenpolitische Sprecher der Bundestagsfraktion Achmetowitsch dem Spiegel gesagt, jedes Angebot müsse ernsthaft geprüft werden. Man könne nicht akzeptieren, dass allein die USA und Russland über die Zukunft der Ukraine und die Sicherheit Europas entscheiden. Parteikollege Roth hingegen sprach im Tagesspiegel von einem Affront gegenüber den USA und ein durchsichtiges Manöver. Der Ärzteverband Marburger Bund fordert strengere Regelungen beim Zugang zu Alkohol. Demnach sollte Schnaps nur noch in lizenzierten, spezialisierten Verkaufsstellen verkauft werden. Supermärkte, Tankstellen und Kioske sollten keinen hochprozentigen Alkohol mehr anbieten dürfen, hieß es bei der Hauptversammlung des Verbandes. Laut Marburger Bund zeigen internationale Erfahrungen, dass höhere Altersgrenzen und strengere Verkaufsregeln den Alkoholkonsum deutlich senken und vor allem Jugendliche wirksam schützen können. Deutschland hat den sogenannten Erdüberlastungstag erreicht. Das ist der Zeitpunkt, an dem rein rechnerisch die natürlichen Ressourcen aufgebraucht sind, die für das ganze Jahr reichen müssten. Berechnet wird der Erdüberlastungstag von der Organisation Global Footprint Network. Sie sagt, würden alle Länder so wirtschaften und konsumieren wie Deutschland, bräuchte es 3 Erden.
4: Das NDR2-Wetter heute so mittel. Es gibt Sonne und Wolken im Mix. Am schönsten heute in Nordfriesland. Da scheint die Sonne am längsten. Schauer insgesamt nicht ganz ausgeschlossen. 13 Grad heute Nachmittag maximal auf Sylt. 15 Grad in Budjadingen, 17 Grad in Rostock und 21 Grad heute in Göttingen. Der NDR2-Verkehrsservice für den ganzen Norden. Stau oder stockend ab 3 Kilometer Länge. A1 Lübeck in Richtung Bremen zwischen Hamburg-Oehendorf und Stillhorn. 8 Kilometer Stau, dauert eine gute Dreiviertelstunde länger. Dann die A1 Lübeck in Richtung Fehmarn zwischen Bad Schwartau und Pansdorf. 4 Kilometer stockend. Die A7 Flensburg Richtung Hannover ist zwischen Hamburg-Stellingen und Heimfeld wegen Bauarbeiten bis 19 Uhr gesperrt. A7 Hannover Richtung Hamburg zwischen Ramelsloh und dem Horster Dreieck. 3 Kilometer geschehen. Und zum Schluss die A28 Bremen Richtung Oldenburg zwischen Oldenburg-Rheinbrück und Oldenburg-Harentor. 3 Kilometer Stau.
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4: Mit Christopher und mit der besten Musik vor euren Sonntagnachmittag. Hier kommen die Imagine Dragons.

rocken euren Sonntagnachmittag. Linkin Park bei NDR 2 und jetzt Musik aus einem Land, in dem die Menschen gefühlt irgendwie immer gute Laune haben. Hört man auch in diesem Song aus Brasilien, Michel Teló.

bist ganz gerne mit einem Jogginganzug unterwegs und gerne auch ungeschminkt. Und damit ist es doch wirklich der perfekte Soundtrack für den Sonntag. Das war Licky Lee, neu bei NDR 2 mit Lucky Again. Und weiter jetzt durch den Sonntagnachmittag. Ganz entspannt mit Liam Payne und Rita Ora. Hier ist For You.

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0: Schönen Sonntagnachmittag mit NDR 2. Es ist 15.30 Uhr. Hier kommt der Sport mit Henrik Lückhoff.
1: In der ersten Fußball-Bundesliga geht's jetzt gleich los beim Spiel des Hamburger SV gegen Europa-League-Finalist Freiburg. Aber der HSV kann's ja entspannt angehen. Der Klassenerhalt ist ja schon geschafft. Da sind wir auch gleich live im Stadion. Später kämpft unter anderem noch Heidenheim in Köln gegen den Abstieg. In der zweiten Liga steht der Abstieg von Preußen Münster jetzt fest nach dem 1:1 gegen Darmstadt. Weiter stark zittern muss der Vorletzte Greuther Fürth nach der 1:2 Niederlage bei Hertha BSC. Und Aspirant Elversberg hat überraschend bei Abstiegskandidat Düsseldorf verloren mit 1:3. Und über diese Niederlage des direkten Konkurrenten um den Aufstieg wird sich vor allem Hannover 96 freuen. Holger Gerska.
2: Damit gehen die SV Elversberg, Hannover 96 und der SC Paderborn punktgleich in den letzten Spieltag. Elversberg hat trotz der Niederlage in Düsseldorf immer noch die deutlich beste Tordifferenz und trifft am letzten Spieltag zu Hause auf Preußen Münster, den schon abgestiegenen Tabellenletzten. Hannover 96 hat auch ein Heimspiel. Mit einem Sieg gegen den 1. FC Nürnberg wäre die Relegation sehr realistisch. Ein Rechenbeispiel: gewinnt Hannover 1:0, müssten die viertplatzierten Paderborner in Darmstadt ein 5:0 schaffen. Im Abstiegskampf ist die Lage für Eintracht Braunschweig trotz des gestrigen Sieges gegen Dresden weiterhin gefährlich. Die Eintracht spielt nächste Woche bei den schon aufgestiegenen Schalkern. Mit einer knappen Niederlage wäre zumindest der Direktabstieg vermieden, denn die beiden Rivalen Fürth und Düsseldorf treffen direkt aufeinander, können also nicht beide gewinnen. Und dennoch, der Relegationsplatz 16 bleibt eine Option für die Braunschweiger. Um ganz sicher aus eigener Kraft in der Liga zu bleiben, müsste die Eintracht auf Schalke gewinnen.
1: Und Deutschlands bester Tennisspieler Alexander Zverev hat beim wichtigen Masters-Turnier in Rom souverän das Achtelfinale erreicht. Der Hamburger gewann sein Drittrundenmatch glatt in 2 Sätzen gegen den Belgier Alexander Bloks.
0: NDR 2 Verkehrsservice für den ganzen Norden. Stau oder stockend ab 3 Kilometer Länge. Wir starten auf der 1 Lübeck in Richtung Bremen zwischen Hamburg-Irndorf und Stillhorn. 8 Kilometer. Es dauert dann eine gute Dreiviertelstunde länger. A1 Bremen Richtung Osnabrück zwischen Groß-Ippenau und Wildeshausen Nord. 3 Kilometer Stau. Die A7 Flensburg in Richtung Hannover ist zwischen Hamburg-Stellingen und Heimfeld wegen Bauarbeiten bis 19 Uhr noch gesperrt. Und A7 Hannover Richtung Hamburg zwischen Ramelsloh und dem Horster Dreieck. 3 Kilometer stockender Verkehr aktuell. Wo es rollt, eine gute Fahrt.
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0: 2 spielt für euch die beste Musik, gleich Blink-182. Vorher geht's aber ab ins Hamburger Volksparkstadion. Der HSV hat Freiburg zu Gast. Die Hamburger haben den Klassenerhalt ja schon klar gemacht. Moritz Kühn für uns heute Nachmittag live im Stadion. Dein Eindruck, gehen es die Hamburger heute ein bisschen entspannter an?
1: Ja, ist auf jeden Fall noch nichts passiert. 0:0 steht's gegen den Europa-League-Finalisten Freiburg. Gab noch keine einzige Torchance, aber vielleicht jetzt gibt ein Freistoß für den Hamburger Sportverein, in der Tabelle auf Rang 12 liegt. Geht ja auch noch vielleicht sogar auf Platz 10 hoch. Und das wäre auch wichtig, denn desto höher die Tabellenposition am Ende der Saison, desto mehr Mediengelder gibt es. Freistoß für den Hamburger Sportverein. Gibt noch ein paar Diskussionen. Johann Mansambi, der Freiburger Mittelfeldakteur, hat da gedacht, dass ein Foulspiel an ihm vorlag, hat da die Kugel dann in die Hand genommen. Schiedsrichter Felix Zweier hat da aber kein Foulspiel erkannt und dementsprechend dann auf Handspiel entschieden. Freistoß also für den Hamburger Sportverein. Ungefähr 30 Meter. Ja, deutlich außerhalb des Strafraums, aber eine ganz gute Position für Vieira. Der steht da bereit, nimmt 3 Schritte Anlauf, wird die Kugel dann ja wahrscheinlich in Richtung Elfmeterpunkt bringen auf den zweiten Pfosten. So ist es. Kopfballduell, Ball in einer Bogenlampe in Richtung Atubolu, den Freiburger Keeper. Der faustet das Ding weg. Ja, dann gibt es aber auch ein Foulspiel an dem Freiburger Torhüter. Dementsprechend Freistoß für den Sportclub. 11,5 Minuten sind rum. 0:0.
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0: und zwar hier für euch am Sonntagnachmittag. Und Mann, Mann, Mann, da ist ja was los im Hamburger Volkspark. Es gab 2 Tore. Moritz Kühn, unser Mann im Stadion, bring uns mal auf den aktuellen Stand, Moritz.
1: Ja, wie soll ich das kurz und knapp machen? Auf einmal geht's hier los wie die Feuerwehr. 1-0 für den HSV in der 14. Minute durch Jatta nach einer flachen Hereingabe von der linken Seite. War am zweiten Pfosten völlig blank, brachte den HSV in Führung. Aber nur kurze Zeit später Freiburg mit dem 1-1 Ausgleich. Igor Matanovic, der gebürtige Hamburger, während es jetzt einen Freistoß für den HSV 40 Meter vor dem Freiburger Tor gibt, war Igor Matanovic zur Stelle nach einer Hereingabe von der rechten Seite aus 6 Metern Direktabnahme durch die Hosenträger von HSV-Keeper Daniel Heuer-Fernandes. Und eben hat's richtig Wumms und Klatsch gemacht, denn Fabio Vieira, der Offensivspieler des Hamburger Sportvereins, hat aus der Distanz einfach mal abgezogen und dann rauschte der Ball gegen den von ihm aus gesehenen rechten Pfosten. Also, diese Partie hat richtig Fahrt aufgenommen. HSV gegen Freiburg 1-1.
0: So, wir bleiben vor euch am Start. Moritz im Stadion, hier im Studio gleich Dirk Böge. Und ich bin Christopher Scheffelmeier, wünsche euch weiter ein schönes Wochenende.

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0: denkst du, das wird ein lockerer Sonntagskick? Eine Mannschaft, die vergangene Woche gerade mal die Liga klargemacht hat fürs nächste Jahr und die andere, ja, die ins Europapokalfinale eingezogen ist. Der HSV heute mit Freiburg zu Gast im Volksparkstadion. Ja, aber Pustekuchen, Moritz Kühn für uns dabei. Und da fallen Tore, da ist eine ganze Menge los bei dir. Der HSV drückt.
1: Auf jeden Fall. 1:1 steht's. 29 Minuten sind rum. Jatta hatte den HSV in Führung gebracht. Matanovic für die Freiburger ausgeglichen. Dann gab's noch einen Pfostenschuss von HSV-Offensivspieler Vieira aus der Distanz. Klatsch hat's da gemacht an den rechten Pfosten. Und jetzt gibt's den nächsten Freistoß für den HSV, während es hier sehr leise geworden ist, weil es wohl einen medizinischen Notfall auf der Nordtribüne gibt. Also da, wo die Ultras des HSV stehen. Nehmen wir den Freistoß. Stoß jetzt nochmal mit. Von der linken Seite, ungefähr 35 Meter vor dem Tor. Vieira chippt den Ball in Richtung Elfmeterpunkt. Kopfball Vuškovic, gehalten von Atubolu, der die Kugel sogar festmachen kann. 1:1 zwischen dem HSV und Freiburg.
0: Wir bleiben dran, da wird noch eine ganze Menge passieren und hoffentlich wird die Stimmung dann auch wieder entsprechend besser. NDR 2 an eurem Sonntag, jetzt mit dem Überblick.
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3: Um 16 Uhr mit Martin Wilhelmi. Das Kreuzfahrtschiff MV Hondius wird evakuiert. Dort hatte es mehrere Infektionen mit dem Hunter-Virus gegeben. Seit dem frühen Morgen liegt das kleine Kreuzfahrtschiff im Hafen der spanischen Kanareninsel Teneriffa. Dort ist Christina Böker. Sie berichtet, was jetzt mit den Menschen an Bord genau passiert.
4: Die Passagiere, die jetzt noch an Bord sind, hinten auf dem Schiff, werden hier über das Meer, über den Hafenweg an Land gebracht. Und dort erwarten sie schon Busse. Und mit diesen Bussen werden sie dann in kleinen Gruppen zum Flughafen transportiert. Die deutschen Passagiere werden von einem Flugzeug aus den Niederlanden nach Eindhoven gebracht, von da dann weiter nach Deutschland. Und dann sind die Bundesländer dafür zuständig, wie es weitergeht. Vermutlich müssen sie in Quarantäne.
3: Der russische Präsident Putin hat Altkanzler Schröder als möglichen Vermittler im Ukraine-Krieg ins Spiel gebracht. Das hat in Deutschland unterschiedliche Reaktionen ausgelöst. Innerhalb der Bundesregierung zeigt man sich skeptisch. Aus Regierungskreisen heißt es, die Äußerung reihe sich ein in eine Serie von Scheinangeboten. In der SPD gibt es unterschiedliche Einschätzungen. So hat der außenpolitische Sprecher der Bundestagsfraktion Achmetowitsch dem Spiegel gesagt, jedes Angebot müsse ernsthaft geprüft werden. Parteikollege Roth hingegen sprach im Tagesspiegel von einem Affront gegenüber den USA. Justizministerin Hubich will das Strafrecht mit Blick auf sogenannte Femizide verschärfen. Die Forderung danach steht schon lange im Raum. In der Bild am Sonntag hat Hubich jetzt gesagt, dass man einen Weg gefunden habe, den Mordparagraphen zu ändern. Aus Berlin Christina Nagel.
5: Es geht darum, dass Täter, die Frauen wegen ihres Geschlechts umbringen, wegen Mordes verurteilt werden. Das ist zwar auch heute schon möglich, aber so Hubich in der Bild am Sonntag, in der Rechtsprechung gäbe es immer noch Entscheidungen mit Verweis zum Beispiel auf Eifersucht. Dann sei es Rage, der Täter sei vermindert schuldfähig und könne nur wegen Totschlags verurteilt werden. Im Gesetz soll nun klargestellt werden, dass auch Tötungen aus geschlechtsspezifischen Motiven als Mord gewertet werden können. Damit würde sich dann auch das Strafmaß ändern, hin zu einer lebenslangen Haftstrafe.
3: Der Ärzteverband Marburger Bund fordert strengere Regelungen beim Zugang zu Alkohol. Schnaps sollte nur noch in lizenzierten, spezialisierten Verkaufsstellen abgegeben werden, hieß es bei der Hauptversammlung des Verbandes. Laut Marburger Bund zeigen internationale Erfahrungen, dass höhere Altersgrenzen und strengere Verkaufsregeln den Alkoholkonsum deutlich senken und vor allem Jugendliche wirksam schützen können. Heute ist deutscher Erdüberlastungstag. Das ist der Zeitpunkt, an dem Deutschland rein rechnerisch die natürlichen Ressourcen aufgebraucht hat, die für das ganze Jahr reichen müssten. Aus der Nachrichtenredaktion Klaus Regeneck.
6: Den Erdüberlastungstag errechnet jedes Jahr die Organisation Global Footprint Network. Sie will damit mahnen, maßvoller mit der Natur umzugehen und weniger Müll zu verursachen. 2 Milliarden Tonnen Hausmüll produziert die Menschheit pro Jahr, Tendenz steigend. Und Müll ist so allgegenwärtig, dass Geologen inzwischen davon ausgehen, dass er als Fossilie zum Erbe der Menschheit wird. Der Erdüberlastungstag ist in diesem Jahr eine Woche später erreicht als im vergangenen Jahr. Das liegt aber nicht an verbessertem Umweltschutz, sondern an anderen Berechnungsmethoden.
0: 3 Minuten nach 4. Wir schauen aufs Wetter. Heute Abend fast überall trocken und auch noch schön mild. 13 Grad in Ostfriesland bis 19 Grad in Südniedersachsen. Heute Nacht bleibt es bis auf Ausnahmen erstmal weiter trocken. Richtung Nordsee gibt es erst noch viele Sterne zu sehen. Später aber kommen von Süden dicke Wolken und die bringen Regen mit. Und der zieht bis zum Morgen auch schon bis an die Ostsee und bis nach Vorpommern. Heute Nacht frische 1 Grad in Niebüll und plus 9 Grad auf Rügen. Morgen dann in der Südosthälfte von Niedersachsen und in Mecklenburg-Vorpommern grau und immer wieder nass. Ansonsten eher trocken und oft mit Sonne zwischen den Wolken. 9 Grad am Harz bis 15 Grad in Vorpommern. Am Dienstag, ja, dann, es bleibt wechselhaft. Es kommen immer mal wieder Schauer runter oder es regnet. Es bleibt frischer bei 10 bis 14 Grad. Der NDR2-Verkehrsservice für den ganzen Norden. A1 Lübeck Richtung Hamburg zwischen Hamburg-Oehendorf und Dreieck-Norderelbe. 7 Kilometer Stau, da braucht ihr eine Stunde länger. Und die A7 Flensburg Richtung Hannover ist im Elbtunnel gesperrt. Zwischen Hamburg-Stellingen und Heimfeld geht da nichts, noch bis 19 Uhr. Deswegen quält sich alles durch Hamburg. Es dauert irre lange. Wenn ihr schlau seid, dann nehmt ihr die weiträumige Umleitung ab Neumünster Süd über die B205, die A21 und die A1 zum Maschener Kreuz. Gute Fahrt.
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0: Mit dem Hamburger SV auch im kommenden Jahr in der ersten Fußball-Bundesliga dabei. Heute das letzte Heimspiel dieser Saison und zwar gegen den SC Freiburg. Die sind ja gerade mal erst ins Finale des Europacups eingezogen. Also zwei Mannschaften, die heute eigentlich ganz locker aufspielen können. Ist aber nicht locker, da ist richtig was los. Gute halbe Stunde rum, es steht 1:1 und wir sind immer wieder live drüben mit euch im Stadion. Ich bin Dirk und wir wünschen euch einen richtig schönen Sonntag. Und allen Frauen und Müttern und Omas und Tanten einen guten Muttertag.

0: Der Hamburger SV feiert sein letztes Heimspiel in dieser Saison. Und das kann er auch, denn seit letzter Woche ist klar, der HSV wird auch im nächsten Jahr in der ersten Fußball-Bundesliga spielen. Freiburg ist zu Gast, die feiern im Moment auch. Und die Zuschauer feiern mit, denn es steht 1:1. Und Moritz Kühn, es ist mächtig was los.
1: Ja, sie feiern wieder, die Fans. Es war hier wirklich ungefähr 15 Minuten ganz, ganz still, denn es gab einen medizinischen Notfall auf der Nordtribüne, da wo die Ultras des Hamburger Sportvereins stehen. Dann wurde da mit Fahnen sozusagen diese Gegend bedeckt, wo es eben diesen medizinischen Notfall gab, damit da eben keiner reingucken konnte. Jetzt aber wieder Stimmung im Hamburger Volksparkstadion. 1:1 steht's zwischen dem HSV und Freiburg. Jatta hatte die Hamburger in Führung geschossen nach 14 Minuten. Matanovic, der Ex-St. Paulianer, in der 16. Minute mit dem Ausgleich. Danach gab es noch einen Fernschuss von Vieira, dem Offensivakteur des Hamburger Sportvereins, ausgeliehen vom FC Arsenal. Der HSV besitzt eine Kaufoption für 20 Millionen Euro, aber das wird wahrscheinlich zu viel Geld sein. Er wird also zurückkehren zum FC Arsenal, der Fabio Vieira, und der eben dann mit diesem Fernschuss aus ungefähr 25 Metern Klatsch an den rechten Pfosten. Also 1:1 zwischen dem HSV und Freiburg.

0: 2 an eurem Sonntag mit der Fußball-Bundesliga. Der HSV spielt gerade zu Hause gegen Freiburg und der FC St. Pauli und der VfL Wolfsburg schielen schon auf das Spiel, was dann danach beginnt um 17.30 Uhr. Das ist nämlich Köln gegen Heidenheim und davon hängt ab, wie das Spiel ausgeht, ob sich der VfL Wolfsburg und der FC St. Pauli noch mehr Sorgen machen müssen. Das hoffen wir mal doch nicht, aber der HSV ist seit vergangener Woche seine Sorgen los und im Moment steht es kurz vor der Halbzeit 1:1 gegen den Europapokalfinalisten, gegen den SC Freiburg. Moritz Kühn hat für uns den Schluss der ersten Halbzeit.
1: Es ist eine muntere Partie. Es macht Spaß zuzugucken. Na, sehen wir mal von den ersten 15 Minuten ab, denn da ging gar nichts. Aber dann ging es hin und her. Der HSV in Führung gegangen. Nach rund 14, 15 Minuten durch Bakariata von der linken Seite. Knapp außerhalb des 16ers, fast auf Höhe der Grundlinie. Die Vorlage von Otto Stange noch leicht touchiert. Dann am 5-Meter-Raum von Grönbeck und am zweiten Pfosten war Jatta zur Stelle. Aber die Führung des HSV hatte nur kurze Zeit bestanden, weil Matanovic den 1:1 Ausgleich markierte in der 16. Minute. Der Sportclub ins Europa-League-Finale am Donnerstag eingezogen, schon wieder im Angriff über die rechte Seite, über Lukas Höhler, wird aber bedrängt von Remberg, dann geht's wieder hinten rum und jetzt sind wir fast schon wieder in der Hälfte des Sportclubs aus Freiburg. Insgesamt 3 Minuten Nachspielzeit angezeigt worden, davon sind 2 schon rum. Nochmal Philipp Treu für Freiburg über die linke Seite, Pass in ins Mittelfeldzentrum auf den Ex-Bremer, auf Maximilian Eggestein. Dann geht's über Matthias Ginter ganz auf die rechte Seite, auf Jan-Niklas Beste. Der schickt da wieder rechts Matthias Ginter auf die Reihe. Der Abwehrspieler mit der Hereingabe in den 16er. Geklärt von Womit Omari, dem Abwehrspieler des HSV, aber nur auf Kosten eines Eckballs. Der Sportclub könnte sich heute mit einem Sieg Conference League Platz 7 sichern. Ja, dann wäre man im internationalen Geschäft sicher dabei. Aber es gibt ja noch die Chance am 20. Mai mit dem Titelgewinn in der Europa League das Champions League Ticket klar zu machen. 1:1, die Nachspielzeit tickt herunter, Eckball für den SC Freiburg schon kurz ausgeführt, da die Hereingabe in Richtung 5 Meter Raum, da ist wieder Matanovic, kommt aber nicht ran und der HSV kann erstmal klären und ist jetzt selbst im Ballbesitz über Bakariata, den Torschützen, passt dann 16 Meter, sehr gefährlich, den Ball von der rechten auf die linke Seite, das gelingt auch, da ist nochmal Ransford, Jeboer, Königsdörfer, der HSV hat den Klassen halt ja schon sicher. Und zwar durch den Sieg in Frankfurt vor einer Woche 2:1 gewonnen und die Konkurrenz hat gepatzt und jetzt ist auch Halbzeit. 1:1 zwischen dem HSV und Freiburg nach den ersten 45 Minuten.

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0: 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An eurem Sonntag, Fußball-Bundesliga, der HSV gegen Freiburg. Zur Halbzeit steht es 1:1. Da passiert aber heute noch eine ganze Menge mehr. Und Hendrik Lückhoff, der weiß, was das ist.
1: Ja, während es für den HSV ja um nichts mehr geht, kämpft der Tabellenletzte Heidenheim noch gegen den Abstieg. In einer Stunde ist da Anpfiff. Die Schwaben sind zu Gast in Köln. In der zweiten Liga steht der erste Absteiger jetzt fest. Münster kann sich nach dem 1:1 gegen Darmstadt nicht mehr retten. In größter Abstiegsnot ist weiter der vorletzte Greuther Fürth nach der 1:2 Niederlage bei Hertha BSC. Und einen wichtigen Sieg im Keller holte Düsseldorf 3:1. Nicht gut für die Eintracht aus Braunschweig, die weiter um den Klassenerhalt zittern muss. Aber gut für Hannover, denn Düsseldorf gewann eben gegen Hannovers Aufstiegskonkurrenten Elversberg. Damit gehen der Tabellenzweite Elversberg, Hannover als Dritter und Paderborn punktgleich in den letzten Spieltag. Ein kurzer Blick in die Fußball-Bundesliga der Frauen. Da hat Werder Bremen einen 7:0 Kantersieg gegen Absteiger Jena gefeiert. Jetzt zum Tennis. Da steht Alexander Zverev beim hochdotierten Masters-Turnier in Rom im Achtelfinale durch einen glatten Zweisatzsieg gegen den Belgier Alexander Bloks. Mehr von Matthias Merget.
2: Alexander Zverev hat sich von seinen gesundheitlichen Problemen gut erholt. Der zweimalige Sieger des Turniers, der zuletzt über Fieber klagte, gewann sein zweites Match ohne Probleme. Zuvor hatte Zverev noch geschwächt gegen seinen Landsmann Daniel Altmaier gesiegt. Diesmal war sein Arbeitstag schon nach 74 Minuten beendet. Gegen den aufstrebenden Blocks hatte Zverev bereits beim Turnier in München in 2 Sätzen gewonnen.
1: Und wir schauen noch in die Handball-Bundesliga. Da will der THW Kiel heute den nächsten Schritt aus der Krise machen. Nach dem Erreichen des Final Four in der European League soll heute auch in der Liga ein Sieg her. Kiel als Fünfter empfängt mit den Füchsen Berlin den Tabellendritten. Und kurz vor Schluss liegen die Kieler aber zurück mit 26:32. Jetzt gleich empfängt noch ist der HSV Hamburg zu Gast bei Spitzenreiter Magdeburg.
0: Ja, auch da bleibt's dann also spannend, nicht? Jetzt haben wir es 16:30 und gucken auf die Straßen im NDR 2 Verkehrsservice für den ganzen Norden. A1 Fehmarn Richtung Lübeck zwischen Pansdorf und Sereth, 5 Kilometer stockender Verkehr. A1 Lübeck Richtung Hamburg zwischen Hamburg-Billstedt und Dreieck-Norderelbe, 6 Kilometer Stau, da dauert eine Dreiviertelstunde länger. Und die A7 Flensburg Richtung Hannover, der Elbtunnel ist immer noch dicht, zwischen Hamburg-Stellingen und Heimfeld ist gesperrt, wegen Bauarbeiten noch bis 19 Uhr. Alles quält sich durch Hamburg, wenn ihr schlau seid und von Norden kommt, dann weicht ihr weiträumig aus, ab Neumünster Süd über die B205, dann auf die A21, von dort aus in Bargteheide auf die A1 und dann zum Maschener Kreuz. Gute und sichere Fahrt wünschen wir euch und mit uns ein schönes Wochenende. Hier ist Dirk, hi.

0: tonight. NDR 2 am Sonntag mit dem Hamburger SV gegen den SC Freiburg. Von der Tabelle her weit auseinander, aber machen wir uns nichts vor. Dieses Spiel sollte ein Schaulaufen sein heute, weil der HSV gerettet ist und weil der SC Freiburg sich eigentlich schon ein bisschen auf das Europapokalfinale konzentrieren kann. Und trotzdem ist da ganz mächtig was los. Nur Moritz Kühn, auf den Rängen ist es wieder ruhiger geworden, schon das zweite Mal.
1: Ja, das dritte Mal tatsächlich. Wieder ein medizinischer Notfall, wieder auf der Nordtribüne, also da, wo die HSV-Ultras stehen. In der ersten Hälfte 15 Minuten komplett ruhig. Da wurde dann ein Fan des HSV auch abtransportiert in der Liegeposition. Also ja, irgendwie merkwürdig, diese Stimmung. Das Spiel aber wirklich gut. 1:1, 51 Minuten sind rum. Jatta hatte den HSV in Führung gebracht in der 14. Minute und anderthalb Minuten später dann direkt der Ausgleich. Erster Torschuss für den SC Freiburg. Direkt der erste Treffer. Igor Matanovic, der Ex-St. Paulianer, war zur Stelle. Danach gab es noch einen Pfostenschuss von Vieira und dann in der zweiten Hälfte eben ein Fernschuss von Freiburgs Abwehrspieler Lukas Kübler, der einfach mal abzog. Aber Heuer Fernandes konnte parieren. Jetzt mal der HSV im Strafraum. Königsdörfer aus 11 Metern. Könnte man schießen. Schießt! 2 Meter rechts am Pfosten vorbei. Das war eine mega Gelegenheit für den HSV auf den Führungstreffer, auf das 2:1. Königsdörfer visierte das rechte untere Eck an. Der Ball zischte knapp am Pfosten vorbei. Bleibt beim 1:1 zwischen dem HSV und Freiburg.

0: NR2 mit dem Hamburger SV. Letztes Heimspiel der Saison. Alle total entspannt, weil, na klar, klasse gehalten seit letzter Woche, ist das klar. Der SC Freiburg ist zu Gast. Aber dieses Spielchen ist weitaus unterhaltender, als man denken könnte von so zwei Mannschaften am vorletzten Spieltag. Er steht 1:1. Moritz Kühn ist für uns dabei. Und Moritz, der HSV macht es auch richtig gut. Also ich sehe den HSV mehr am Ball als Freiburg.
1: Ja, die Statistiken würden dir da widersprechen. Also Freiburg tatsächlich mit 51% Ballbesitz in der gesamten Partie, der HSV nur mit 49%. Aber mehr Torschüsse, deutlich mehr Torschüsse beim Hamburger Sportverein. 9:4 die Statistik für den HSV. Aber das Wichtigste, beziehungsweise die wichtigste Statistik ist ja die Torstatistik. Und da steht es 1:1. Jatta hatte für den HSV zum 1:0 nach 14 Minuten getroffen. Der Ex-St. Paulianer Igor Matanovic in der 16. Minute mit dem 1:1 Ausgleich. Aber der HSV am Drücker in der zweiten Hälfte. Königsdörfer mit der Monstergelegenheit. Ein Schuss aus 12 Metern. Fast zentrale Position rechts. Knapp am Pfosten vorbei. Das wäre es gewesen. Für den HSV geht es ja um nichts mehr. HSV hat ja den Klassenerhalt schon eingetütet. Aber es geht ja auch noch um Mediengelder. Je besser die Tabellenposition am Ende der Saison, desto mehr Mediengelder gibt es. Also, der HSV wirklich gut im Spiel, hat jetzt einen eigenen Abstoß. Und zwar ausgeführt von Womit Omari, HSV-Keeper Daniel Heuer-Fernandes. Wird dann gleich angespielt. 60,5 Minuten sind rum. 1:1.

HSV gegen Freiburg. Gelb für Vuskovic. Und warum? Er hat sein Trikot ausgezogen. Und warum? Weil er den Freistoß reingemacht hat. Der HSV führt 2:1 gegen Freiburg. Und ich glaube, da wird das eine oder andere auf jeden Fall noch passieren. Gleich sind wir wieder live drüben im Stadion. Und während ich das jetzt sage und da so schaue, da trifft der HSV und es steht 3:1. Gleich also wieder live drüben. Toller Nachmittag, was? Something

0: Pink mit Walk Me Home. Ja, bring die Punkte nach Hause. Der Hamburger SV gegen Freiburg. Es ist ein bunter Nachmittag im Volksparkstadion. Mittendrin sitzt Moritz Kühn. Und Moritz, da kommst du ja kaum hinterher jetzt mit dem Tore schildern.
1: Überhaupt nicht. 3:1 jetzt die Führung für den Hamburger Sportverein. Das Volksparkstadion. Ein Tollhaus. Was für ein Doppelschlag des HSV in der zweiten Hälfte. Erst gab es einen Freistoß in der 64. Minute. Luka Vuškovic in seinem wohl letzten Heimspiel für den Hamburger SV. Er wird ja zu den Tottenham Hotspur zurückkehren. Drescht aus 25 Metern zentrale Position diesen Freistoß einfach mal auf das Freiburger Gehäuse. Noch leicht abgefälscht, flach unter der Mauer durch und rein ins Glück. Und dann, nur kurze Zeit später, der HSV mit dem Doppelschlag. Baldé wird auf der rechten Seite auf die Reise geschickt. Remberg berührt die Kugel noch mal leicht, legt dann vor ihm gehört also die Vorarbeit und Baldé auf der rechten Seite reingezogen in den Strafraum, läuft und schießt den HSV ins Glück und vielleicht zum Sieg. 3:1 die Führung für den HSV gegen den Europa-League-Finalisten Freiburg.
0: Ich bin mir sicher, wir werden noch das ein oder andere Mal was Lautes hören aus dem Volksparkstadion. Die Zeit nehmen wir uns dann doch. NDR 2 an eurem Sonntag. Jetzt gibt's den Überblick.
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3: Um 17 Uhr mit Martin Wilhelmi. Unter strengen Sicherheitsvorkehrungen läuft die Evakuierung des Kreuzfahrtschiffes MV Hondius. Auf dem kleinen Schiff, das aktuell im Hafen der spanischen Kanareninsel Teneriffa liegt, hatte es mehrere Infektionen mit dem Hantavirus gegeben. Wie das Bundesgesundheitsministerium dem ARD-Hauptstadtstudio bestätigte, sollen mehrere deutsche Passagiere heute Abend mit einem Flugzeug in den Niederlanden ankommen. Aus Berlin Dietrich Karlmeurer.
4: Spezialisierte Ärzte-Teams für gefährliche Infektionskrankheiten nehmen die Rückkehrer vor Ort in Empfang und begleiten sie bei der Weiterfahrt nach Deutschland. Dort werden sie zunächst ärztlich betreut. Nach Angaben des Ministeriums sollen die 4 Personen dann zu Beginn der neuen Woche in ihre jeweiligen Bundesländer gebracht werden. Dort entscheiden die Gesundheitsämter über Quarantäne und eine enge Beobachtung. So sollen mögliche Infektionen früh erkannt und eine Ausbreitung verhindert werden. Der Ausbruch des Hantavirus ereignete sich Anfang April während der Kreuzfahrt im Südatlantik. Nach bisherigen Erkenntnissen starben 3 Passagiere im Zusammenhang mit der Infektion, darunter auch eine Deutsche.
3: Russland und die Ukraine werfen sich gegenseitig vor, gegen die vereinbarte 3-tägige Feuerpause zu verstoßen. Beide Länder berichten unter anderem von Drohnenangriffen. Unterdessen hat Russlands Präsident Putin gesagt, dass er zu direkten Gesprächen mit dem ukrainischen Präsidenten Selenskyj bereit sei. Vermitteln soll demnach sein langjähriger Freund und Ex-Kanzler Schröder. Aus der Nachrichtenredaktion Claudia Meichelbeck.
5: Der SPD-Außenpolitiker Stegner sagte dem Spiegel, man sollte Putins Vorschlag prüfen. Er begrüße jede Initiative, die den Krieg beenden könne. Die Bundesregierung ordnet Putins Aussage dagegen als Scheinangebot ein. Ähnlich der ehemalige SPD-Bundestagsabgeordnete Roth. Er spricht von einem durchsichtigen Manöver. Putin hatte gestern mit Blick auf den Ukraine-Krieg gesagt, er glaube, dass sich die Angelegenheit dem Ende zuneige. Er könne sich Altkanzler Schröder als Vermittler vorstellen.
3: In Berlin läuft der Bundeskongress des Deutschen Gewerkschaftsbundes. Bis Mittwoch wollen etwa 400 Delegierte aus den 8 Mitgliedsgewerkschaften über den künftigen Kurs ihrer Dachorganisation beraten. Dies vor allem vor dem Hintergrund der Reformen, die die Bundesregierung plant. Zum Auftakt des Kongresses hat die DGB-Vorsitzende Fachimi vor Angriffen auf Arbeitsrechte und Sozialstaat gewarnt. Man sehe, wie versucht werde, den 8-Stunden-Tag in Frage zu stellen oder soziale Sicherungssysteme auszuhöhlen, sagte Fachimi. Der DGB werde klare rote Linien ziehen. Sie warnte erneut davor, den Sozialstaat schlecht zu reden und die Beschäftigten zur Ursache der Krisen zu erklären. Der Ärzteverband Marburger Bund fordert strengere Regelungen beim Zugang zu Alkohol. Demnach sollte Schnaps nur noch in lizenzierten, spezialisierten Verkaufsstellen abgegeben werden. Supermärkte, Tankstellen und Kioske sollten keinen hochprozentigen Alkohol mehr anbieten dürfen, hieß es bei der Hauptversammlung des Verbandes. Laut Marburger Bund gehört der Konsum von Alkohol zu den größten vermeidbaren Gesundheitsrisiken in Deutschland. Internationale Erfahrungen würden zeigen, dass höhere Altersgrenzen und strengere Verkaufsregeln den Alkoholkonsum deutlich senken und vor allem Jugendliche wirksam schützen könnten.
0: 3:05.
6: Heute Abend noch 13 bis 19 Grad, fast überall trocken. Heute Nacht, ja, erstmal geht's so weiter, zumindest was die Trockenheit angeht. Richtung Nordsee gibt's auch nochmal ordentlich Sterne zu sehen. Aber von Südwesten in Niedersachsen kommen dann irgendwann Wolken und die bringen Regen mit in der zweiten Nachthälfte. Der zieht relativ schnell über den Norden hinweg, kommt bis zum Morgen dann schon an der Ostsee und in Vorpommern an. Die Temperaturen nochmal ziemlich frisch Richtung Nibel, oben an der dänischen Grenze, 1 Grad plus, 9 Grad sind es auf Usedom. Morgen dann in der Südosthälfte von Niedersachsen und in Mecklenburg-Vorpommern grau und nass, ansonsten eher trocken und oft mit Sonne zwischen den Wolken, 9 Grad am Harz und bis 15 Grad in Greifswald. Der Dienstag, der bleibt wechselhaft, es kommen immer wieder Schauer runter oder es kann mal regnen. Es bleibt insgesamt frischer bei 10 bis 14 Grad. Der NDR2 Verkehrsservice für den ganzen Norden. A1 Lübeck Richtung Hamburg zwischen Hamburg-Billstedt und Dreieck-Norderelbe. 6 Kilometer Stau, ihr braucht eine Dreiviertelstunde länger. Und die A7 Flensburg Richtung Hannover zwischen Hamburg-Stellingen und Heimfeld ist der Elbtunnel gesperrt. Wegen Bauarbeiten noch bis 19 Uhr. Es gibt eine weiträumige Umleitung, die macht Sinn, weil durch Hamburg quält sich alles im Schritttempo. Schon ab Neumünster Süd auf die B205, dann auf die A21, von der auf die A1 und am Kreuzmaschen zurück auf die A7. Gute Fahrt.
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6: Es hätte ein gemütlicher Kick werden können von einer Mannschaft, die in dieser Woche ins Europapokalfinale eingezogen ist und einer Mannschaft, die in der vergangenen Woche die erste Liga fürs nächste Jahr klar gemacht hat. Der HSV hat den SC Freiburg zu Gast und nach gut 75 Minuten steht es 3:1 für den Hamburger SV. Da ist mächtig was los und wir sind immer wieder live drüben im Stadion und haben das Ganze natürlich für euch im Blick. Ich bin Dirk und wünsche euch ein schönes Wochenende mit uns.

0: 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An eurem Sonntag. Und was für ein Sonntag noch in der Fußball-Bundesliga. Der vorletzte Spieltag, der 33. Um 17:30 ist Anpfiff. Der 1. FC Köln gegen den 1. FC Heidenheim. Sehr interessant für St. Pauli und Wolfsburg. Denn sollte Heidenheim punkten, dann kann es doch mal richtig eng werden. Und Heidenheim wäre als Mannschaft, die alle schon abgeschrieben hatten, dann zum letzten Spieltag auch nochmal zurück. Und danach 19:30 Mainz gegen Union Berlin. Aber im Moment läuft der Hamburger SV zu Hause zum letzten Mal auf in dieser Saison gegen den SC Freiburg. Und da steht es 3:1 für den Hamburger SV. Moritz Kühn ist für uns im Stadion dabei. Moritz, ungelogen, der HSV macht ein richtig gutes Spiel, aber sind es vielleicht auch so ein bisschen die dicken Beine von Freiburg wegen des Spiels gegen Braga in der Woche?
1: Ja, Dirk, da würde ich dir komplett zustimmen. Das hat natürlich Kraft gekostet. Die Freiburger seit Wochen im Rhythmus, dass sie auch unter der Woche eben Spiele bestreiten müssen wegen der Europa League. Und das kostet natürlich Kraft. Der HSV führt mit 3:1. Es riecht alles nach einem schönen Heimspielabschluss in dieser Bundesliga-Saison. Nach dem Aufstieg im vergangenen Sommer aus der zweiten Liga. 3:1 die Führung. Vuškovic hatte nach dem Seitenwechsel per direktem Freistoß den 2:1 Führungstreffer für den HSV erzielt und dann Balde eingewechselt. Fabio Balde mit dem 3:1 in der 67. Minute. Der Mann ist schnell und ist seinen Gegenspielern davongerannt und hat den Ball dann eingeschweißt. Die Freiburger vorne in der Offensive gar nicht mehr zu sehen. Der HSV führt verdient nach 82 Minuten mit 3:1.

0: NDR 2 am Sonntag mit dem Hamburger SV, der heute Abend beim letzten Heimspiel gegen den SC Freiburg das zu machen scheint, was er die ganze Saison gemacht hat. Gut zu spielen gegen die Mannschaften aus dem oberen Tabellendrittel. Es sieht so aus. 3:2 kurz vor Schluss. Der HSV führt. Moritz Kühn hat für uns die Schlussphase aus dem ausverkauften Volkspark.
1: Es ist ein Fußballspiel, das Spaß macht. 3:2 die Führung für den Hamburger Sportverein, der den Klassenhalt schon sicher hat. Führte ja mit 3:1, aber die Freiburger sind zurück im Game, zurück im Spiel durch den Treffer von Matanovic. Er hatte getroffen nach einer Ecke in der 87. Minute. Der HSV versucht jetzt diese Führung über die Zeit zu bringen, könnte ja noch auf Rang 10 springen, im besten Falle in dieser Bundesliga-Saison nach dem Aufstieg aus der zweiten Liga im vergangenen Sommer. Die Freiburger jetzt aber am Drücker, könnten ja auch mit einem Sieg vorzeitig den Conference League Platz 7 sichern, aber mit einem Sieg wird es heute sicherlich nichts. Die Nachspielzeit, sie läuft schon, insgesamt 5 Minuten angezeigt. Davon sind jetzt gleich ganz genau 3 schon rum, das heißt 2 Minuten noch hoffen für den Europa League Finalisten Freiburg. Und 2 Minuten zittern für den Hamburger Sportverein. Wird es was mit einem super Abschluss, Heimspielabschluss in dieser Bundesliga-Saison? Noch sieht es danach aus. Aber es gibt einen Freiwurf für Freiburg von Anthony Jung, hineingeschleudert in den 16er. Der HSV kann erstmal klären, drischt das Ding hoch und weit in die Freiburger Hälfte. Das Atubulu, der bringt das Ding wieder zurück in die Hamburger Hälfte, die aber die Kugel kontrollieren können, die Hamburger, und dann im Angriff sind über den agilen Vieira, der zurückpasst auf Vuškovic und der dann mit dem Langschlag rechts die Linie runter. 3:2, weiterhin die Führung für den Hamburger Sportverein. Der SC Freiburg jetzt aber im Ballbesitz noch in der eigenen Hälfte. Hoch und weit jetzt auf die linke Seite runter, aber Vuškovic gewinnt das Kopfballduell. Die Freiburger aber wieder im Ballbesitz auf Höhe der Mittellinie. Versuch der Verlagerung von der linken auf die rechte Seite. Grünbeck spitzelt dazwischen, aber Freiburg immer noch im Besitz der Kugel. Rückpass aber auf Atubolu, der wieder mit dem langen Schlag auf Höhe der Mittellinie ist, dann Capaldo zur Stelle und der spielt den Ball hoch wieder zurück zu Noah Atubolu, dem Keeper des SC Freiburg in seinem himmelblauen Trikot. Wieder langer Schlag, wieder auf den Kopf von HSV-Abwehrspieler Luka Vuškovic. Immer noch 3:2 die Führung für den Hamburger Sportverein, der sich aber auch diesen Sieg verdient gehabt hätte. Den Freiburgern fehlte so ein bisschen der Peng, fehlte auch so ein bisschen die Frische nach dem Einzug ins Europa-League-Finale. Jetzt nochmal der lange Schlag von Grifo, der gar nicht zu sehen war in dieser heutigen Partie, abgefangen vom HSV. Und jetzt vielleicht die Kontergelegenheit. 3:2 für den HSV. Remberg, 30 Meter vor dem Tor, rechts auf Vieira, ist schon fast drin im Strafraum, zieht auf seinen linken Fuß, schießt, Pfosten, Nachschuss, Tor! Aber abseits, der Treffer von Remberg zählt nicht, bleibt beim 3:2 für den Hamburger Sportverein, der jetzt auch noch 2-mal wechselt. Was für eine Gelegenheit für den HSV, was für ein Schuss vom Zauberfuß von Fabio Vieira. Der Schuss auf Höhe des rechten Pfostens mit dem linken Fuß reingezwirbelt, fast links in das Eck. Und jetzt ist Schluss, sagt Felix Zweier. Oder sagt er es noch nicht? Nein, sagt noch nicht. Das Spiel ist noch nicht beendet, denn es gibt noch mal diesen Wechsel. Und jetzt verlässt Luka Vuškovic den Platz. Der Mann, der im Sommer, ja, wahrscheinlich zu 100% zu den Tottenham Hotspur zurückkehren wird, hat noch mal getroffen in dieser Partie für den HSV mit einem Freistoßtreffer aus 25 Metern unter der Mauer durch. Hinein ins Glück, noch leicht abgefälscht. Und auch Fabio Vieira verlässt den Platz. Das Zauberfüßchen des Hamburger Sportvereins, auch er ja ausgeliehen, aber vom FC Arsenal. Der HSV hat eine Kaufoption von 20 Millionen Euro. Das wird wird zu viel Geld sein. Also Vieira auch ausgewechselt nach seinem wohl letzten Heimspiel für den Hamburger Sportverein. Die Nachspielzeit schon längst abgelaufen, gibt einen Freistoß für den SC Freiburg, der 2:3 zurückliegt, weil es eben eine Abseitsposition war vom Treffer von Nikolai Remberg, der eben nicht zählte. Langer, hoher Schlag in Richtung 16er. Omari gewinnt das Kopfballduell. Nochmal die Freiburger. Ping-Pong-Kopfball jetzt von links nach rechts. Eine Bogenlampe. Der Ball jetzt in Richtung Seiten aus unterwegs. Einwurf nochmal für den Europa-League-Finalisten aus Freiburg. Anthony Jung. Der nimmt sich jetzt da die Kugel, übergibt sie an Lienert. Lienert, ebenfalls eingewechselt worden für den verletzten Ginter. Der schleudert die Kugel in Richtung 5-Meter-Raum. Ball wird verlängern. Am 5-Meter-Raum kann der HSV den Ball erstmal klären. Und in Richtung Ball D den Gegenangriff. Vielleicht die letzte Chance nochmal einleiten. Felix Zweier, der Schiedsrichter, hat die Pfeife schon in dem Mund. Die Nachspielzeit schon längst abgelaufen. Und jetzt ist Feierabend. Der HSV gewinnt mit 3:1. Gegen den SC Freiburg, feiert einen super Heimabschluss in dieser Bundesliga-Saison. Und der SC Freiburg hat dann am kommenden Spieltag gegen Leipzig noch die Chance, sich Conference League Rang 7 zu sichern.
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0: Der Hamburger SV gewinnt sein letztes Heimspiel der Saison mit 3:2 gegen Freiburg. Alle happy, aber es gibt heute noch andere Spiele und es müssen auch noch einige Vereine zittern. Hendrik Lückhoff hat alle Antworten. Jens.
1: Fast. Ja, während der HSV ja den Klassenerhalt schon seit vergangener Woche sicher hat, muss Heidenheim noch kämpfen um den Klassenerhalt. Und jetzt gerade ist der Tabellenletzte zu Gast in Köln und da werden Wolfsburg und St. Pauli beide genau hinschauen. Heidenheim liegt ja nur 3 Punkte hinter den beiden Nordclubs. In der zweiten Liga steht der Abstieg von Preußen Münster jetzt fest nach dem 1:1 gegen Darmstadt. Weiter stark zittern muss der Vorletzte Greuther Fürth nach der 1:2 Niederlage bei Hertha BSC. Und Aufstiegsaspirant Elversberg hat überraschend bei Abstiegskandidat Düsseldorf verloren mit 1:3. Und über diese Niederlage des direkten Konkurrenten um den Aufstieg wird sich vor allem Hannover 96 freuen. Holger Gerska.
2: Damit gehen die SV Elversberg, Hannover 96 und der SC Paderborn punktgleich in den letzten Spieltag. Elversberg hat trotz der Niederlage in Düsseldorf immer noch die deutlich beste Tordifferenz und trifft am letzten Spieltag zu Hause auf Preußen Münster, den schon abgestiegenen Tabellenletzten. Hannover 96 hat auch ein Heimspiel. Mit einem Sieg gegen den 1. FC Nürnberg wäre die Relegation sehr realistisch. Ein Rechenbeispiel. Gewinnt Hannover 1:0, müssten die viertplatzierten Paderborner in Darmstadt ein 5:0 schaffen. Im Abstiegskampf ist die Lage für Eintracht Braunschweig trotz des gestrigen Sieges gegen Dresden weiterhin gefährlich. Die Eintracht spielt nächste Woche bei den schon aufgestiegenen Schalkern. Mit einer knappen Niederlage wäre zumindest der Direktabstieg vermieden, denn die beiden Rivalen Fürth und Düsseldorf treffen direkt aufeinander, können also nicht beide gewinnen. Und dennoch, der Relegationsplatz 16 bleibt eine Option für die Braunschweiger. Um ganz sicher aus eigener Kraft in der Liga zu bleiben, müsste die Eintracht auf Schalke gewinnen.
1: Und in der Handball-Bundesliga geht die Krise des THW Kiel weiter. Der deutsche Rekordmeister hat gegen noch Meister Füchse Berlin verloren, 28:35. Es war die 7. Liga-Niederlage der Saison und Kiel bleibt damit weiter auf Platz 5.
0: Kurz nach 5:30 haben wir es jetzt. Und schauen auf die Straßen. Der NDR 2 Verkehrsservice für den ganzen Norden. Die A1 Lübeck Richtung Hamburg zwischen Hamburg-Billstedt und Dreieck-Norderelbe 6 Kilometer Stau. Eine knappe halbe Stunde dauert es länger. Und die A7 Flensburg Richtung Hannover zwischen Hamburg-Stellingen und Heimfeld ist der Elbtunnel immer noch gesperrt wegen Bauarbeiten. Das Ganze in Richtung Süden und noch bis 19 Uhr. Ihr solltet weiträumig ausweichen, denn Hamburg ist richtig verstopft, deswegen Richtung Süden. Und zwar geht's schon ab Neumünster Süd auf die B205, von da aus auf die A21 zum Kreuz Barkte Heide, da auf die A1 und von der aus zurück am Maschener Kreuz wieder auf die A7. Ich bin Dirk, wünsche euch einen schönen Sonntag mit uns.

Mark Atlas hier bei NDR 2. You Against My Love. Die beste Musik für euer Wochenende. So, und die Fußball-Bundesliga, vorletzter Spieltag. Es geht spannend zu. Der Hamburger SV, der führte zu Hause gegen Freiburg mit 1:0 und schon zur 16. Minute gab es den Ausgleich, da war was los. Das zweite Spiel des Tages heißt 1. FC Köln gegen Heidenheim. Das ist besonders für St. Pauli und Wolfsburg wichtig, denn wenn Heidenheim heute gewinnen sollte, dann wird das nochmal richtig eng da unten drin. Eine Mannschaft, wo wir gedacht hätten, die ist schon lange weg vom Fenster, Heidenheim wäre dann wieder da. Nach 10 Minuten stand es da auch schon 1:1. Heidenheim ist in Führung gegangen, Köln hat ausgeglichen und bei uns verpasst ihr natürlich nichts, wir bleiben für euch dran. Das will natürlich keiner verpassen. Wenn Köln gewinnt, dann können der VfL Wolfsburg und der FC St. Pauli ein bisschen entspannter sein im Abstiegskampf. Aber was da passiert, das werden wir dann noch sehen. NDR 2 für euch an eurem Sonntag. Jetzt mit Jamelia und Superstar.

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1: Um 18 Uhr mit Wolfgang Berger. Russland und die Ukraine werfen sich gegenseitig vor, gegen die vereinbarte dreitägige Feuerpause zu verstoßen. Beide Länder berichten unter anderem von Drohnenangriffen. Unterdessen wird in Deutschland über einen Vorschlag von Russlands Präsident Putin diskutiert. Aus der NDR Nachrichtenredaktion Caroline Wöhlert.
2: Putin hatte gesagt, dass er zu direkten Gesprächen mit dem ukrainischen Präsidenten Selenskyj bereit ist. Vermitteln soll demnach sein langjähriger Freund Ex-Kanzler Schröder. Der SPD-Außenpolitiker Stegner sagte dem Spiegel, man sollte Putins Vorschlag prüfen. Er begrüße jede Initiative, die den Krieg beenden könne. Die Bundesregierung ist dagegen. Aus Regierungskreisen hieß es, das Angebot reihe sich in eine Serie von Scheinangeboten ein. Grünfraktionschefin Hasselmann sagte, der Vorschlag müsse entschieden zurückgewiesen werden.
1: Auf Teneriffa werden weiter Menschen von Bord des Kreuzfahrtschiffes MV Hondius gebracht. Dort hatte es mehrere Infektionen mit dem Hantavirus gegeben. Unter den Passagieren und Crewmitgliedern zeige niemand Symptome, teilte das spanische Gesundheitsministerium mit. Sie werden nach und nach an Land gebracht, unter strengen Sicherheitsvorkehrungen. 14 Spanierinnen und Spanier wurden bereits nach Madrid geflogen. Die deutschen Passagiere sollen ebenfalls noch heute fliegen und am Abend in den Niederlanden landen. Auch sie bleiben vorerst in Quarantäne. Der Ärzteverband Marburger Bund fordert strengere Regelungen beim Zugang zu Alkohol. Nur noch lizenzierte Verkaufsstellen sollten Schnaps verkaufen. Supermärkte, Tankstellen und Kioske sollten dagegen keinen hochprozentigen Alkohol mehr anbieten dürfen, hieß es. Laut dem Ärzteverband gehört Alkoholkonsum zu den größten vermeidbaren Gesundheitsrisiken in Deutschland. Internationale Erfahrungen zeigten, dass höhere Altersgrenzen und strengere Verkaufsregeln den Konsum deutlich senken könnten, vor allem bei Jugendlichen. Mit einer großen Auslaufparade von 250 Schiffen aus aller Welt ging heute der 837. Hamburger Hafengeburtstag zu Ende. Laut Wirtschaftsbehörde kamen rund 1,1 Millionen Besucher zu der dreitägigen Veranstaltung, etwas weniger als im vergangenen Jahr. Auf der schwimmenden Elbbühne an den Landungsbrücken traten zahlreiche Musikbands auf. Außerdem besichtigten tausende Menschen die historischen Segler-, Kreuzfahrt- und Marineschiffe. In der Fußball-Bundesliga hat der Hamburger SV sein letztes Heimspiel der Saison gewonnen. Der HSV besiegte Freiburg mit 3:2. Aus Hamburg Mats Nicholsen.
3: Die frühe Führung durch Jatta konnte Matanovic für Freiburg umgehend ausgleichen. In der zweiten Hälfte aber gelang den Hamburgern der Doppelschlag. Der mal wieder überragende Vuskovic traf per Freistoß zum 2:1. Der gerade eingewechselte Balde legte das 3:1 nach. Matanovic Anschlusstor kam zu spät. Freiburg hat die Europapokalteilnahme in der kommenden Saison noch nicht sicher. Der Hamburger SV wird diese Saison definitiv als bester Nordclub beenden.
1: In der zweiten Bundesliga gewann Düsseldorf mit 3:1 gegen Elversberg. Hertha BSC besiegte Greuther Fürth mit 2:1. Münster und Darmstadt trennten sich 1:1. Damit steht Münster als Absteiger fest.
4: 6:03. Heute Abend ist es noch mild und fast überall trocken im Norden. Es geht auch trocken in die Nacht, oft noch mit vielen Sternen Richtung Nordsee. Aber das wird sich dann in der zweiten Nachthälfte ein bisschen ändern. Von Südwesten in Niedersachsen kommen dicke Wolken. Die bringen Regen mit und der zieht ziemlich schnell heute Nacht über den ganzen Norden, kommt an der Ostsee und in Vorpommern an. Die Temperaturen nochmal unterschiedlich vor den vielen Wolken. In Flensburg 1 Grad plus, 9 Grad ist es dann warm auf Usedom. Morgen dann in der Südosthälfte von Niedersachsen und in Mecklenburg-Vorpommern grau und nass. Ansonsten eher trocken, oft mit Sonne zwischen den Wolken. 9 Grad am Harz bis 15 Grad in Vorpommern. Der Dienstag bleibt wechselhaft, immer mal wieder Schauer oder etwas Regen. Und es bleibt frischer, 10 bis 14 Grad. Der NDR 2 Verkehrsservice für den ganzen Norden. Die A1 Lübeck Richtung Hamburg zwischen Hamburg-Oehlendorf und Norderelbbrücke. 6 Kilometer stockender Verkehr. Eine knappe halbe Stunde dauert es länger. Und die A7 Flensburg Richtung Hannover ist immer noch am Elbtunnel gesperrt. Zwischen Hamburg-Stellingen und Heimfeld geht da nichts bis 19 Uhr. Dann wird das wieder geöffnet. Die weiträumige Umleitung solltet ihr nutzen, denn Hamburg ist richtig verstopft Richtung Süden. Geht los ab Neumünster Süd schon von der A7 auf die B205, dann auf die A21 und zur A1 zum Maschener Kreuz. Wo es geht, gute Fahrt.
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4: Einen schönen Wochenendausklang wünschen wir euch und wir hoffen auch, dass das für St. Pauli und den VfL Wolfsburg in der Fußball-Bundesliga gut ausgeht. Dafür haben wir das Spiel heute, was gerade läuft, noch im Blick. Der HSV, habt ihr gehört, 3:2 gewonnen gegen Freiburg vorhin und seit 17.30 Uhr läuft das Spiel 1. FC Köln gegen den 1. FC Heidenheim. Die Heidenheimer führen inzwischen wieder, haben 1:0 vorgelegt, Köln hat ausgeglichen, jetzt führt Heidenheim wieder 2:1. Das wäre nicht so richtig gut für Wolfsburg und für St. Pauli, denn dann wären alle punktgleich vor dem letzten Spieltag. Wir bleiben auf jeden Fall für euch dran und drumherum gibt's viel frische Musik.
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4: Mit Conor Skinner gleich, großartige Nummer Find You und hier ist die noch großartigere Loy mit ihrer aktuellen Single Red Eyes. Ich bin Dirk, wünsche euch einen schönen Sonntag.

2 mit Licker Lee. Lucky Again heißt die Nummer und ihr neues Album heißt The After Party. Ja, The After Party, die Party nach der Party. Mit I Follow Rivers hatte sie ihre erste große, ihre riesige Party. Dieser Welthit hat sie auch zu einem Star international gemacht. Ja, und jetzt ist sie da mit neuer Musik und wir hören gleich nochmal rein, was Neues von Licker Lee. Hier ist Happy Now.

Props mit Sayama. Hier bei NDR 2 am Sonntagabend. Der Soundcheck, neue Musik bis 21 Uhr. Bringen wir euch mal auf den aktuellen Stand, was frisch, was angesagt ist und was vielleicht dann irgendwann auch bei uns, bei NDR 2, im Tagesprogramm landet, wenn ihr sagt, boah, finde ich gut und zwar richtig gut. Könnt ihr mir auch direkt mal schreiben über den Messenger in der NDR 2 App oder ihr schickt eine Audionachricht, wenn ihr einen Song hört, von dem ihr sagt, boah, richtig gut, dann könnt ihr das sagen. Und wenn ihr einen habt, wo ihr sagt, boah, das ist nicht so meins, dann könnt ihr das natürlich auch gerne sagen. Gleich haben wir die großartige Stefanie Heinz mit Myself, ihre neue Single. Und hier ist einer, der steht von Anfang an für richtig gute Laune. Miles Smith mit seiner neuen Single, die heißt Hold Me in the Dark.

0: Beck mit Ride Lonesome Beck. Wir erinnern uns vielleicht in den 90ern. Seine Single Loser hat ihn über Nacht bei so vielen Labels und Musikproduzenten ins Buch gebracht. Alle wollten mit ihm zusammenarbeiten. Er hatte unfassbar viele Angebote, hat seitdem für sein Leben nichts lieber gemacht als Musik produziert, selber geschrieben und für andere auch geschrieben. Und das macht er jetzt seit über 30 Jahren richtig erfolgreich. NR2 für euch. Um 6:30 mit dem Verkehrsservice für den ganzen Norden. A1 Lübeck Richtung Bremen, zwischen Hamburg-Billstedt und Stillhorn immer noch 8 Kilometer stockender Verkehr, 20 Minuten dauert's länger. Und die A7 Flensburg Richtung Hannover, zwischen Hamburg-Stellingen und Heimfeld ist immer noch wegen Bauarbeiten gesperrt. Der Elbtunnel ist noch eine halbe Stunde zu bis 19 Uhr. Die weiträumige Umleitung geht ab Neumünster Süd über die B205, die A21 und die A1 zum Maschener Kreuz. Gute und sichere Fahrt.
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0: Mit einer halben Stunde Musikszene Deutschland gleich mit Ali Neumann. Auch sie hat sich einen großartigen Song genommen von Udo Lindenberg auf dem We Love Udo Album, das jetzt zum 80. Geburtstag rauskommt. Er wird in diesem Monat wirklich 80. Man kann sich das gar nicht vorstellen. 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Gleich Ali Neumann mit Ein Herz kann man nicht reparieren. Vorher aber Ennio mit Am Ende dieses Lieds. Ich bin Dirk. Schönen Rest vom Wochenende für euch.

Fatoni, wann werde ich endlich ausgetauscht gegen eine KI? Das wird noch ein klein bisschen dauern. Hoffen wir doch mal, dass das sogar noch ein klein bisschen länger dauert. NDR 2 am Sonntagabend mit dem Soundcheck, neue Musik und jetzt mit was Neuem von Bosse. Stabile Poesie heißt sein aktuelles Album. Hat er hier bei uns vorgestellt, noch bevor es rausgekommen ist. War ein großartiger Abend. Er ist wie immer ein großartiger Poet auf seinem neuen Album. Er macht langsam, er macht schnell, er macht einfach Spaß. Und wenn er dann auf Tour ist mit diesem Album, dann werden auch die Fans wieder riesig viel Spaß haben. Hier ist Bosse mit seiner aktuellen, die heißt Flackern.

0: Christian.
1: Scoot mit seiner neuen Single, die heißt Auf dich. Der macht Spaß. Der Mann ist wirklich eine absolute Rampensau. So eine echt eine geile Type. Wenn man den mal live erlebt hat, dann ist man infiziert. Wir freuen uns schon auf seinen nächsten Besuch hier bei uns. Scoot war das hier im NDR 2 Soundcheck. Neue Musik. Und jetzt kommen wir zu einer Band, ja, die hatte zwischendurch auch mal Funkstille. Da hat es ein bisschen geknarzt, hat nicht mehr so richtig funktioniert. Aber jetzt sind Frieda Gold wieder zusammen. Und jetzt machen Frieda Gold auch wieder zusammen Musik. Und wollen wir doch mal reinhören, oder? Wiedersehen heißt die Nummer, passt ja vom Titel auch irgendwie zu dem, was jetzt die Situation ist. Lisa haben wir danach noch und Jupiter Jones auch. Und so geht's ein Stückchen weiter in euren Sonntagabend.

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1: Um 19 Uhr mit Wolfgang Berger. Der Vorschlag von Russlands Präsident Putin, als Kanzler Schröder als Vermittler im Ukraine-Krieg einzusetzen, hat in Deutschland unterschiedliche Reaktionen ausgelöst. Innerhalb der Bundesregierung zeigt man sich skeptisch. Aus Berlin Dietrich Karl Meurer.
2: Aus Regierungskreisen heißt es, man habe die Äußerungen Putins zur Kenntnis genommen. Sie reihten sich ein in eine Serie von Scheinangeboten. Solange Moskau seine Forderungen nicht ändere, gelte die Idee als wenig glaubwürdig. Aus Sicht der Bundesregierung gilt eine verlängerte Waffenruhe als erster Test für die Ernsthaftigkeit des Vorschlags. Auch Grünen-Ko-Fraktionschefin Britta Hasselmann weist den Vorschlag Putins zurück. Russlands Präsident könne den Krieg selbst beenden.
1: Auf Teneriffa werden weiter Menschen von Bord des Kreuzfahrtschiffes MV Hondius in ihre Heimatländer gebracht. Dort hatte es mehrere Infektionen mit dem Hantavirus gegeben. Unter den Passagieren und Crewmitgliedern zeige niemand Symptome, teilte das spanische Gesundheitsministerium mit. Viele wurden bereits aufs spanische Festland und nach Frankreich ausgeflogen. 4 Deutsche sollen am Abend in Eindhoven landen, zusammen mit Niederländern, Belgiern und Griechen. Alle Urlauber müssen vorerst in Quarantäne bleiben. Der Ärzteverband Marburger Bund fordert strengere Regelungen beim Zugang zu Alkohol. Nur noch lizenzierte Verkaufsstellen sollten Schnaps verkaufen. Supermärkte, Tankstellen und Kioske sollten dagegen keinen hochprozentigen Alkohol mehr anbieten dürfen, hieß es. Laut dem Ärzteverband gehört Alkoholkonsum zu den größten vermeidbaren Gesundheitsrisiken in Deutschland. Internationale Erfahrungen zeigten, dass höhere Altersgrenzen und strengere Verkaufsregeln den Konsum deutlich senken könnten, vor allem bei Jugendlichen. In der Fußball-Bundesliga hat der Hamburger SV sein letztes Heimspiel der Saison gewonnen. Der HSV besiegte Freiburg mit 3:2. Aus Hamburg Mats Nicholson.
3: Die frühe Führung durch Jatta konnte Matanovic für Freiburg umgehend ausgleichen. In der zweiten Hälfte aber gelang den Hamburgern der Doppelschlag. Der mal wieder überragende Vuskovic traf per Freistoß zum 2:1. Der gerade eingewechselte Balde legte das 3:1 nach. Matanovic Anschlusstor kam zu spät. Freiburg hat die Europapokalteilnahme in der kommenden Saison noch nicht sicher. Der Hamburger SV wird diese Saison definitiv als bester Nordclub beenden.
1: In der zweiten Bundesliga gewann Düsseldorf mit 3:1 gegen Elversberg. Hertha BSC besiegte Greuther Fürth mit 2:1. Münster und Darmstadt trennten sich 1:1. Und damit steht Münster als Absteiger fest.
4: 7:03 haben wir's. Und schauen aufs Wetter heute Nacht. Ja, da ist es zuerst noch trocken, besonders Richtung Nordsee bleibt es zuerst auch noch so. Aber von Südwesten in Niedersachsen kommen dann irgendwann Wolken und die bringen Regen mit. Und dieses Regengebiet zieht heute Nacht auch schon über den Norden weg, kommt auch am frühen Morgen dann schon an der Ostsee und in Vorpommern an. Die Temperaturen nochmal unterschiedlich. 1 Grad in Niebüll an der dänischen Grenze, da sind die wenigsten Wolken zuerst unterwegs und 9 Grad auf Rügen. Morgen dann in der Südosthälfte von Niedersachsen und in Mecklenburg-Vorpommern grau und immer wieder nass. Ansonsten ist es auch mal länger trocken und es kommt die Sonne zwischen den Wolken raus. 9 Grad morgen am Harz und bis 15 Grad in Greifswald. Der Dienstag, der bleibt wechselhaft und nur noch 10 bis 14 Grad. Es ist wieder etwas frischer. Der NDR 2 Verkehrsservice für den ganzen Norden. A1 Lübeck Richtung Bremen zwischen Hamburg-Billstedt und Stillhorn. 5 Kilometer stoppender Verkehr. Das war's. Ansonsten wünschen wir gute und sichere Fahrt.
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4: Einen schönen Abend am Sonntag. Kleiner Blick auf die Fußball-Bundesliga. Der HSV gewinnt 3:2 vorhin gegen den SC Freiburg. Was für ein tolles letztes Heimspiel. Ja, und die anderen Nordclubs, die bangen noch, weil auch das Spiel, was jetzt gerade läuft, noch einen ziemlichen Einfluss hat auf den FC St. Pauli und auf den VfL Wolfsburg. Der FC Heidenheim spielt beim 1. FC Köln. Rum sind jetzt gut 75 Minuten und es steht 3:1 für Heidenheim. Das würde bedeuten, wenn das Spiel mit einem Sieg für Heidenheim ausgeht, dann wären vor dem letzten Spieltag die Plätze 16, 17, 18, alle mit 26 Punkten. Der FC Heidenheim wäre bei diesem Ergebnis am FC St. Pauli vorbei. St. Pauli wäre letzter und der VfL Wolfsburg 16. alle mit 26 Punkten. Also im Moment drückt der ganze Norden wahrscheinlich dem 1. FC Köln für 1-2 Türchen auf jeden Fall noch den Daumen.
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4: Am Sonntagabend gleich mit Tiffany Harris und Vertigo. Und hier ist der großartige Alex Warren mit seiner neuen Single, die heißt Fever Dream. Ich bin Dirk, schönen Abend.

Melt mit Hesitate. Einen schönen Abend, NDR 2 am Sonntag mit dem Soundcheck Neue Musik. Und jetzt geht's ab nach Australien zu einem Geschwisterpaar. Angus und Julia Stone sind ja seit 20 Jahren in Australien bekannt wie, ich sag mal, zwei bunte Hunde. Denn seit ihrem ersten Album 2007, da sind sie immer ganz oben in den Charts. Inzwischen sind sie 6 Alben schwer und jetzt kommt ein 7. dazu und drauf ist wieder großartige Musik. Diese Mischung zwischen Folk und Blues kommt in Australien super gut an und schwappt auch immer öfter nach Europa rüber und das schon seit über 10 Jahren. Hier sind Angus und Julia Stone mit Karaoke Bar.

0: Sie wollte einen Song machen, der wie ein Bond-Song klingt. Und hat sie das geschafft oder nicht? Das hat sie geschafft. Joya Smith hier bei NDR 2. Einen schönen Abend am Sonntag. 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
1: Hallo.
0: Hallo, guten Tag. Hier ist Dirk Böge von NDR 2. Spreche ich mit Vanessa?
1: Ja, genau.
0: Hallo, Vanessa. Hi.
1: Hallo.
0: Du hast dich bei uns registriert, ne? Für Freya Ridings, ne?
1: Ja, genau.
0: Genau, für Freya Ridings. Gut, dass dir das noch wieder eingefallen ist.
1: Ich bin gerade total überrumpelt, deswegen.
0: Das ist meistens so, wenn der Onkel aus dem Radio anruft, sind alle überrascht.
1: Ja, total.
0: Aber du, das ist keine Veräppelung, ich bin es wirklich. Kann ich dir zum Muttertag gratulieren?
1: Nein.
0: Nein, kann ich nicht, okay. Dann spare ich mir das auf, aber ich gratuliere dir dazu, dass du bei Freya Ridings dabei bist, weil wenn sie ihr Konzert in Hamburg spielen wird, dann wirst du dabei sein mit Begleitung.
1: Ja, cool.
0: Ist das schön?
1: Richtig gut. Ja, auf jeden Fall.
0: Du hast geschrieben, du hast ihre Stimme gehört und die hat dich ein bisschen verzaubert, oder?
1: Ja, es ist sehr besonders, finde ich. Also, erkennt man raus aus vielen Stimmen, finde ich.
0: Sie ist sowieso eine ganz besondere. Ich durfte sie ja mal interviewen und sie ist ziemlich groß, steht so vor einem. Und auf der einen Seite hat sie diese tiefe Stimme, aber die klingt dann gleichzeitig so verletzlich. Und ich glaube, das ist auch das, was sie so einzigartig macht.
1: Ja, das kann gut sein, ja.
0: Ja, das wirst du ja rausfinden. Wirst ja ganz nah dabei sein.
1: Auf jeden Fall, ich freue mich.
0: Ja, das kannst du auch. 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Bei uns auf der Seite ndr2.de und mit etwas Glück rufen wir euch zurück und dann werdet ihr am 18. dabei. Hier ist Freya Ridings mit Wild Horse.

0: Mish mit Slow Tonight. NDR 2 für euch am Sonntagabend mit der Fußball-Bundesliga. So, das zweite Spiel des Sonntags ist auch um. Das zweite Spiel hieß 1. FC Köln gegen Heidenheim. Das hat der Norden ganz genau im Blick gehabt, denn das betrifft ja den VfL Wolfsburg und den FC St. Pauli. Heidenheim war vor 5 Spielen noch 10 Punkte hinter allem und seitdem haben die, ich glaube, ein einziges Spiel nur noch verloren und sonst haben die fast alles gewonnen. Einmal unentschieden, 3 Siege. Und mit dem 3:1-Sieg heute gegen den 1. FC Köln hat Heidenheim das geschafft, was niemand mehr gedacht hat, dass das überhaupt noch gehen würde. Heidenheim ist vor dem letzten Spieltag jetzt punktgleich mit dem FC St. Pauli und punktgleich mit dem VfL Wolfsburg. Die haben 26 Punkte. Der FC St. Pauli ist mit dem Sieg von Heidenheim auf den letzten Tabellenplatz gerutscht. Und es heißt, es gibt einen absoluten Showdown in der kommenden Woche, wo dann der VfL Wolfsburg auch noch direkt gegen St. Pauli spielen wird und Heidenheim wird gegen Mainz spielen. Und sollte es dann sein, dass es zum Beispiel ein Unentschieden gibt zwischen Wolfsburg und St. Pauli und Heidenheim gewinnt, dann ziehen die sogar noch den Kopf aus der Schlinge. Junge, Junge, das sind Nachrichten. Also, es bleibt angespannt für den FC St. Pauli und den VfL Wolfsburg. Wir drücken die Daumen am kommenden Spieltag dann alle 9 Spiele zeitgleich und mit NDR 2 seid ihr natürlich voll und ganz bei dem Wahnsinn dabei. Kurz nach 19:30, der NDR 2 Verkehrsservice für den ganzen Norden. A1 Lübeck Richtung Bremen zwischen Hamburg-Billstedt und Stellhorn. 5 Kilometer stockender Verkehr. Das war's aber auch schon. Ansonsten gute und sichere Fahrt.
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0: Frische Musik zum Ausklang des Muttertags. Allen Müttern auf jeden Fall erstmal nochmal alles Gute für den Tag. Genießt den Abend am besten mit frischer Musik. Gleich von Luisa, Summer in the Woods. Und hier ist Alex Samson mit Misery. Ich bin Dirk. Schönen Abend für euch.

NDR 2 am Sonntag mit dem Soundcheck Neue Musik. Das waren gerade Ciao Lucifer mit Kissing in the Rain. Und jetzt kommen wir zu einem Soundtrack. Lady Gaga, wieder ganz, ganz groß da und hat natürlich zur Neuverfilmung oder zum zweiten Teil von Der Teufel trägt Prada, was ein Riesenaufriss, was beigesteuert zum Soundtrack. Shape of a Woman heißt die Nummer und ich finde, wenn eine mit ihrer Musik und ihrer ganzen Art in diesen Film mit reinpasst, dann ist es Lady Gaga. Hören wir doch mal rein, hier ist sie.

0: Hitkrieg. Zusammen mit Provinz. Shotgun heißt die Nummer. Provinz, eine Band, die ja schon seit ein paar Jahren unterwegs ist, aber inzwischen auch, Nachahmer gefunden hat, kann man nicht sagen, aber auch andere Bands wirklich beeinflusst hat, wie die Band aus Berlin, Haus F. Die sagen, wir haben die Musik von Provinz gehört und uns gedacht, so wollen wir auch klingen. So wollen wir uns anhören. Haus F, haben wir auch was Neues am Start. Sternstunde heißt die Nummer und die hören wir jetzt mal genau jetzt.
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1: Um 20 Uhr mit Wolfgang Berger. Russland und die Ukraine werfen sich gegenseitig vor, gegen die vereinbarte dreitägige Feuerpause zu verstoßen. Beide Länder berichten unter anderem von Drohnenangriffen. Unterdessen wird in Deutschland über einen Vorschlag von Russlands Präsident Putin diskutiert. Aus der NDR Nachrichtenredaktion Caroline Wöhlert.
2: Putin hatte gesagt, dass er zu direkten Gesprächen mit dem ukrainischen Präsidenten Selenskyj bereit ist. Vermitteln soll demnach sein langjähriger Freund Ex-Kanzler Schröder. Der SPD-Außenpolitiker Stegner sagte dem Spiegel, man sollte Putins Vorschlag prüfen. Er begrüße jede Initiative, die den Krieg beenden könne. Die Bundesregierung ist dagegen. Aus Regierungskreisen hieß es, das Angebot reihe sich in eine Serie von Scheinangeboten ein. Grünfraktionschefin Hasselmann sagte, der Vorschlag müsse entschieden zurückgewiesen werden.
1: Bayerns Ministerpräsident Söder sieht die Entlastungsprämie von 1.000 Euro für Beschäftigte als gescheitert an. Der CSU-Chef sagte in der ARD-Sendung Bericht aus Berlin, er glaube, die Prämie sei endgültig vom Tisch. Am Freitag hatte der Bundesrat die Prämie vorerst gestoppt. Söder sagte, das Geld solle stattdessen in eine Einkommensteuerreform fließen. So sei etwa bei der Reichensteuer Bewegung möglich. Am Dienstag will der Koalitionsausschuss eine solche Reform besprechen. Auf Teneriffa werden weiter Menschen von Bord des Kreuzfahrtschiffes MV Hondius gebracht. Dort hatte es mehrere Infektionen mit dem Hantavirus gegeben. Unter den Passagieren und Crewmitgliedern zeige niemand Symptome, teilte das spanische Gesundheitsministerium mit. Unter strengen Sicherheitsvorkehrungen wurden heute viele aufs spanische Festland und nach Frankreich ausgeflogen. Zusammen mit Niederländern, Belgiern und Griechen sollen 4 Deutsche am Abend in Eindhoven landen. Alle Urlauber müssen vorerst in Quarantäne bleiben. In der Fußball-Bundesliga hat Heidenheim den letzten Tabellenplatz an St. Pauli abgegeben. Die Heidenheimer gewannen mit 3:1 in Köln. Aus der NDR-Sportredaktion Hendrik Lückhoff.
3: Mit dem 3:1-Sieg haben die Heidenheimer ihre Chancen auf den Klassenerhalt am Leben gehalten. Damit haben die letzten 3 der Tabelle, Wolfsburg, Heidenheim und St. Pauli, vor dem letzten Spieltag am nächsten Wochenende alle 26 Punkte. Nur einer von ihnen wird sich in die Relegation retten können. Wolfsburg und St. Pauli treffen am Samstag dann im direkten Duell aufeinander. Der Hamburger SV hat den Klassenerhalt schon seit einer Woche sicher. Trotzdem haben die Hamburger ihr letztes Heimspiel gewonnen mit 3:2 gegen Europa-League-Finalist Freiburg.
4: 8:03. Ja, heute Abend ist es oft noch trocken. Wenn es in die Nacht reingeht, kommen von Südwesten in Niedersachsen mehr dicke Wolken und dann fängt es an zu regnen. Und dieses Regengebiet, das zieht heute Nacht bis an die Ostsee ran und bis nach Vorpommern rüber. Wir bekommen fast alle was ab. Dazu ist es ganz oben an der dänischen Grenze nochmal ziemlich frisch mit 1 Grad plus in Flensburg. Plus 9 Grad werden es auf Rügen. Morgen dann in der Südosthälfte von Niedersachsen und in Mecklenburg-Vorpommern viele dicke Wolken. Es ist immer mal wieder nass mit Schauern oder etwas Regen. Und ein bisschen freundlicher ist es ansonsten. Es kann sein, dass es hier und da mal ein bisschen Sonne zwischen den Wolken gibt und länger trocken. 9 Grad morgen im Südosten von Niedersachsen und bis 15 Grad in Pasewalk. Der Dienstag, der bleibt auch wechselhaft und es bleibt bei den Temperaturen 10 bis 14 Grad. Das hatten wir schon mal wärmer, ne? Der NDR 2 Verkehrsservice für den ganzen Norden. Wir haben nichts zu melden, wünschen eine gute Fahrt.
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4: Einen schönen Sonntagabend. Hier ist Dirk und es gibt so diese Künstler, wenn du die mal live siehst und verstehst, was die da machen auf der Bühne und was die künstlerisch so machen, dann bist du begeistert. Mina Richman habe ich vor ein paar Wochen live sehen dürfen. Ich durfte sie sogar ansagen und sowas von begeistert hat die mich. Also wirklich, die drückt so viel aus mit ihrer Kunst und die kommt so ganz unscheinbar daher zuerst, aber wenn sie dann auf der Bühne ist und man sie singen und performen hört und sieht, ja, dann bist du begeistert. Also mir ging es auf jeden Fall so. Show Me, Don't Tell. Sie hat so viel drin in ihrer Musik, so viel Ausdruck und so viele verschiedene Stile, die da einfließen. Hut ab. Hier ist Mina Richman mit Show Me, Don't Tell.

0: Fury in the Slaughterhouse aus Hannover, aus dem Norden. So ewig rocken die schon rum und sie waren so groß und haben so tolle Alben gemacht. Und irgendwann haben sie gesagt, jetzt reicht's auch mal, jetzt machen wir mal langsam ein bisschen was anderes. Haben dann andere Jobs gemacht, aber es gibt sie immer noch. Sie haben sich nie ganz getrennt, sie sind immer noch unterwegs. Auch in diesem Sommer werden sie unterwegs sein und wieder großartige Konzerte geben. Und die Fans sind immer noch da und es wird richtig, richtig schön werden. Fury in the Slaughterhouse mit 9 Lives. Schönen Sonntagabend. Hier ist NDR 2, jetzt mit Zack. Zack hat seinen Song Shadows mitgebracht und er wird uns nochmal direkt erklären, was dieser Song denn so zu bedeuten hat.
1: In Shadows geht es um das Gefühl, am liebsten vor all seinen Ängsten und Unsicherheiten irgendwie wegzurennen. Auch wenn man am Ende bemerkt, dass das alles nicht ganz so einfach ist. Und ja, das ist eine kleine Hommage an dieses Gefühl. Ganz viel Spaß.
0: Ja, danke. Sei ganz viel Spaß. Shadows also. Wollen wir mal gucken, wovor wir wegrennen und eigentlich gar nicht müssten.

0: Victoria West mit Flyin. Schönen Sonntagabend. NDR 2 ist hier mit dem Soundcheck Neue Musik. Und jetzt kommen wir zu Chris DeSerandi. Kennt der ein oder andere vielleicht als Sänger von Cynical. Aber der ist auch solo unterwegs. Er hat eine neue Single, die heißt Good Old Days. Und uns hat er erklärt, was es denn auf sich hat mit dieser Single.
1: Good Old Days is all about celebrating the moment. It's easy to romanticize the past. But often we forget what's going on right now and making today memories that we'll remember in 10 years time.
0: Ja, der Song heißt eigentlich Good Old Days, aber es geht um heute, denn er sagt, es ist so einfach, sich an die alten Zeiten erinnern, sagen, das war aber schön. Er sagt, es ist viel wichtiger, heutzutage genau das Leben so zu leben, dass man sich in 10 Jahren dran erinnern kann und sagen kann, könnt ihr euch erinnern, wie schön das damals war? Also nutze den Tag, nutze den Moment und mach was draus. Hier ist Good Old Days von Chris DeSerandi.

0: Jungle mit Carry On. Es ist Punkt 9:30 und hier ist der NDR 2 Verkehrsservice für den ganzen Norden. Keine Meldung. Gute und sichere Fahrt.
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0: Eine halbe Stunde haben wir noch, unter anderem mit Sam Barber gleich und mit den Black Keys. Ja, die machen Spaß. Garage Rock, eine Band, die richtig schön nach vorne losgeht. Mal gucken, ob die neue Nummer genauso ist. Vorher aber gibt's noch andere schöne Musik, gleich von Lou Saint, Love Bites Back. Und hier sind Broken Social Scene mit Only the Good I Keep. Ich bin Dirk, schönen Abend.

NDR2 Soundcheck neue Musik. 20 Minuten haben wir noch, nutzen wir schön Ausgleich mit Sam Barber. Der kommt rein mit seiner Gitarre und du denkst erstmal, er ist relativ klein. So, und dann fängt er an zu spielen, aber hat dich... Also nach 10 Sekunden hat er den ganzen Saal. Er kommt vom Country her, aber er kann das so wunderschön verbinden und dann mit dieser Stimme dazu so viel Ausdruck, da ist so viel drin, das ist richtig schön. Sam Barber gleich mit The More I Hope und viel Ausdruck haben die Herren hier auch. Inzwischen Grammy bestückt, mehrfach Grammy nominiert. The Black Keys sind wieder da mit She Does It Right.

Sam Barber mit The More I Hope. Und hier ist NDR 2. Am Sonntagabend mit dem Soundcheck Neue Musik. Ja, so langsam geht's zu Ende mit der Sendung. Aber wir haben noch ein bisschen was Schönes. Zum Beispiel ein junger Mann aus Kanada. Cameron Withcombe hat an der 20. Staffel von American Idol teilgenommen. Und da waren alle sofort in ihn verliebt. Und er hat direkt einen riesen Plattenvertrag bekommen. Und das nicht umsonst. Die Musik ist einfach großartig. Und er ist nicht der Einzige, den wir da noch haben. Wir haben Wiz the MC. Der lebt inzwischen auch in Kanada, ist in Südafrika geboren und dann ist er nach Lüneburg gekommen. Da war er ganz, ganz jung, hat seine Jugend dort verbracht und als junger Mann dann vor ein, zwei Jahren ist er dann nach Kanada gegangen. Und wer heute durch Lüneburg geht, der weiß, der ein oder andere sagt, hier, da hat er mal gewohnt, da hat er gewohnt. Wiz the MC nennt er sich und auf einmal war der große Weltruhm da. Jetzt aber erstmal Cameron Withcombe mit Kingdom of Fear.

Wo ist die MC hier bei NDR 2 mit Wait for You? Und das war der NDR 2 Soundcheck, neue Musik am Sonntagabend. Euch einen schönen Start in die neue Woche. Jetzt haben wir noch Temper City und danach die neue von Michael Schulte, die heißt Love Sick. Ich bin Dirk und ich wünsche euch noch einen schönen Sonntag und einen schönen Start in die neue Woche.

NDR2 Verkehrsservice aktuell. Achtung! Auf der A24 Berlin-Hamburg zwischen Hamburg-Jenfeld und Hamburg-Horn werden Gegenstände auf die Fahrbahn geworfen. A24 Berlin-Hamburg zwischen Hamburg-Jenfeld und Hamburg-Horn werden Gegenstände auf die Fahrbahn geworfen. Achtung in beiden Richtungen.

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1: Um 21 Uhr mit Wolfgang Berger. In London haben tausende Menschen vor dem Regierungssitz in der Downing Street gegen Antisemitismus demonstriert. Hintergrund ist ein deutlicher Anstieg judenfeindlicher Übergriffe in Großbritannien. Aus London Franziska Hoppen.
2: Mehr als 30 jüdische Organisationen hatten zu der Kundgebung unter dem Motto Standing Strong aufgerufen, zu Deutsch standhaft bleiben. Unter hohen Sicherheitsvorkehrungen waren tausende Teilnehmer erschienen. Zu den Rednern gehörten die Vorsitzenden der Konservativen und der Liberaldemokraten sowie Vertreter von Labour und der rechtspopulistischen Partei Reform UK. Premierminister Starmer war nicht erschienen. Religiöse Führer muslimischer, christlicher, hinduistischer, sikhistischer und zoroastrischer Gemeinden hatten vorab in einem offenen Brief erklärt, Antisemitismus sei ein Problem, das alle gemeinsam lösen müssten.
1: Bayerns Ministerpräsident Söder sieht die Entlastungsprämie von 1.000 Euro für Beschäftigte als gescheitert an. Der CSU-Chef sagte in der ARD-Sendung Bericht aus Berlin, er glaube, die Prämie sei endgültig vom Tisch. Am Freitag hatte der Bundesrat die Prämie gestoppt. Söder sagte, das gesparte Geld solle stattdessen in eine gute Einkommensteuerreform fließen. So sei etwa bei der Reichensteuer Bewegung möglich. Am Dienstag werde der Koalitionsausschuss die Grundzüge einer solchen Reform besprechen. 26 Passagiere und Crewmitglieder des Kreuzfahrtschiffs Hondius sind auf einem Militärflughafen in Eindhoven gelandet. Unter ihnen sind auch 4 Deutsche. Zuvor waren schon Evakuierungsflüge von der Kanareninsel Teneriffa in Madrid und Paris eingetroffen. Auf der Hondius waren mehrere Menschen mit dem Hantavirus infiziert. 3 von ihnen sind in der Folge gestorben. Das spanische Gesundheitsministerium teilte mit, von den an Land gebrachten Menschen zeige niemand Symptome. Die Deutschen werden jetzt nach Frankfurt gefahren, alle müssen längere Zeit in Quarantäne bleiben. In der Fußball-Bundesliga hat Heidenheim den letzten Tabellenplatz an St. Pauli abgegeben. Die Heidenheimer gewannen mit 3:1 in Köln. Aus der NDR-Sportredaktion Hendrik Lückhoff.
3: Mit dem 3:1-Sieg haben die Heidenheimer ihre Chancen auf den Klassenerhalt am Leben gehalten. Damit haben die letzten 3 der Tabelle, Wolfsburg, Heidenheim und St. Pauli, vor dem letzten Spieltag am nächsten Wochenende alle 26 Punkte. Nur einer von ihnen wird sich in die Relegation retten können. Wolfsburg und St. Pauli treffen am Samstag dann im direkten Duell aufeinander. Der Hamburger SV hat den Klassenerhalt schon seit einer Woche sicher. Trotzdem haben die Hamburger ihr letztes Heimspiel gewonnen mit 3:2 gegen Europa-League-Finalist Freiburg.
1: Das waren die Nachrichten. Das Wetter in Norddeutschland. Nachts wechselnd bewölkt und von Süden aufkommender Regen, 9 bis 1 Grad. Morgen überwiegend stark bewölkt mit Regen, entlang der Nordseeküste auch mal heiter, 9 bis 15 Grad. Dienstag wechselhaft mit Schauern, 10 bis 14 Grad. Mittwoch viele Wolken, etwas Sonne, hin und wieder Schauer bei 12 bis 15 Grad. Es ist 21:03 Uhr.
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4: Vorsicht bitte auf der A31 Lingen Richtung Meppen. Zwischen Geeste und Twist befindet sich eine ungesicherte Unfallstelle. A1 Lübeck Richtung Bremen. Zwischen Hamburg-Moffledt und Stillhorn 2 Kilometer stockender Verkehr. A270 Blumenthal Richtung Ilpol. Die Ausfahrt Bremen-Fegesack-Mitte ist wegen Bauarbeiten bis 29. Mai gesperrt.
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5: Mit Michael Reufschläg, hallo, gleich mit Musik von Newcomer Pedro Santos, den wir bei der Gelegenheit ein bisschen besser kennenlernen werden. Und merkt euch vielleicht mal gut, was er über sich selbst erzählen wird, denn da könnte einiges drin sein, was vielleicht irgendwann mal in einem Pub-Quiz oder in einem Fernsehquiz abgefragt wird. Pedro Santos ist quasi eine lebende Fun-Fact-Sammlung. Das in 10 Minuten, jetzt Bibi Rexha und Faithless mit New Religion.
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1: Pick up von Austis. Hallo, hier ist Pop, die Abendshow, gemeinsam in HR3, NDR 2, MDR Jump, SR1, Bremen 4, WDR 2 und von SWR 3. Fieses Wetter stellenweise heute Abend, passt gut auf euch auf. Es gilt im Moment eine amtliche Unwetterwarnung für Teile von Rheinland-Pfalz, in den Kreisen Kaiserslautern, Südwestpfalz und in der Stadt Pirmasens kommt es zu schweren Gewittern mit heftigem Starkregen und Hagel. So, dann legen wir mal los mit Fun Facts über Pedro Santos. Er ist ziemlich sportlich, spielt Golf, Paddeltennis, geht viel joggen und fährt Fahrrad. Nicht die wichtigsten Eigenschaften für einen Musiker, aber schön für ihn. Ähnlich relevant, wie wenn Jamal Musiala Geige spielen könnte. Pedro Santos ist 24 Jahre alt, wurde in Portugal geboren. Seit er 5 ist, lebt er in London. Und sein aktueller Hit heißt I Don't Know Me. Es ist ein Song über seine Beziehung zur Musik. Und Pop-Musikredakteurin Helena Stössel hat ja noch weitere Besonderheiten über sich verraten, die noch nicht viele wissen.
2: Und Vorsicht, es geht um Füße.
3: I was born with an extra bone.
4: Ich bin mit einem Knochen zu viel am Fuß auf die Welt gekommen. Er steht einfach raus. Also am Anfang noch nicht, aber als ich dann mal beim Fußball meinen Knöchel verdreht habe, dachten sie, okay, wir machen einen Gips drum für 6 Monate. Ein Jahr lang bin ich mit Krücken gelaufen. Danach war es immer noch da. Und sie so, du wurdest damit geboren. Mittlerweile schmerzfrei, hoffentlich für immer.
5: Pain-free, forever, hopefully.
2: Daumen sind gedrückt, denn es geht gerade erst so richtig los. Mit 17 in einer Band macht Pedro Santos das erste Mal Geld mit Musik. Inspiriert von Coldplay, Tom Odell, Freddie Mercury und Adele wird er heute mit Shawn Mendes verglichen. Ein Riesenkompliment für ihn. Mit einem Geschenk ging alles los.
6: My birthday is on the 21st of December.
4: Zum Geburtstag haben meine Eltern und meine Schwester mir mal meine allererste Gitarre geschenkt. Ich hatte sie in einem Katalog umkreist und war so, ich will das, sowas hatte ich noch nie. Mein Vater war direkt mein erster Fan. Er hat mir auch viel geholfen. Zu der Zeit konnten wir uns keinen Unterricht leisten, deshalb habe ich mir alles mit YouTube beigebracht, wie Grenade von Bruno Mars oder Bob Marley Songs. Und jedes Mal, wenn ich von der Schule heimgekommen bin, sagte mein Vater direkt, spiel uns was vor.
6: And my dad would be like, oh, come on, play us a song, play us a song.
2: Sein Vater, heute seine größte Inspiration, auch wenn es natürlich immer schon Höhen und Tiefen gab, Familie eben. Den persönlich größten Erfolg hat Pedro Santos jedenfalls jetzt schon erreicht.
6: I remember my sister saying, like,
4: als meine Schwester zu mir meinte, Mama und Papa finden, dass du richtig gut bist. All die Jahre, in denen ihre Freunde gefragt haben, wie geht's dem Sohn mit der Musik? Klar sagten sie, alles super. Das würden Eltern immer über ihre Kinder sagen. Aber meine Schwester meinte, nein, wirklich, du hast uns echt überrascht. Ganz ehrlich, das ist alles, was ich wollte.
6: That's exactly what I wanted.
1: Hier ist dieser erste Hit für Pedro Santos, der Mann mit dem Extraknochen im Fuß. I don't know me. In Pop.

0: Closing Time von Sammy Sonic. Auch ein Liedtext, der suggeriert, es ist jetzt Zeit zu gehen. Ihr könnt... Nee, wie heißt das? Ihr müsst hier nicht bleiben. Wie war das? Nee, ihr müsst nicht nach Hause gehen, aber hier könnt ihr nicht bleiben. Das ist die Zeile aus dem Song von Sammy Sonic. Ihr müsst nicht nach Hause gehen, aber hier könnt ihr nicht bleiben. Das ist so, wie wenn man zu seinen Gästen sagt, kann ich euch noch was anbieten? Kaffee, Tee oder die Mäntel? Oder fragt, sag mal, ihr hattet doch noch Wurst im Auto. Hier ist Pop, die Abendshow. 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
1: In der Nacht ziehen Regenwolken mit einzelnen Gewittern vom Südwesten über die Mitte in den Nordosten Deutschland. Vom Saarland über Rheinland-Pfalz bis nach Hessen regnet es teils kräftig, örtlich mit Aquaplaning und Überflutungsgefahr. Am Tage gibt es viele Wolken und weitere, teils kräftige Regenfälle, im Südosten örtlich Gewitter. Die Höchstwerte liegen zwischen 8 und 20 Grad. Am wärmsten wird es dabei nochmal um Dresden und Passau.
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2: Vorsicht bitte in beiden Richtungen auf der A2 Berlin-Hannover. Zwischen Marienborn-Helmstedt und Helmstedt-West laufen Tiere. Vorsicht bitte auf der B65 Hannover-Bad Nenndorf. Zwischen Bornum in Hannover und der B65 laufen Tiere. A270 Blumenthal Richtung Ilpol. Die Ausfahrt Bremen-Fegesack-Mitte ist wegen Bauarbeiten bis 29. Mai gesperrt.
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Man I Need von Olivia Dean. Pop, die Abendshow ist hier. Der vorletzte Spieltag der Fußball-Bundesliga in dieser Saison ist vorbei. Das letzte Spiel war gerade Mainz 05 gegen Union Berlin. Es endete 1:3. Hat keine weitere Bedeutung für beide Mannschaften. Denen konnte in dieser Saison weder nach oben noch nach unten noch irgendwas passieren. 1:3 verliert Mainz gegen Berlin.

0: Knock, knock und out of the dark. Oh, falls ihr gerade noch fleißig beim Mitschreiben von Fun Facts zu Musikern seid, wir hatten ja eben ein paar Fun Facts zu Sänger Pedro Santos hier in Pop der Abendshow. Da gibt es einige. Gefühlt macht der Mann mehr Sport als Musik. Als Musiker. Jetzt Fun Facts zu Holly Humberstone. Britische Sängerin, die kurz vor Weihnachten Geburtstag hat, aber immer noch weit genug entfernt, damit die Geschenke nicht zusammengelegt werden. Am 17. Dezember wurde sie geboren. 4 Tage vor Pedro Santos. Die Briten haben ja auch immer noch einen Tag länger bis zu den Geschenken, also das reicht. Ein ganz wichtiger Teil in ihrem Leben sind ihre Schwestern, hat sie uns auch im Interview gesagt.
1: The best part of growing up with 3 sisters is just that you kind of have kind of a built-in friendship group for the rest of your life. I don't see us ever kind of not being best friends, which is really, really special.
0: Das Beste daran, mit Schwestern aufzuwachsen, ist, sagt sie, dass man eine Freundesgruppe für das restliche Leben haben kann. Sie kann sich nicht vorstellen, dass sie irgendwann mal nicht beste Freundinnen wären. Und 3 Schwestern hat sie. Mit 2 davon lebt sie immer noch zusammen.
2: I still live with 2 of them. And my oldest sister, she lives very far away. She's in Japan. Since we've all moved out of home and chosen to live together. But yeah, I feel like they're just an extension of myself. They formed who I am, you know?
0: Die älteste Schwester wohnt in Japan. Und mit den anderen beiden ist sie von zu Hause ausgezogen und hat eine WG gegründet. Und sie hat das Gefühl, dass ihre Schwestern eine Erweiterung von ihr selbst sind. So ein Add-on quasi. Staffel 2 bis 4. Wer selbst Geschwister hat, ahnt, dass auch diese Schwestern nicht immer ganz friedlich miteinander umgegangen sind und sich nicht immer so gut verstanden haben.
1: Honestly, the most challenging thing when we were growing up was the fights that we used to have when people's clothes would get stolen. I feel like anybody who grew up with sisters will completely understand where I'm coming from here. Just the never-ending, you've stolen this or you've copied this.
0: Oh, es gab böse Streitigkeiten. Das ist meine Kleidung, du hast meine Kleidung gestohlen. Du hast dies oder jenes von mir kopiert. Als Teenie mit Geschwistern lebt man in einer grausamen Welt. Oh, hier hört mal, Cruel World. Das ist neu von Holly Humberstone. Jetzt in Pop, der Abendshow.

0: So, das ist jetzt auch zu Ende. Das heißt, wir können euch ein weiteres Ergebnis vermelden. Es geht jetzt nicht um Fußballspiele, es geht um den Tatort. Der Tatort im Ersten ist zu Ende. Wir sagen euch jetzt, wie er ausgegangen ist. Denn warum sollen wir immer nur am Ende von Fußballspielen für Menschen, die es nicht sehen konnten, sagen, wie sie ausgegangen sind? Wenn ihr den Tatort nicht sehen konntet, sagen wir jetzt, wie er ausgegangen ist. Falls ihr ihn noch sehen wollt, solltet ihr nach dem Signalgeräusch vielleicht kurz weghören. Für alle anderen ist hier das Ergebnis des Tatorts. Doreen Pretorius war's. Sie hat ihren Mann umgebracht. Es war eh eine Wiederholung.
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1: Um 22 Uhr mit Christine Beidt. Im niederländischen Eindhoven ist das Flugzeug mit den 4 deutschen Passagieren des vom Hantavirus-Ausbruch betroffenen Kreuzfahrtschiffs gelandet. Von dort geht es für sie zunächst nach Frankfurt. Petra Mohr.
2: Anschließend werden sie in die jeweiligen Bundesländer gebracht. Das Sozial- und Gesundheitsministerium in Stuttgart teilte mit, eine der Personen gehe in Baden-Württemberg in häusliche Quarantäne. Eine weitere Person kommt laut Berliner Behörden ins Charité-Krankenhaus dort. Alle sind nach offiziellen Angaben symptomfrei. Einer der vorher schon ausgeflogenen französischen Passagiere hat dagegen Krankheitssymptome. Sie hätten sich auf dem Flug von Teneriffa nach Paris gezeigt, so Frankreichs Premierminister Le Cornu. Alle 5 seien bis auf Weiteres unter strenge Quarantäne gestellt.
1: CSU-Chef Söder hält die vom Bundesrat gestoppte Entlastungsprämie für erledigt. Im ARD-Bericht aus Berlin verwies er auf massiven Widerstand aus der Wirtschaft und auf hohe Kosten. Die Prämie wäre für die Länder und Kommunen mit Einnahmeausfällen verbunden gewesen. Auch Baden-Württembergs designierter Ministerpräsident Özdemir sieht die Prämie kritisch. Der Grünen-Politiker spricht von einer Verschwendung öffentlicher Mittel. Der Iran hat auf den US-Vorschlag für einen neuen Waffenstillstand geantwortet. Die iranische Nachrichtenagentur IRNA meldet, die Antwort sei an Vermittler Pakistan übergeben worden. Heute hat erstmals seit Beginn des Kriegs vor mehr als 2 Monaten ein Erdgastanker aus Katar die Straße von Hormuz passiert. Das Schiff ist auf dem Weg nach Pakistan. Tausende Menschen haben vor dem Regierungssitz in London gegen Antisemitismus demonstriert. Mehr als 30 jüdische Organisationen hatten dazu aufgerufen. Hintergrund ist ein deutlicher Anstieg judenfeindlicher Übergriffe in Großbritannien. In der Fußball-Bundesliga hat Union Berlin in Mainz 3:1 gewonnen. Damit hat Marie-Louise Ether als erste Cheftrainerin in der Bundesliga ihren ersten Sieg geholt. Tim Brockmeier berichtet.
3: Nachdem das Spiel ihres Teams schon gut begann und der Führungstreffer dann aber nach 40 Minuten erst durch Ilic, so ging es auch in die Pause mit dem 1:0 für die Gäste, nach dem Wechsel Mainz mit klar mehr Energie und klar besserem Spiel, folgerichtig Becker mit dem Ausgleich 1:1. Aber dann, als das Spiel wieder so ein bisschen müde wurde, konnte Berlin noch mal ein bisschen hochpetern, vor allen Dingen in der Schlussphase. Kam Berg mit der feinen Einzelleistung zum 2:1 für Union, als Mainz dann alles nach vorne warf, den Ausgleich suchte, konterte Juranovic zur Entscheidung. 3:1.
1: Außerdem spielten Köln Heidenheim 1:3 und Hamburger SV Freiburg 3:2. Das Wetter für Deutschland. In der Nacht teils stark bewölkt, von Südwest nach Nordost kräftiger Regen, im Nordwesten meist trocken. Morgen überwiegend Wolken, von Südwest nach Nordost teils kräftiger Regen, dazu bis 20 Grad. Die Zeit, es ist 22:03 Uhr.
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4: A7 Hannover Richtung Hamburg. Die Anschlussstelle Hamburg-Hausbruch ist wegen Bauarbeiten bis zum 14. Mai gesperrt. A270 Blumenthal Richtung Ilpol. Die Ausfahrt Bremen-Fegesack-Mitte ist wegen Bauarbeiten bis 29. Mai gesperrt.
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5: Mit Michael Reufsteck. Hallo, habt ihr Lust mit uns zu spielen? Wir spielen ein kleines Musikratespiel, sprich, ihr müsst überhaupt nichts wissen, ihr müsst einfach nur richtig raten und das kann ja wohl kein so großes Problem sein, oder? Wir spielen Chart, Wars und vergleichen, wie populär Hits von früher in dieser Woche waren. 07221-2011 spielte mit uns. Alles, was ihr müsst, ist öfter richtig als falsch raten. 07221-2011. Hier ist Sommer und Undressed.
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0: aktuelle Meldungen aus dem Verkehrszentrum. Nachricht per WhatsApp an 07221 2011 von Sabine.
1: Ich fahre gerade auf der A67, kurz vor Groß-Gerau Richtung Mainz, hat sich im Gewitter ein Unfall mit mehreren Fahrzeugen ereignet. Bitte vorsichtig fahren und langsam. Viele Grüße, Sabine aus Mainz.
0: Das ist die Hauptrichtung Mönchhof-Dreieck Richtung Darmstadt. Danke, Sabine. Gute Fahrt. Vorsicht bitte auch auf der A4 Dresden Richtung Chemnitz. In Höhe der Raststätte Auerswalder Blick Nord läuft ein Hund. Und Vorsicht auf der A1 Osnabrück Richtung Münster. Zwischen Flughafen Münster, Osnabrück und Greven liegt ein Reh.

0: Leonie und Don't Worry. Hallo, hier ist Pop, die Abendshow mit Michael Rolfsteck und wir spielen jetzt Chart Wars mit Jens aus Jessen im Landkreis Wittenberg. Hallo Jens.
1: Hallo.
0: Wir beide wollen jetzt gemeinsam mal versuchen rauszufinden, welche älteren Songs in dieser Woche populärer waren als andere. Nach offiziellen Daten der GfK, die offiziellen deutschen Charts ermittelt. Denn nicht nur aktuelle Hits werden gerne gemocht und viel gehört, auch immer wieder mischen sich ältere darunter. Aber in welchem Maß? Darum geht es in diesem Spiel, das rauszufinden. Wir orientieren uns jetzt mal an einem aktuellen Hit. Das ist BTS mit Swim. Das ist der Song, den wir gerade schon kurz angespielt haben und von dem wir jetzt einen Ausschnitt hören. Und wollen jetzt wissen, ob in dieser abgelaufenen Woche des Jahres 2026 Mr. Brightside von den Killers erfolgreicher war als der aktuelle Hit von BTS. Was glaubst du, Jens? Wer von den beiden?
1: Ich glaube, der ältere, der zweite.
0: War erfolgreicher in dieser Woche?
1: Ja.
0: Und da hast du recht, so ist es. Die Killers wurden diese Woche öfter gehört, gestreamt, möglicherweise noch runtergeladen als BTS Swim. Das ist dein erster Punkt in diesem Spiel. Insgesamt 5 Songs haben wir, bei denen du jeweils das Ganze im Verhältnis zum vorherigen einschätzen solltest. Wenn du öfter richtig als falsch liegst, also insgesamt mindestens 3-mal richtig, dann hast du gewonnen. Den ersten Punkt hast du schon. Jetzt ist der Vergleichswert Mr. Brightside von den Killers. Und ich wüsste gerne, ob das hier True von Spandau Ballet von 1983 in dieser Woche mehr Fans hatte als die Killers mit Mr. Brightside, oder nicht?
1: Nein, ich denke, die Killers waren besser.
0: Da hast du wieder recht. Sehr gut. Brauchst nur noch einen, dann hast du es schon. Und hier ist es jetzt Katy Perry von 2010, The One That Got Away. War das in dieser Woche nach offiziellen Chartdaten erfolgreicher oder weniger als Spandau Ballet und True?
1: Ich sage, Katy Perry war's.
0: Erfolgreicher?
1: Ja.
0: Und das stimmt, da hast du schon deine 3 in einer Reihe. Sehr gut, Jens.
1: Super, danke.
0: Perfekt gemacht, hast gewonnen, kriegst einen Preis von uns.
1: Dankeschön, super.
0: Schönen Abend noch.
1: Danke, ebenso.
0: Ciao.

0: My Regards. Aktueller Hit von Maisie Peters. So, habt ihr Lust auf noch eine weitere Runde Chart Wars? Ihr habt gehört, wie das Spiel geht. Wir würden mit euch noch eine Runde spielen, wenn ihr mögt. Unter 07-221-2011. Meldet euch gerne. Ihr habt's gemerkt, einfach nur öfter richtig raten als falsch. Im besten Fall dreimal in einer Reihe. Aber es wären sogar noch Fehlgriffe drin gewesen. Alles nicht schlimm. Also, jetzt ihr. 07-221-2011. Das hier haben wir auch schon lange nicht gehört. Das ist Poison mit Nothing But a Good Time.
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0: Nothing but a good time. Poison. Michael Reufsteck hier in Pop, der Abendshow. Es ist 2026. Es ist Jubiläumsjahr für die No Angels. 25 Jahre Daylight in Your Eyes. Jubiläum. Auch eine super Möglichkeit, mal wieder solo was zu machen. Für No Angels-Sängerin Nadja Benaissa. Also ja, solo. Ihr neuer Song heißt Es könnte nicht besser sein.
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0: So fängt er an. Gleich hören wir ihn in voller Länge. Was sagt sie selbst darüber?
2: Ich bin seit 3 Jahren im Studio und arbeite an neuen Songs. Arbeite mit ganz vielen tollen Songwritern und Textern zusammen. Und 2 Wochen vor der Tour ist dann tatsächlich dieser Song entstanden.
0: Da willst du auf Tour gehen und bums, fällt dir noch ein Song ein. Ja, das ist doch ein gutes Timing. Nadja Benaissa, Solo, jetzt neu. Es könnte nicht besser sein.

Hat so überhaupt nichts mit den No Angels zu tun, oder? Und ich glaube, es liegt nicht nur daran, dass Nadia Benaissa von den No Angels solo Deutsch singt. Es ist musikalisch einfach doch näher an Pohlmann, an Lotte, irgendwo zwischen Andreas Burani und Max Raabe, ein bisschen Annette Louisan drin. Macht gute Laune, es könnte nicht besser sein. Gerade neu gehört? Nadia Benaissa in Pop, eurer Abendshow. Easy.

Den hören wir gleich nochmal von vorne. Es gibt eine Eilmeldung aus dem Verkehrszentrum. Achtung, ein Falschfahrer auf der A643 Mainz-Wiesbaden. Zwischen Schiersteiner Kreuz und Wiesbaden-Dotzheim kommt ein Falschfahrer entgegen. Bitte äußerst rechts fahren und nicht überholen. Auf der A643 Mainz-Wiesbaden zwischen Schiersteiner Kreuz und Wiesbaden-Dotzheim. Ein Falschfahrer, bitte Vorsicht in beiden Richtungen. Jetzt nochmal. The Fame und Humans.

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2: 22.31 Uhr, das Neueste aus dem Verkehrszentrum. Achtung, ein Falschfahrer auf der A643 Mainz-Wiesbaden zwischen Schiersteiner Kreuz und Wiesbaden-Dotzheim. Hier kommt euch ein Falschfahrer entgegen. Bitte fahrt äußerst rechts und überholt nicht. Auf der A643 Mainz-Wiesbaden zwischen Schiersteiner Kreuz und Wiesbaden-Dotzheim ein Falschfahrer. Vorsicht in beiden Richtungen. Vorsicht auf der A3 Frankfurt Richtung Köln zwischen Kelsterbach und Wiesbadener Kreuz steht ein unbeleuchtetes Fahrzeug. Vorsicht auf der A48 Dreieck Vulkaneifel Richtung Koblenz zwischen Rastplatz Rotendall und Polch ist eine ungesicherte Unfallstelle und es sind Menschen auf der Fahrbahn. Vorsicht auf der A67 Mönchhof Dreieck Richtung Darmstadt zwischen Groß-Gerau und Büttelborn ist eine ungesicherte Unfallstelle. Die A1 Dortmund Richtung Münster ist zwischen Kreuz Dortmund-Unna und Carmen Zentrum wegen Bauarbeiten bis Montag früh gesperrt. Genauso die A2 Dortmund Richtung Oberhausen zwischen Dreieck Bottrop und Kreuz Oberhausen. Die A81 Heilbronn Richtung Würzburg ist zwischen Weinsberg-Ellhofen und Kreuz Weinsberg bis morgen früh gesperrt, weil die Fahrbahn erneuert wird. Die B39 Heilbronn-Wiesloch ist zwischen Frankenbach und Kirchhausen nach einem Unfall in beiden Richtungen gesperrt. Und die B54 Werne Richtung Grenzübergang Gronau ist zwischen Burg Steinfurt und Metelin-Land nach einem Unfall bis etwa 23 Uhr gesperrt. Kommt alle gut an!

0: This Girl von Coombs. Hier ist Pop, die Abendshow. Wir spielen jetzt unser Quiz Chart Wars mit Evelyn aus Bechem im Bergischen Land. Hallo Evelyn.
1: Guten Abend, hallo.
0: Wie geht's dir heute Abend?
1: Mir geht's hervorragend heute Abend. Wunderbar, ein ganz toller Tag.
0: Du hast einen tollen Muttertag?
1: Ich hatte einen tollen Muttertag, ganz genau.
0: Schön. Gucken wir mal, wie wir ihn für dich ausklingen lassen. Unser Spiel Chart Wars geht so, wir vergleichen Songs miteinander, die schon ein paar Jahre auf dem Buckel haben, wollen aber wissen, wie erfolgreich sie jetzt in dieser Woche des Jahres 2026 war. Okay. Nach offiziellen GfK-Zahlen, die deutschen Charts ermitteln.
1: Wir sprechen ja aber jetzt nicht von Michael Jackson-Liedern, oder? Weil die gehen ja gerade durch die Decke.
0: Wenn du das jetzt schon sagst, dann könnte das im weiteren Spielverlauf natürlich eine Information sein, die dir helfen könnte.
1: Oha.
0: Denn wer weiß, was kommt. Denn natürlich, es kann unterschiedliche Gründe geben, warum ältere Songs plötzlich wieder gefragt sind. Da können Filme eine Rolle spielen, Festivalauftritte, irgendwelche andere Präsenz in den Medien, eine Werbung oder einfach nur irgendeine Laune.
1: Genau.
0: Ist alles möglich, woran auch immer es liegt. Aber wenn du solche Dinge schon mal im Hinterkopf hast, wo was eine Rolle gespielt haben könnte, dann könnte dir das hierbei natürlich helfen.
1: Ja, dann gucken wir jetzt mal, ne?
0: Wir fangen als Messwert mal an mit Drop Dead von Olivia Rodrigo. Das ist ihr aktueller Hit. Und nehmen zum Vergleich Olivia Rodrigo.
1: Oha.
0: Und ihren Hit Good For You von vor 5 Jahren. Aber welcher von den beiden war in dieser Woche nach offiziellen Chartzahlen erfolgreicher? Drop Dead oder der alte Good For You?
1: Der alte.
0: Nee.
1: Ah.
0: Der neue war tatsächlich in dieser Woche mehr gefragt. 3 Punkte brauchst du in diesem Spiel von 5 möglichen, um einen Gewinn mitzunehmen. Du hast also noch 4 Chancen. Jetzt ist der Vergleichswert Good For You von Olivia Rodrigo verglichen mit Plain White Tees, Hey There Delilah von 2005. Welcher dieser beiden Songs war diese Woche erfolgreicher?
1: Der erste.
0: Good For You von Olivia Rodrigo?
1: Ja.
0: Nee, leider auch nicht.
1: Oh Mann, oh.
0: Okay, die nächsten 3 müssen sitzen. Sommerregen von Joris. Ist von 2015. Aber war der diese Woche in Deutschland erfolgreicher als Hey There Delilah von den Plain White Tees oder nicht?
1: Doch, der war erfolgreicher.
0: Der war erfolgreicher, da hast du recht, du hast 1 Punkt.
1: Juhu.
0: Und jetzt merkt ihr, was du eben gesagt hast.

0: Vergleich, zum Beispiel Bohemian Rhapsody oder Rocketman im Elton John Film?
1: Ich habe Bohemian, also ich habe die anderen beiden Filme nicht gesehen. Ich bin kein Michael Jackson Fan gewesen, aber ich fand den Film total mega genial. Absolut.
0: Umso mehr sagt das ja was aus, wenn du gar kein Fan bist und den Film genial findest.
1: Ja, der war super. Der war, also der wie heißt er, Jafar? Der Jafar, der hat das so toll. So,
0: sein Neffe, ja.
1: Ah, mega, mega, mega. Also noch so gut wie der Elvis-Film.
0: Heißt Empfehlung von dir, gut zu wissen?
1: Ja, absolut.
0: Jetzt müssen wir nur noch das Geschäftliche abschließen. Wir haben noch einen Song übrig und einen Punkt zu erspielen.
1: Ich drücke mir die Daumen.
0: Der Vergleichswert ist Dirty Diana von Michael Jackson.
1: Ja.
0: War das in dieser Woche erfolgreicher oder weniger erfolgreich als Don't Stop the Music von Rihanna?
1: Nee, weniger erfolgreich.
0: Michael Jackson war weniger erfolgreich,
1: nein,
0: sagst du?
1: Nein.
0: Rihanna war weniger erfolgreich, sagst du?
1: Ja.
0: Das stimmt.
1: Ja!
0: Cool. Du hast es aber spannend gemacht. Aber du hast die 3 Punkte, die du brauchst, erspielt. Sehr gut, Evelyn. Kriegst einen kleinen Gewinn von uns.
1: Hervorragend.
0: Danke fürs Mitmachen. Hab einen schönen Abend.
1: Ja, ebenso. Danke.
0: Tschüss. Danke. Ciao.

Alex Warren, aktueller Hit Fever Dream. Entwarnung aus dem Verkehrszentrum auf der A643 Mainz-Wiesbaden. Kein Falschfahrer mehr zwischen Schiersteiner Kreuz und Wiesbaden-Dotzheim.

Picture This. Und Michael Schulte mit Giants. Vorher Michael Patrick Kelly mit Rehab und Shaggy und Rebellion. Und hier ist das Muttertagsfundbüro. Mittlerweile müssten alle Mütter eigentlich ihre Kinder wieder losgeworden sein. Kinder, die nicht mehr zu Hause wohnen, dürften jetzt wieder auf dem Weg in ihre eigenen Unterkünfte sein. Was ist liegen geblieben? Schickt gerne eine kurze Nachricht durch 07221 2011. WhatsApp-Signal 07221 2011. Powerbank, Jacke, Kinderjacken, Tupperdosen 07221 2011. Was ist liegen geblieben bei Mutti, was wir jetzt noch schnell vermitteln müssten?

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1: Um 23 Uhr mit Christine Beidt. CSU-Chef Söder hält die Entlastungsprämie für endgültig gescheitert. Der Bundesrat hatte die 1.000-Euro-Prämie für Beschäftigte am Freitag vorerst gestoppt. Söder verwies in der ARD auf massiven Widerstand aus der Wirtschaft und auf hohe Kosten. Aus Berlin Dietrich Karl-Meurer.
2: Die Prämie wäre für die Länder und Kommunen mit Einnahmeausfällen verbunden gewesen. Söder plädiert nun für einen stärkeren Fokus auf eine große Einkommensteuerreform. Auch Baden-Württembergs designierter Ministerpräsident Cem Özdemir von den Grünen sieht die Prämie kritisch. Er hält sie für unwirksam und spricht von einer Verschwendung öffentlicher Mittel. Für die schwarz-rote Regierungskoalition wächst nun der Druck, eine Alternative zu finden. Kanzler Friedrich Merz und Finanzminister Lars Klingbeil kündigten am Wochenende neue Gespräche an.
1: Im niederländischen Eindhoven ist das Flugzeug mit den 4 deutschen Passagieren des vom Hunter-Virus-Ausbruch betroffenen Kreuzfahrtschiffs gelandet. Von dort geht es für sie zunächst nach Frankfurt. Anschließend werden sie in ihre jeweiligen Bundesländer gebracht. Alle sind nach offiziellen Angaben symptomfrei. Vorher waren bereits französische Passagiere von den Kanarischen Inseln ausgeflogen worden. Einer von ihnen hat laut französischen Behörden Symptome gezeigt. Alle 5 seien in Quarantäne. Tausende Menschen haben vor dem Regierungssitz in London gegen Antisemitismus demonstriert. Mehr als 30 jüdische Organisationen hatten dazu aufgerufen. Hintergrund ist ein deutlicher Anstieg judenfeindlicher Übergriffe in Großbritannien. In Wien ist der Eurovision Song Contest offiziell eröffnet worden. In einer Parade sind die Delegationen der 35 Teilnehmerländer vom Wiener Burgtheater zum Rathaus der österreichischen Hauptstadt gezogen. Der Rathausplatz ist die ESC-Partymeile. Der eigentliche Wettbewerb beginnt übermorgen mit dem ersten Halbfinale. Das zweite ist am Donnerstag. Samstagabend findet das Finale statt. In der Fußball-Bundesliga hat Union Berlin in Mainz 3:1 gewonnen. Es war der erste Sieg von Marie-Louise Ether. Sie ist die erste Cheftrainerin überhaupt in der Bundesliga.
3: Also es war heute eine sehr gute Leistung. Wir haben gesagt, wir wollten jetzt Stück für Stück, Woche für Woche Dinge einfach besser machen, uns weiterentwickeln. Und ja, die Jungs, finde ich, haben das heute schon im Spiel sehr gut umgesetzt. Und jetzt freuen wir uns, dass wir dann nochmal nächste Woche nochmal ein Heimspiel haben und wollen da auf jeden Fall weitermachen und auch dort zu Hause nochmal 3 Punkte einfahren.
1: Außerdem spielten Köln-Heidenheim 1:3 und der Hamburger SV Freiburg 3:2. Das Wetter für Deutschland. In der Nacht teils stark bewölkt, von Südwest nach Nordost kräftiger Regen, im Nordwesten meist trocken. Die Tiefstwerte 13 bis 1 Grad. Morgen überwiegend Wolken, von Südwest nach Nordost teils kräftiger Regen, dazu maximal 8 bis 20 Grad. Die Zeit 23.03 Uhr.
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4: Vorsicht bitte auf der A3 Köln Richtung Frankfurt. Zwischen Montabaur und Dietz steht ein unbeleuchtetes Fahrzeug. Entwarnung auf der A643 Mainz-Wiesbaden. Kein Falschfahrer mehr zwischen Schiersteiner Kreuz und Wiesbaden-Dotzheim. Die A1 Dortmund Richtung Münster ist zwischen Kreuz Dortmund, Unna und Carmenzentrum wegen Bauarbeiten bis Montag früh gesperrt. Die A2 Dortmund Richtung Oberhausen ist zwischen Dreieck Bottrop und Kreuz Oberhausen wegen Bauarbeiten bis Montag früh gesperrt. Die A10 südlicher Berliner Ring Richtung Dreieck Spreeau ist zwischen Gänzhagen und Rangsdorf wegen eines brennenden Fahrzeugs gesperrt. Die A81 Heilbronn Richtung Würzburg ist zwischen Weinsberg, Ellhofen und Kreuz Weinsberg wegen Fahrbahnerneuerung bis morgen früh gesperrt. Die B39 Heilbronn-Wiesloch ist zwischen Frankenbach und Kirchhausen nach einem Unfall in beiden Richtungen gesperrt.
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5: Mit Michael Reifsteck, hallo. Und mit Kamra zu aktuellem Hit Hug Yourself jetzt.
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0: Ja, ich weiß, 3 Wochen zu früh. Betrachtet es als Generalprobe. Das war Junimond von Echt im Pop, der Abendshow am Muttertag. Was ist übrig geblieben? Was ist rumgelegen noch? Was hat man vergessen? Irgendwas bleibt ja eigentlich immer liegen, aber einige Handys, die liegen gelassen wurden am Muttertag bei Mutter, sind schon wieder abgeholt worden und alles ist wieder in Ordnung. Alle auf dem Weg nach Hause, so wie das sein muss. Alle haben ihre Gedanken einfach besser zusammen als wir hier aus dem Team. Jost Schmidt, hat noch irgendwas rumliegen, was nicht hingehört?
1: Ja. Zurgurte für Ladungssicherung, weißt du?
0: Zurgurte, also Gurte zum Festzurren.
1: Ja, diese nicht kaputtbaren Dinger, das sieht aus wie Stoff mit diesen Ratschen, weißt du, da kannst du ratsch, ratsch und dann wird es immer enger. Das heißt, wenn du in den nächsten Wochen und Monaten einen XXL-Umzug machst und noch eine Ladungssicherung brauchst, ich bin dein Mann jetzt mit diesen Dingern.
0: Okay, gut zu wissen, solange sie halt nicht wieder abgeholt werden.
1: Ja, nee, die wohnen jetzt erstmal bei mir.
0: Es ist ja oft bei Dingen, die man irgendwo vergessen hat, relativ schnell das zu bemerken. Oft merkt man es schon auf den ersten Metern der Fahrt, wenn zum Beispiel das Handy nicht dabei ist. Man fühlt sich inzwischen amputiert. Wenn man es nicht hat, dann dreht man um, holt es wieder ab. Anders ist es bei Dingen, die man versehentlich mitnimmt. Das merkt man oft erst dann, wenn man wieder am anderen Ort angekommen ist. Dass ich den Autoschlüssel meines Vaters dabei hatte, habe ich erst bei der Ankunft gemerkt.
1: Ladekabel.
0: Auch, in der Tat.

Funeral ist der aktuelle Hit von Dermot Kennedy. Hier ist Pop, die Abendshow. Schön, dass ihr dabei seid. Wir freuen uns immer über eure Nachrichten, auch wenn ihr einfach nur mal Hallo sagen wollt, wie Sarah per WhatsApp an 0722212011, die sich freut, uns zuzuhören, Spaß daran hat und währenddessen die schriftlichen Abiturprüfungen in Mathe korrigiert. Yeah. Viel Erfolg und vielen Dank.

0: Hier ist Pop, die Abendshow. Als im Jahr 2010 Shakira das letzte Mal einen Song für die Fußball-Weltmeisterschaft gesungen hat, hat Italien noch an solchen Turnieren teilgenommen und sie sogar gelegentlich gewonnen. Das ist nun schon eine ganze Weile nicht mehr der Fall und vielleicht ist es deshalb als Trost gedacht, dass der offizielle WM-Song des Jahres 2026, der wieder von Shakira gesungen wird, einen italienischen Titel hat. Dai Dai. Was so viel heißt wie los geht's oder auf geht's, auf geht's. Was der italienische Präsident der internationalen FIFA, Gianni Infantino, natürlich weiß. Ich weiß nicht, ob er weiß, dass alle anderen das vielleicht nicht wissen und es für sie deswegen anders klingt. Dai Dai. Hier ist meine Spontanreaktion, nachdem Shakira das am Donnerstagabend veröffentlicht hat. 2 von 3 Ländern sind Englischsprechende und da hieße Dai Dai ausgesprochen stirb, stirb. Es geht um die Ausrichterländer. Kanada, USA, Dai Dai. Und der größte Teil der Welt spricht ja auch eher Englisch. Im englischsprachigen Raum ist es auch angekommen mittlerweile. Hier ist BBC-Moderator Greg James mit seiner Reaktion.
1: Is it pronounced Dai Dai? Because that just, in English, that just sounds like this, anyway.
0: Spricht man das wirklich Dai Dai aus? Denn auf Englisch heißt das ja, ach, auch egal, sagt er. Weil ihm dann wahrscheinlich auch einfällt, ja, ja, hat die FIFA entschieden. Und die würden sich doch keinen Fehlgriff erlauben. Das ist der Song. Wir haben ihn noch nicht ganz. Dai Dai ist mit diesem Ausschnitt schon mal bekannt gemacht worden am Donnerstagabend. Der ganze Song erscheint am nächsten Freitag. Und bis dahin lernen wir einfach alle, dass das nicht stirb, stirb heißen soll und überhaupt nichts Böses Gemeintes daran. Zur Überbrückung Shakira und Rihanna auf Englisch. 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

0: Make It Chance und Synchronize, 23.31 Uhr.
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2: Regenwolken ziehen von der Landesmitte weiter in den Osten und Nordosten Deutschlands. Am Tage bleibt es oft bewölkt, zum Teil mit kräftigem Regen. Im Süden und Osten können sich nochmal einzelne Gewitter bilden. Von Schleswig-Holstein bis zum Niederrhein bleibt es länger trocken. Hier ziehen erst am Nachmittag ein paar Schauer auf. Die Höchstwerte liegen zwischen 8 Grad im Sauerland und 20 Grad in Niederbayern. Im Süden ist es sehr windig.
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3: A7 Hannover Richtung Hamburg. Die Anschlussstelle Hamburg-Hausbruch ist wegen Bauarbeiten bis zum 14. Mai gesperrt. A20 Lübeck Richtung Rostock. Die Anschlussstelle Neukloster ist wegen Bauarbeiten bis zum 31. Mai gesperrt. A270 Blumenthal Richtung Ilpol. Die Ausfahrt Bremen-Fegesack-Mitte ist wegen Bauarbeiten bis 29. Mai gesperrt.
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Eine Eilmeldung aus dem Verkehrszentrum. Achtung, ein Falschfahrer auf der B6 in Bremen, Mitte Neustadt, zwischen Stephaniebrücke und der Überleitung zur Karl-Franke-Straße. Hier kommt ein Falschfahrer entgegen. Bitte fahrt äußerst rechts, überholt nicht. Auf der B6 in Bremen, Mitte Neustadt, zwischen Stephaniebrücke und der Überleitung zur Karl-Franke-Straße ist ein Falschfahrer unterwegs. Bitte Vorsicht in beiden Richtungen.

0: Hier ist Pop, die Abendshow. Es ist nicht mehr weit, bis diese Woche vorbei ist. Aber ihr glaubt es nicht, danach haben wir wieder eine neue. In 18 Minuten beginnt sie und sie wird einiges bringen. Wir schauen in unsere Glaskugel mit Rebecca de Boer aus dem Abendshow-Aktuell-Team und sehen erstmal viel Glitzer.
1: Europäischer Glitzer und bombastische Lichtshows. Es ist die ESC-Woche. Am Samstag die große Eurovision-Show in Wien, sag ich. In Wien. Für uns dabei ist Sarah Engels mit ihrem Song Fire. Erste kleine Ausschnitte aus den Proben, die gibt's schon. Es wird tatsächlich sehr heiß. Die Outfits von Sarah und ihren Tänzerinnen sind goldglitzern, der Hintergrund knallrot animiert und es gibt auch echte Feuerfontänen, die sprühen da. Favorisiert ist sie nicht. Spannend wird's trotzdem. Es geht ja am Ende darum, wer die meisten Punkte von Jury und Publikum bekommt. Und wem das große Finale am Samstag nicht reicht, der kann auch schon die Halbfinale schauen. Dienstag und Donnerstag gibt's die auf One.
0: Es scheint sowieso die Woche der großen internationalen Events zu sein. Es geht auch über Europa sogar noch hinaus. Am Freitag startet die Weltmeisterschaft im Eishockey.
1: Ja, am Montag reist das deutsche Team schon in die Schweiz. Gerade erst gab's eine gute Nachricht, dass Moritz Seider mit dabei sein kann. Das ist unser Hoffnungsträger aus der NHL, war zuletzt ein wenig angeschlagen. Das erste Spiel jetzt fürs deutsche Team ist am Freitag um 20 nach 4 Nachmittag. Und damit ist es sogar das Eröffnungsspiel in Zürich gegen den Olympiadritten Finnland. In der Weltrangliste sind die Finnen nur einen Platz vor uns. Es wird also eng.
0: Und dann gibt es noch die Sache, die wir auf keinen Fall unterschlagen möchten. Es gibt noch eine WM diese Woche. Die Flunkyball-WM in Elmshorn.
1: Ja, mit 64 Teams. Es wird wohl ziemlich voll werden. Flunkyball kennen wir natürlich alle. Kurz zur Erinnerung, das Spiel, das man gerne auf Festivals spielt, bei dem man eine Flasche treffen muss aus einer gewissen Entfernung mit einem Ball und das möglichst besser als das Gegnerteam, das darf hin und wieder nämlich auch abwechselnd. Getrunken wird dabei auch.
0: Was?
1: Ja, doch, das gehört leider dazu. Und nicht so ganz anders läuft das wohl auch bei dieser WM. Da wird auch getrunken und gespielt den ganzen Tag. Und das dauert wohl auch. Ein Weltmeister wird es erst abends geben.
0: Ja, und das findet natürlich am Vatertag statt, ja?
1: Natürlich.
0: Wofür dieser Vatertag alles herhalten muss. Ja? Solange Flaschen drin sind. Ah, mach's mal lieber am Vatertag.
1: Ja, wahrscheinlich der einzig mögliche Tag für die Veranstalter.
0: Wahrscheinlich. Gut, da ist ja viel am Vatertag. Wir spielen auch noch verrückt. Deutschland spielt verrückt mit eurem Wunschhit-Marathon. Das wird auch für viele von euch so klingen, als hättet ihr bereits was getrunken. Nee, aber wir spielen das dann alles wirklich, was dann im Radio kommt. Donnerstag von 10 bis 18 Uhr.

0: Eine Entwarnung aus dem Verkehrszentrum auf der B6 in Bremen-Mitte-Neustadt. Kein Falschfahrer mehr zwischen Stefaniebrücke und der Überleitung zur Karl-Franke-Straße. Es gibt aber weitere aktuelle Meldungen. Vorsicht auf der A3 Würzburg Richtung Frankfurt. Zwischen Offenbach und Frankfurt am Main Süd ist eine ungesicherte Unfallstelle. Und Vorsicht auf der A3 Köln Richtung Frankfurt. Zwischen Rauenheim und Kelsterbach steht ein defektes Fahrzeug. Kommt alle gut an. Die ganze Übersicht wieder um kurz nach Mitternacht. Und jetzt noch neue Musik von Calvin Harris. Ganz frisch veröffentlicht am Freitag. Satisfy heißt der Song zusammen mit der Sängerin Jazzy. Der Mann hat Millionen und ist ein Weltstar, was logischerweise nicht immer so war. Als er seinen ersten Labelvertrag bekommen hat, sah er aus wie ein ganz normaler Junge aus Schottland oder Nordengland, sagt der Musikmanager, der ihm damals den Vertrag angeboten hat. Da hat Calvin noch Regale bei einer großen britischen Supermarktkette eingeräumt. Die beiden haben heute nicht mehr so viel miteinander zu tun wie damals. Aber Calvin Harris schickt ihm immer noch neue Tracks und fragt, was hältst du davon? Ist das nicht niedlich? Auf dessen Meinung legt er immer noch Wert. Was wir davon halten, entscheiden wir jetzt. Jazzy ist die Sängerin, mit der er da zusammenarbeitet. Jazzy, da klingelt bei uns Deutschen was.
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0: Nein, nicht Jazzy von Tic-Tac-Toe aus den 90ern.
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0: Es ist eine andere Jazzy. Jazzy, eine 29-jährige Irin, die damals noch gar keine Musik gemacht hat. Schweig, wenn auf der Welt war. Sie singt jetzt mit Calvin Harris. Satisfied.

0: Klingt nach Musik zum Nachts die Fenster ganz weit offen lassen. Satisfy von Calvin Harris und Jazzy. Ist ganz neu von diesem Wochenende.
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Eine Eilmeldung aus dem Verkehrszentrum. Achtung, ein Falschfahrer auf der A81 Stuttgart-Singen zwischen Kreuz Stuttgart und Hildritzhausen. Hier kommt ein Falschfahrer entgegen. Bitte fahrt äußerst rechts und überholt nicht. Auf der A81 Stuttgart-Singen zwischen Kreuz Stuttgart und Hildritzhausen ist ein Falschfahrer unterwegs. Bitte Vorsicht in beiden Richtungen.

Texas Hold'em von Beyoncé. Das war Pop, die Abendshow mit Michael Rolfsteck. Gleich die Pop-Nacht mit Daniela Hipp. Danke fürs Zuhören. Leider gab es auch heute wieder ein paar Themen, zu denen wir nicht mehr gekommen sind. Wir hatten noch vor, eine Analyse aus dem Verkehrszentrum. Sind Nordic Walking-Baustellen effektiver als Wanderbaustellen? Wie lässt sich Kohlrabi inflationsbereinigen, um damit die Teuerungsrate von Schwarzwurzeln zu putzen? Und ein Verbrauchertipp: lohnt sich eine kostenpflichtige Garantieverlängerung für Wäscheklammern? Naja, vielleicht beim nächsten Mal. Gute Nacht!

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1: Um 0 Uhr Mitternacht mit Olaf Knapp. Russland und die Ukraine werfen sich gegenseitig vor, gegen die vereinbarte dreitägige Feuerpause zu verstoßen. Beide Länder berichten unter anderem von Drohnenangriffen. Unterdessen wird in Deutschland über einen Vorschlag von Russlands Präsident Putin diskutiert. Aus der NDR-Nachrichtenredaktion Caroline Wöhlert.
2: Putin hatte gesagt, dass er zu direkten Gesprächen mit dem ukrainischen Präsidenten Selenskyj bereit ist. Vermitteln soll demnach sein langjähriger Freund Ex-Kanzler Schröder. Der SPD-Außenpolitiker Stegner sagte dem Spiegel, man sollte Putins Vorschlag prüfen. Er begrüße jede Initiative, die den Krieg beenden könne. Die Bundesregierung ist dagegen. Aus Regierungskreisen hieß es, das Angebot reihe sich in eine Serie von Scheinangeboten ein. Grünfraktionschefin Hasselmann sagte, der Vorschlag müsse entschieden zurückgewiesen werden.
1: Vier deutsche Passagiere des Kreuzfahrtschiffs Hondius sind auf dem Weg nach Frankfurt. Ein Charterflug hatte sie von Teneriffa aus mit weiteren symptomfreien Reisenden ins niederländische Eindhoven gebracht. Von dort holten Rettungswagen sie mit medizinischer Begleitung ab. Sie sollen dann in ihre Heimatorte gebracht werden. Dort entscheiden die örtlichen Gesundheitsämter, wie ihre Quarantäne gestaltet wird. Bayerns Ministerpräsident Söder sieht die Entlastungsprämie von 1.000 Euro für Beschäftigte als gescheitert an. Der CSU-Chef sagte in der ARD-Sendung Bericht aus Berlin, er glaube, die Prämie sei endgültig vom Tisch. Am Freitag hatte der Bundesrat die Prämie vorerst gestoppt. Söder sagte, das gesparte Geld sollte stattdessen in eine gute Einkommenssteuerreform fließen. Am Dienstag will der Koalitionsausschuss die Grundzüge einer solchen Reform besprechen. Heidenheim darf weiter vom Verbleib in der Fußball-Bundesliga träumen. Die Schwaben siegten in Köln mit 3:1 aus der Sportredaktion Ina Kast.
3: Damit hat Heidenheim den letzten Tabellenplatz an St. Pauli weitergegeben. Es kommt am letzten Spieltag nun zu einem nie dagewesenen Herzschlagfinale in der Bundesliga. Mit Wolfsburg, Heidenheim und St. Pauli sind drei Teams punktgleich. Zwei von ihnen werden direkt absteigen. Eines schafft es in die Relegation. Der Hamburger SV ist längst gerettet und freut sich über den 3:2 Heimsieg gegen den SC Freiburg. Die Freiburger kämpfen im Fernduell mit Frankfurt um den Europapokalplatz 7. Trainerin Marie-Louise Ether holte beim 3:1 in Mainz ihren ersten Sieg mit Union Berlin.
1: Das Wetter in Deutschland. In der Nacht ist es wechselnd bewölkt und vom Südwesten in den Nordosten greifen teils gewittrige Regenfälle bei 13 bis 3 Grad. Am Tage bei vielen Wolken zeitweise Regen oder Schauer. Vor allem in der Südosthälfte Gewitter, im Nordwesten unbeständig bei 9 bis maximal 20 Grad. Es ist 0:03 Uhr.
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4: Vorsicht bitte auf der A27 Bremerhaven Richtung Bremen. Zwischen Bremerhaven-Geestemünde und Bremerhaven-Bulsdorf befindet sich eine ungesicherte Unfallstelle. Entwarnung auf der B6 in Bremen, Mitte Neustadt. Kein Falschfahrer mehr zwischen Stephaniebrücke und der Überleitung zur Karl-Franke-Straße. A7 Hannover Richtung Hamburg. Die Anschlussstelle Hamburg-Hausbruch ist wegen Bauarbeiten bis zum 14. Mai gesperrt. A270 Blumenthal Richtung Ilpol. Die Ausfahrt Bremen-Fegesack-Mitte ist wegen Bauarbeiten bis 29. Mai gesperrt.
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5: Mit Daniela Hilp. Hallo und willkommen zur Montag-Muttertags-After-Hour. Wir wandern jetzt mal schön zusammen rein in die neue Woche. Hoffen, ihr habt noch so ein paar schöne Sonnenstrahlen eingesaugt an diesem Wochenende. Und welche Projekte so jetzt um kurz nach Mitternacht stehen denn schon oder noch an für diese neue Woche? Was habt ihr auf dem Zettel, auf eurer ganz persönlichen To-Do-Liste? Und wie lange begleitet ihr uns heute denn noch so durch diese Popnacht? 07221 2011, gerne mal kurz per Sprachnachricht oder WhatsApp im Studio vorbeiwinken.
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Da haben wir noch mal ein kleines Update aus unserem Verkehrszentrum. Zunächst die Entwarnung für die A81 Stuttgart-Singen. Hier jetzt kein Falschfahrer mehr zwischen dem Kreuz Stuttgart und Hildritzhausen. Vorsicht aber bitte in beiden Richtungen auf der A44 Dortmund-Kassel. Zwischen Warburg und Bräuna sind Menschen auf der Fahrbahn und aufpassen auch auf der A72 Zwickau Richtung Plauen zwischen Zwickau West und Reichenbach. Hier eine neue, noch nicht abgesicherte Unfallstelle. Kommt gut durch die Nacht. Jetzt mit Aura Dione.

0: 30 Seconds to Mars am frühen Montag hier in der Popnacht. Seasons. Und gleich noch Clüso. Der liebt ja das Genre-Hopping, hat schon so ein bisschen was ausprobiert in seiner Karriere. Und mit seinem aktuellen Album Déjà Vu 1 sozusagen kehrt er wieder zurück zu seinen musikalischen Wurzeln. Ist alles sehr, sehr gitarrenlastig. Aber so einen kleinen jazzigen Frühlingsausflug lässt sich Clüso dann doch nicht nehmen. Und zwar zusammen mit seinen Kumpels von SDP.
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0: Die haben ja eine gemeinsame Sing-Mein-Song-Vergangenheit mit Clüso und haben ihn jetzt kurzerhand mal als ersten Feature-Guest sozusagen engagiert für ihr neues Projekt Jazz-DP. Dafür haben sie ihre Songs neu eingespielt mit Big Band, Bläsern, Streichern und eben diese schönste Tage-Version mit Clüso ist dabei als erstes rausgekommen. Der hat ja schon öfter kleine Jazz-Geschichten in seiner Künstler-Bio aufblitzen lassen, hat schon bei Jazz-Festivals gespielt, mit Jazz-Trios und so weiter. Und den Fans gefällt es richtig gut, diese neue Version. Einer hat auch drunter geschrieben, unter den Clip, Entschuldigung, jetzt bitte doch ein gemeinsames Konzert in der Elbphilharmonie. Clüso kennt sich doch da bestens.

im Flugmodus in die neue Woche rein, zusammen mit Clüso hier in der Popnacht. Und Vorsicht bitte, wir haben nochmal Gefahrenmeldungen aus unserem Verkehrszentrum auf der A3 Frankfurt-Köln. Hier aufpassen zwischen Dietz und Bad Honnef-Linz, aktuell Aquaplaning auf der Fahrbahn. Und Vorsicht auch auf der A13 Dresden Richtung Schönefelder Kreuz zwischen Teupitz und Groß-Köris. Da sind aktuell Menschen auf der Fahrbahn. Kommt gut durch!

0: The Way We Touch. Neu hier in der Popnacht am noch sehr, sehr jungen Montag. Andi aus Wanne-Eickel, der trudelt mit uns in diese neue Woche gerade rein und schickt uns an unserer Studio-Hotline an der 07221 2011, schickt er Grüße raus an alle, die sich gerade wo befinden, Andi?
1: Im Auto, im Wohnzimmer, auf dem Schiff, auf dem Boot, im Flugzeug. Also ich weiß nicht, wie lange ich noch zuhöre. Ich warte drauf, denke mal so 2-3 Uhr oder so, dann wird dann mein Chef sagen, mach Feierabend. Ja, und bis dahin bin ich noch schön unterwegs und fahr Taxi.
0: Dann gute Fahrt auch an alle anderen, die gerade unterwegs sind und vielleicht auch längere Strecken vor sich haben. Falls ja, wo geht's denn hin? 07221 2011. Eine gute Fahrt.

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1: Es ist kurz nach 12:30.
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2: Regenwolken ziehen von der Landesmitte weiter in den Osten und Nordosten Deutschlands. Die Tiefstwerte liegen meist bei 13 und 7 Grad. Im Nordwesten wird es kälter mit 6 bis 1 Grad mit Bodenfrost in Schleswig-Holstein. Am Tage bleibt es oft bewölkt, zum Teil mit kräftigem Regen. Im Süden und Osten können sich nochmal einzelne Gewitter bilden. Die Höchstwerte liegen zwischen 8 Grad im Sauerland und 20 Grad in Niederbayern. Im Süden ist es sehr windig.
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3: Entwarnung auf der B6 in Bremen, Mitte Neustadt. Kein Falschfahrer mehr zwischen Stephaniebrücke und der Überleitung zur Karl-Franke-Straße. A7 Hannover Richtung Hamburg. Die Anschlussstelle Hamburg-Hausbruch ist wegen Bauarbeiten bis zum 14. Mai gesperrt.
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1: Und hier ist die Popnacht am Montag. Gehen wir's an, die neue Woche. Was für Projekte habt ihr denn schon so auf der To-Do-Liste auf dem Plan? 0721 20 11. Olaf aus Hamburg hat sich gemeldet. Bei ihm ist es was Kreatives, Vorfreudiges auf jeden Fall. Ich bin gerade dabei, Daniela, eine Kurzreise nach Bukarest zu planen. Besuch meine Freundin Brenda, da Ende Mai für 3 Tage. Flug ist schon gebucht, Hotel folgt. Ich freue mich sehr.

0: Offenbach im Overdrive-Modus an diesem Montag hier in der Popnacht und Vorsicht bitte noch auf der A9 Nürnberg Richtung Halle Leipzig zwischen Bad Dürrenberg und Leipzig West steht momentan ein defektes Fahrzeug, das für Behinderung sorgt.
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Sunrise Avenue. Lassen Sie gemütlich ausklingen in Hollywood Hills, hier in der Popnacht. Und gleich eine der größten Stimmen, würde ich sagen, unserer Zeit, unübertrieben, kann man durchaus sagen, wenn wir über Teddy Swims sprechen. Eine Naturgewalt, muss man sagen, im Musikbusiness. Und diese Aussage kommt nicht nur daher, dass er wirklich in der Vergangenheit, in den letzten Monaten, Jahren zahlreiche Hits hier auch bei uns im Radio platziert hat, sondern weil er auch so wandelbar ist. Es ist schon als Typ ist er, wenn man dieses Optische, ne, einfach eine wahnsinnige Erscheinung auf der Bühne hat, eine ganz, ganz tolle Aura. Und stimmlich kann er sich selbst in Richtung Frank Sinatra katapultieren. Das hat er jetzt bei einem ganz kleinen, intimen Auftritt bewiesen.

0: Wow.
1: Thank you very much.
0: Ja, sehr gerne. Also war keine Übertreibung, oder? Was er so mit seiner Stimme anstellen kann. Ganz, ganz toll. Teddy Swims hat jetzt auch eine neue Single draußen, die wir euch jetzt hier auf unsere Popnacht-Playlist gesetzt haben. Heißt Mr. Know It All. Da behandelt er seine Rolle in Beziehungen.

auch ein paar schöne Retro-Vibes. Neue Single von Teddy Swims. Mr. Know-It-All. Hier in der Popnacht. Und Vorsicht bitte noch auf der B313 Nürtingen Richtung Ploching zwischen Wernau und Plochinger Dreieck. Ein defektes Fahrzeug aktuell. Der Montagmorgen. Na, 07221 2011. Wer begleitet uns denn mit welchem Projekt durch die Popnacht heute? Sonja ist schon ein bisschen aufgeregt. Wir fahren um 4 Uhr in der Früh heute los. An den schönen Wörthersee nach Österreich geht's, um ein paar Freunde zu treffen und einen runden Geburtstag zu feiern. Wetter soll leider nicht so prickelnd werden, aber lassen wir uns mal überraschen, ob er zumindest den kleinen See reinhängen kann. In den Wörthersee, Sonja. Wir drücken die Daumen.

0: When You Break Up, Selena Gomez und Benny Blanco hier in der Popnacht um 10 vor 1 und gleich noch David Guetta. Der hat vor ein paar Tagen eine sehr beeindruckende Show gespielt im Red Rocks Amphitheater in Colorado. Eine wahnsinnig, selbst für ihn als alten Hasen, beeindruckende Location. Das sind so riesige Felsformationen um dieses Amphitheater und da werden eben ein paar Leute reingepackt, die Bock haben, Party zu machen. Und das Besondere war, dass David Guetta, obwohl es Anfang Mai war, Schnee mitgebracht hat an diesem Tag, als er da aufgelegt hat, wurde schon so begrüßt. Hallo, was hast du denn hier im Gepäck? Und er so, nun, schauen wir mal, was wird. Und er meinte dann, er hat sich den Wetterbericht im Fernsehen noch angeguckt und musste sehr, sehr lachen, als die Fans da eingelaufen sind.
1: Getting in 30-degree weather and snow. Takes a special kind of person.
2: True fans. It's what Colorado people do, you know, like somebody from down in Florida would not understand this, but we Colorado people, we're built for it, you know?
0: So, dieser weibliche Fan sagt so, Entschuldigung, wir kommen aus Colorado, wir können das locker verkraften, wir sind quasi dafür gemacht, hier eine Riesenparty trotzdem zu feiern, trotz Schnee im Mai. Leute aus Denver würden das niemals hinkriegen. Und David Guetta fand es witzig und dachte dann so, ja mal gucken, ob die wirklich gut drauf sind. Und das war das Ergebnis. Also die Meute hat heftig gefeiert. Auch die alten Hits von David Guetta im Schnee tatsächlich in diesem Red Rocks Amphitheater vor ein paar Tagen. Beeindruckende Show. Jennifer Lopez hatte David Guetta dieses Mal nicht im Gepäck, wie noch beim Coachella. Die hat sich wahrscheinlich einige Körperteile abgefroren, hat ja meistens nur so ganz enge, kurze Glitzerbodies an. Hier kommt sie jetzt aber in der Popnacht.

einer der aktuellen Hits von David Guetta, Save Me Tonight, zusammen mit Jennifer Lopez hier in der Popnacht. Der veröffentlicht wirklich gefühlt alle zwei Wochen irgendwas Neues. Und hier kommt noch was Aktuelles aus unserem Verkehrszentrum drum, die A3 Frankfurt Richtung Köln. Die ist aktuell nach einem Unfall gesperrt, und zwar zwischen Dietz und Montabaur. Eine gute und entspannte Fahrt in diese neue Woche rein.

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1: Um 1 Uhr mit Olaf Knapp. Russland und die Ukraine werfen sich gegenseitig vor, gegen die vereinbarte dreitägige Feuerpause zu verstoßen. Beide Länder berichten unter anderem von Drohnenangriffen. Unterdessen wird in Deutschland über einen Vorschlag von Russlands Präsident Putin diskutiert. Aus der NDR-Nachrichtenredaktion Caroline Wöhlert.
2: Putin hatte gesagt, dass er zu direkten Gesprächen mit dem ukrainischen Präsidenten Selenskyj bereit ist. Vermitteln soll demnach sein langjähriger Freund Ex-Kanzler Schröder. Der SPD-Außenpolitiker Stegner sagte dem Spiegel, man sollte Putins Vorschlag prüfen. Er begrüße jede Initiative, die den Krieg beenden könne. Die Bundesregierung ist dagegen. Aus Regierungskreisen hieß es, das Angebot reihe sich in eine Serie von Scheinangeboten ein. Grünfraktionschefin Hasselmann sagte, der Vorschlag müsse entschieden zurückgewiesen werden.
1: 4 deutsche Passagiere des Kreuzfahrtschiffs Hondius sind auf dem Weg nach Frankfurt. Ein Charterflug hatte sie von Teneriffa aus mit weiteren symptomfreien Reisenden ins niederländische Eindhoven gebracht. Von dort holten Rettungswagen sie mit medizinischer Begleitung ab. Sie sollen dann in ihre Heimatorte gebracht werden. Dort entscheiden die örtlichen Gesundheitsämter, wie ihre Quarantäne gestaltet wird. Nach dem Einspruch des Bundesrats ist die Umsetzung der von der Bundesregierung geplanten Entlastungsprämie weiterhin unsicher. Sowohl der bayerische Ministerpräsident Söder als auch seine Kollegin Schwesig aus Mecklenburg-Vorpommern wollen die Idee vom Tisch nehmen. CSU-Chef Söder riet der Bundesregierung in der ARD davon abzulassen. Das Geld solle man lieber in eine gute Einkommenssteuerreform stecken. Ähnlich argumentiert die SPD-Politikerin Schwesig. Auch sie forderte die Steuern auf kleine und mittlere Einkommen zu senken. Heidenheim darf weiter vom Verbleib in der Fußball-Bundesliga träumen. Die Schwaben siegten in Köln mit 3:1. Aus der Sportredaktion Ina Kast.
3: Damit hat Heidenheim den letzten Tabellenplatz an St. Pauli weitergegeben. Es kommt am letzten Spieltag nun zu einem nie dagewesenen Herzschlagfinale in der Bundesliga. Mit Wolfsburg, Heidenheim und St. Pauli sind 3 Teams punktgleich. 2 von ihnen werden direkt absteigen. Eines schafft es in die Relegation. Der Hamburger SV ist längst gerettet und freut sich über den 3:2 Heimsieg gegen den SC Freiburg. Die Freiburger kämpfen im Fernduell mit Frankfurt um den Europapokalplatz 7. Trainerin Marie-Louise Ether holte beim 3:1 in Mainz ihren ersten Sieg mit Union Berlin.
1: Das Wetter in Deutschland. Nachts wechselnd bewölkt und vom Südwesten in den Nordosten greifende teils gewittrige Regenfälle. Bei 13 bis minimal 3 Grad. Am Tage dann bei vielen Wolken, zeitweise Regen oder Schauer. Vor allem in der Südosthälfte Gewitter. Im Nordwesten unbeständig 9 bis 20 Grad. Es ist 1:03 Uhr.
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4: A7 Hannover Richtung Hamburg. Die Anschlussstelle Hamburg-Hausbruch ist wegen Bauarbeiten bis zum 14. Mai gesperrt. A20 Lübeck Richtung Rostock. Die Anschlussstelle Neukloster ist wegen Bauarbeiten bis zum 31. Mai gesperrt. A29 Wilhelmshaven Richtung Oldenburg. Die Ausfahrt Oldenburg-Hafen ist wegen Bauarbeiten bis zum 5. Juni gesperrt. A29 Oldenburg Richtung Ahlhorner Heide. Die Einfahrt Oldenburg-Hafen ist wegen Bauarbeiten bis zum 5. Juni gesperrt. A270 Blumenthal Richtung Ilpol. Die Ausfahrt Bremen-Fegesack-Mitte ist wegen Bauarbeiten bis 29. Mai gesperrt.
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5: Mit Daniela Hilp, hi. Die Insomnia-Neuauflage von Bebe Rexha ist einer so der großen ersten Clubhits dieses Jahres. Und wir haben hier gleich die Popnacht-Lyrics-Premiere von New Religion in der nächsten Viertelstunde.
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0: Scott mit einem seiner ersten großen Hits, Rise. Der geht auch ganz, ganz tief rein und ist so typisch für Musik, die es schafft, uns auch in schweren Zeiten Halt und Kraft zu geben. Wieder neue Energie, fast wie so eine Art Religion. So empfindet das zumindest Bebe Rexha. Und darum ist die Tanzfläche für sie quasi ein heiliger Ort und auch Inspiration zu ihrer sehr erfolgreichen Insomnia-Neuauflage New Religion. Und die hören wir jetzt zum ersten Mal hier in unserer Popnacht-Lyrics-Übersetzung.
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Ich spüre den Beat. Es ist wie eine neue Religion, da auf der Tanzfläche. Ich habe meinen inneren Rhythmus gefunden. Er gibt mir Auftrieb. Es ist bedingungslose Liebe. Ich habe die Musik gefunden, meine neue Religion. Noch möchte ich nicht gehen. Ich glaube, einen tieferen Sinn gefunden zu haben. Ich bin in Bewegung, ich bin in Stimmung. Nichts kann dieses Gefühl übertreffen. Versinke im Klang, der um mich ist. Ich spüre, wie mein Körper heilt. Ich fand meine Bestimmung in den Kirchen voller Neonlichter. So hell. Und heute Nacht werde ich lebendig. Ich glaubte immer, es gäbe nichts für mich, dass ich nirgends hingehöre, bis ich meinen Glauben an einem heiligen Ort fand. 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Die

Gibt nochmal Aktuelles aus unserem Verkehrszentrum. Vorsicht bitte auf der A45 Gießen Richtung Hagen zwischen Freudenberg und Kreuz Olpel Süd. Haben wir eine neue ungesicherte Unfallstelle, aufpassen. Genauso wie auf der B312 Stuttgart-Metzingen. Hier momentan Menschen auf der Fahrbahn zwischen Eichtal Nord und Süd. Kommt gut an mit der

Gutes Motto für die Nacht, Drive Safe, Miles Smith und Niall Horan. Hier in der Popnacht haben Mark Forster und DJ und Producer-Kollege David Fuentes, den wir hier gleich hören mit Burn, heute mit ein und derselben Mama Muttertag gefeiert. Das ist eine heiße Vermutung der Fans, nachdem David Fuentes vor ein paar Tagen ein Foto gepostet hat bei Instagram mit der Überschrift zwischen Stadionhymne und WM-Finale. Und auf diesem Bild zu sehen sind neben Pünti in der Mitte Ex-Profikicker André Schürrle und eben Mark Forster, auch mit Cappy, prägnanter Brille und diesem etwas mehr als 3-Tage-Gestoppel im Gesicht. Also das haben Mark und David Fuentes durchaus gemeinsam. Und die Fan-Kommentare sind sehr schön von wegen, also diese Ähnlichkeit, wenn man es nicht wüsste, müsste man wirklich vermuten, ihr seid Brüder. Ihr seid doch bei der Geburt getrennt worden. Oder hey Pünti, bist du Mark Forsters Stunt-Double? Aber der lustigste Kommentar eigentlich kommt vom Dritten im Bunde, André Schürrle, der Ex-Fußballer. Sorry, ich habe da wohl den Dresscode nicht ganz gelesen, Leute.

0: Der frühe Montag mit Coldplay um kurz nach 13:30.
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2: Regenwolken ziehen von der Landesmitte weiter in den Osten und Nordosten Deutschlands. Die Tiefstwerte liegen meist bei 13 und 7 Grad. Im Nordwesten wird es kälter mit 6 bis 1 Grad mit Bodenfrost in Schleswig-Holstein. Am Tage bleibt es oft bewölkt, zum Teil mit kräftigem Regen. Im Süden und Osten können sich nochmal einzelne Gewitter bilden. Von Schleswig-Holstein bis zum Niederrhein bleibt es länger trocken. Hier ziehen erst am Nachmittag ein paar Schauer auf. Die Höchstwerte liegen zwischen 8 Grad im Sauerland und 20 Grad in Niederbayern. Im Süden ist es sehr windig.
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3: Die A7 Hamburg Richtung Flensburg ist zwischen Schleswig-Jagel und Schubi wegen eines brennenden PKWs gesperrt. A7 Hannover Richtung Hamburg. Die Anschlussstelle Hamburg-Hausbruch ist wegen Bauarbeiten bis zum 14. Mai gesperrt. A270 Blumenthal Richtung Ilpol. Die Ausfahrt Bremen-Fegesack-Mitte ist wegen Bauarbeiten bis 29. Mai gesperrt.
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0: Und hier ist die Popnacht am Montag mit Daniela Hilb. Hallo und Bruno Mars.

sein für diese neue Woche, in der Frühling leider ein bisschen Pause macht. Ne? Wird ein bisschen kühler draußen auf jeden Fall. Gleich hier auf unserer Popnacht-Playlist Bastille. Die haben gerade mal wieder eindrucksvoll gezeigt, wie musikalisch wandelbar sie so sind als Band. Für ein 100-Jahre-Event in der britischen Royal Albert Hall haben sie einen ihrer ersten großen Hits zusammen mit Hans Zimmer und einem gigantisch guten Orchester neu interpretiert. Pompeii aus dem Jahr 2013. Kam da wirklich in einer epischen Form daher. Und wir erinnern uns hier nochmal an das Original von Bastille in der Popnacht. Pompeii.

0: Da haben wir nochmal was Aktuelles aus unserem Verkehrszentrum. Vorsicht bitte auf der 45 Hagen-Gießen zwischen Herborn Süd und Ehringshausen. Eine neue ungesicherte Unfallstelle. Kommt gut durch die Nacht in den Montag rein. Was für eine Leistung. Der deutsche Extremsportler Arat Sace ist durch Kalifornien gelaufen. 600 Kilometer in 96 Stunden war das Ziel. Mitten durch die Wüste. Dann war irgendwann mal klar, ihm rennt die Zeit schon so sehr davon. Und er so, macht nichts. Jetzt ziehe ich es trotzdem irgendwie durch. Also mental kann man sagen, war er auf jeden Fall ganz vorne dabei bei diesem Versuch. Und dabei haben via Twitch, TikTok und YouTube Millionen von vor allem jungen Leuten zugeschaut und mitgefiebert. Steffi Linkscheid aus unserem ARD-Popnacht-Aktuell-Team. Ich weiß, du hasst Joggen. Hat dich das trotzdem gepackt, das Ganze?
1: Absolut. Tatsächlich kann ich mir nichts vorstellen, was mich dazu motivieren könnte, einen Marathon zu laufen. Und dann schon gar nicht über 14 Stück davon so direkt hintereinander. Und genau das war ja der Plan dieses Berliner Influencers. Darum finde ich es umso beeindruckender, wenn jemand sagt, doch, genau das ist mein Ding. Und das bei wenig Schlaf, zwischendurch Halluzinationen vor Erschöpfung und
0: wow.
1: 6000 Höhenmeter zwischen Badwater, dem tiefsten Punkt Nordamerikas, via Wüste im Death Valley bis nach Los Angeles hin zum Santa Monica Pier.
0: Und eigentlich hatte der gute Arat seiner Mama versprochen, dass er, war ja Muttertag, ein Eis mit ihr isst an diesem besonderen Tag.
1: Als dann klar war, das haut zeitlich nicht hin, hat er geweint im Stream gesagt, Leute, ich hoffe, ich habe euch nicht enttäuscht.
0: Oh.
1: Und klar, hat er nicht, im Gegenteil. Vor allem junge Leute fühlen sich total motiviert und auch in den Kommentarspalten steht überall das Wort Vorbild. Und vor allem, als klar war, der zieht durch, gab es nochmal einen richtigen Schub bei den Zuschauerzahlen. Auf Social Media hat er ja alles live übertragen, auf sämtlichen Kanälen und da war echt was los.
0: Also hört sich spannend an. Für alle, die mehr wissen wollen, wer ist Arat Sace genau?
1: Also es ist ein Ultraläufer. Vor 2 Jahren ist er 74 Tage lang gelaufen, über 3000 Kilometer, mal eben von Berlin nach New York. Zwischendurch gab es eine kurze Pause, weil er einfach einen Ermüdungsbruch im Bein hatte. Voriges Jahr ist er dann die gesamte Länge Japans lang gejoggt, 3028 Kilometer in 43 Tagen und Hunderttausende haben sich schon die Videos dieser Läufer angeguckt.
0: So, kurz vor Mitternacht ist es dann doch wahr geworden für Arat Sace. Er hat das Ziel erreicht und wahrscheinlich war er da mit seiner Mama noch ein bisschen verspätet zu Muttertagen Eis essen. Es ging natürlich auf ihn.

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1: Um 2 Uhr mit Olaf Knapp. Der erste Evakuierungstag der MV Hondius, an deren Bord es zu 8 mutmaßlichen Infektionen mit dem Hunter-Virus kam, ist erfolgreich verlaufen. An der Rückführungsaktion sind 23 Länder beteiligt. Aus Barcelona, Julia Macher.
2: 94 Menschen aus 19 Ländern wurden im Hafen Granadilla im Südosten Teneriffas unter großen Sicherheitsvorkehrungen von Bord gebracht und in ihre Herkunftsländer zurückgeführt, darunter auch 4 Passagiere aus Deutschland. Sie flogen mit einer niederländischen Maschine zunächst nach Eindhoven, reisen von dort begleitet von einem Ärzteteam nach Deutschland und begeben sich gemäß der Auflagen der jeweiligen Gesundheitsämter in Quarantäne. Wegen der langen Inkubationszeit empfiehlt die Weltgesundheitsorganisation WHO eine Isolation bis zu 42 Tagen.
1: Der russische Präsident hat als Altkanzler Schröder als möglichen Vermittler im Ukraine-Krieg ins Spiel gebracht. Innerhalb der Bundesregierung zeigt man sich skeptisch. Die Äußerung reihe sich ein in eine Serie von Scheinangeboten, heißt es aus Regierungskreisen. Der außenpolitische Sprecher der SPD-Bundestagsfraktion, Achmetowitsch, sagte dem Spiegel, jedes Angebot müsse ernsthaft geprüft werden. Dagegen sprach sein Parteikollege Roth im Tagesspiegel von einem durchsichtigen Manöver und einem Affront gegen die USA. Nach dem Einspruch des Bundesrats ist die Umsetzung der von der Bundesregierung geplanten Entlastungsprämie weiterhin unsicher. Der bayerische Ministerpräsident Söder riet der Bundesregierung in der ARD davon abzulassen. Das Geld solle man lieber in eine gute Einkommenssteuerreform stecken. Ähnlich argumentiert die SPD-Politikerin Schwesig. Die Ministerpräsidentin aus Mecklenburg-Vorpommern forderte in der ARD-Sendung Mioska, die Steuern auf kleine und mittlere Einkommen zu senken. Heidenheim darf weiter vom Verbleib in der Fußball-Bundesliga träumen. Die Schwaben siegten in Köln mit 3:1. Aus der Sportredaktion Ina Kast.
3: Damit hat Heidenheim den letzten Tabellenplatz an St. Pauli weitergegeben. Es kommt am letzten Spieltag nun zu einem nie dagewesenen Herzschlagfinale in der Bundesliga. Mit Wolfsburg, Heidenheim und St. Pauli sind 3 Teams punktgleich. 2 von ihnen werden direkt absteigen. Eines schafft es in die Relegation. Der Hamburger SV ist längst gerettet und freut sich über den 3:2 Heimsieg gegen den SC Freiburg. Die Freiburger kämpfen im Fernduell mit Frankfurt um den Europapokalplatz 7. Trainerin Marie-Louise Ether holte beim 3:1 in Mainz ihren ersten Sieg mit Union Berlin.
1: Das Wetter in Deutschland. In der Nacht ist es wechselnd bewölkt und vom Südwesten in den Nordosten greifende, teils gewittrige Regenfälle bei 13 bis 3 Grad. Am Tag bei vielen Wolken zeitweise Regen oder Schauer 9 bis 20 Grad. Es ist 2:03 Uhr.
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